0: Experte Dänemarks entfernt abgesetzt worden. Angaben zum Zustand des Tieres zu diesem Zeitpunkt und zum genauen Ablauf der Freisetzung wurden nicht bekannt. Die Vereinigten Arabischen Emirate haben ihren Luftraum wieder vollständig freigegeben. Wegen des Irankriegs hatte es wochenlange Einschränkungen, unter anderem am Flughafen Dubai, gegeben, auch mit Folgen für Fernreisen.
1: Abu Dhabi und Dubai sind nicht nur selbst Urlaubsziele, die Flughäfen dort sind auch wichtige Drehkreuze für Reisen in Richtung Asien und Australien. Als der Irankrieg Ende Februar losging und es Angriffe in der Region gab, ging in Sachen Reisen erstmal fast gar nichts mehr. Dann gab es nur begrenzt Sonderflüge. Jetzt soll alles wieder normal laufen. Die Luftfahrtbehörde der Vereinigten Arabischen Emirate hat dafür die Freigabe erteilt und sagt, der Luftraum werde ständig überwacht, um die Sicherheit zu gewährleisten. Jan-Henner Reitz zur Nachrichtenredaktion.
0: Zum Sport: In den Sonntagsspielen der Fußball-Bundesliga haben Gladbach und Mainz den Klassenerhalt klar gemacht. Gladbach gewann zu Hause 1:0 gegen Borussia Dortmund, Mainz 2:1 beim FC St. Pauli. Dortmund bleibt Tabellenzweiter, hat die Vizemeisterschaft aber noch nicht endgültig sicher. Am Abend trennten sich der SC Freiburg und der VfL Wolfsburg 1:1 unentschieden.

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1: Ich bin Dirk Zeitler. Bundeskanzler Merz ist an diesem Mittwoch ein Jahr im Amt und steht mit seiner schwarz-roten Koalition akut unter Druck. Belastet von schlechten Umfragewerten ringen Union und SPD mühsam um einen gemeinsamen Weg. Merz forderte von der SPD in der ARD-Sendung Karin Mioska mehr Kompromissbereitschaft.
2: Es gebe in der Union einen größer werdenden Unmut über Kompromisse, sagt der Kanzler. Aber Kompromisse seien keine Einbahnstraße. Deshalb fordert Merz von der SPD, sich bei den Steuerplänen zu mäßigen. Höhere Einkommen stärker zu besteuern, das sei mit der Union nicht zu machen. Klingt also nicht danach, dass es demnächst ruhiger wird in der Koalition. In einer Umfrage für die Bild am Sonntag äußerten sich 3/4 der Befragten unzufrieden mit der Bundesregierung. Dass die Koalition bis zum Ende der Wahlperiode durchhalten wird, glaubt nur noch jeder Vierte. Thomas Bremser, Nachrichtenredaktion.
1: Auf einem kleinen Kreuzfahrtschiff im Atlantik sind laut Weltgesundheitsorganisation 3 Menschen mutmaßlich nach einer Infektion mit dem Hunter-Virus gestorben. Weitere 3 Personen seien infiziert. Eine von ihnen werde in Südafrika intensivmedizinisch betreut, teilte die WHO mit. Der Hunter-Virus kann bei Menschen zu Fieber und schweren Atemwegserkrankungen führen. Infektionen können bei Kontakt mit den Ausscheidungen von Nagetieren passieren. In seltenen Fällen wird der Erreger auch von Mensch zu Mensch übertragen. Die Vereinigten Arabischen Emirate haben ihren Luftraum wieder vollständig freigegeben. Wegen des Irankriegs hatte es wochenlange Einschränkungen, unter anderem am Flughafen Dubai, gegeben, auch mit Folgen für Fernreisen.
3: Abu Dhabi und Dubai sind nicht nur selbst Urlaubsziele, die Flughäfen dort sind auch wichtige Drehkreuze für Reisen in Richtung Asien und Australien. Als der Irankrieg Ende Februar losging und es Angriffe in der Region gab, ging in Sachen Reisen erstmal fast gar nichts mehr. Dann gab es nur begrenzt Sonderflüge. Jetzt soll alles wieder normal laufen. Die Luftfahrtbehörde der Vereinigten Arabischen Emirate hat dafür die Freigabe erteilt und sagt, der Luftraum werde ständig überwacht, um die Sicherheit zu gewährleisten. Jan-Henner Reitz zur Nachrichtenredaktion.
1: Zum Sport. In den Sonntagsspielen der Fußball-Bundesliga haben Gladbach und Mainz den Klassenerhalt klar gemacht. Gladbach gewann zu Hause 1:0 gegen Borussia Dortmund, Mainz 2:1 beim FC St. Pauli. Am Abend trennten sich der SC Freiburg und der VfL Wolfsburg 1:1 unentschieden.

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3: Ich bin Dirk Zeitler. Bundeskanzler Merz ist an diesem Mittwoch ein Jahr im Amt und steht bereits mit seiner schwarz-roten Koalition akut unter Druck. Belastet von schlechten Umfragewerten ringen Union und SPD mühsam um einen gemeinsamen Weg. Merz forderte von der SPD in der ARD-Sendung Karin Mioska mehr Kompromissbereitschaft.
4: Es gebe in der Union einen größer werdenden Unmut über Kompromisse, sagt der Kanzler. Aber Kompromisse seien keine Einbahnstraße. Deshalb fordert Merz von der SPD, sich bei den Steuerplänen zu mäßigen. Höhere Einkommen stärker zu besteuern, das sei mit der Union nicht zu machen. Klingt also nicht danach, dass es demnächst ruhiger wird in der Koalition. In einer Umfrage für die Bild am Sonntag äußerten sich 3/4 der Befragten unzufrieden mit der Bundesregierung. Dass die Koalition bis zum Ende der Wahlperiode durchhalten wird, glaubt nur noch jeder Vierte. Thomas Bremser, Nachrichtenredaktion.
3: Benzin und Diesel sind in Deutschland aus Sicht des ADAC immer noch zu teuer. Der Tankrabatt sei von den Spritkonzernen bisher nicht vollständig weitergegeben worden. Das noch zu tun fordern Bundesregierung und Kartellamt.
5: Befristet für 2 Monate verzichtet der Staat pro Liter Sprit auf 16,7 Cent an Steuereinnahmen. Direkt sparen diesen Betrag erst einmal Tankstellenbetreiber, wenn sie Benzin und Diesel einkaufen. Von der Politik ist die Entlastung aber für Autofahrer und alle anderen, die tanken, bestimmt. An der Zapfsäule sanken die Preise nach Inkrafttreten des Tankrabatts im Schnitt aber nur um knapp 13 Cent, heißt es vom ADAC, und steigen jetzt schon wieder, trotz sinkender Ölpreise. Vollständige Transparenz, wie die Spritpreise gerade zustande kommen, gibt es nicht. Jan-Henner Reitze, Nachrichtenredaktion.
3: Auf einem kleinen Kreuzfahrtschiff im Atlantik sind laut Weltgesundheitsorganisation 3 Menschen mutmaßlich nach einer Infektion mit dem Hunter-Virus gestorben. Weitere 3 Personen seien infiziert. Eine von ihnen werde in Südafrika intensivmedizinisch betreut, teilte die WHO mit. Der Hunter-Virus kann bei Menschen zu Fieber und schweren Atemwegserkrankungen führen. In den Sonntagsspielen der Fußball-Bundesliga haben Gladbach und Mainz den Klassenerhalt klar gemacht. Gladbach gewann zu Hause 1:0 gegen Borussia Dortmund. Mainz 2:1 beim FC St. Pauli. Dortmund bleibt Tabellenzweiter, hat die Vizemeisterschaft aber noch nicht endgültig sicher. Am Abend trennten sich der SC Freiburg und der VfL Wolfsburg 1:1 unentschieden.

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1: Ich bin Dirk Zeitler. Bundeskanzler Merz ist an diesem Mittwoch ein Jahr im Amt. Mit seiner schwarz-roten Koalition steht er aber akut unter Druck. In einer Umfrage für die Bild am Sonntag zeigten sich 3/4 der Befragten unzufrieden mit der Bundesregierung. Merz selbst räumt in der ARD-Sendung Karin Mioska wachsenden Unmut ein, auch in den eigenen Reihen. Er mahnte die SPD, Kompromisse einzugehen.
2: Ich bin bis jetzt sehr geduldig gewesen, auch im Umgang mit der SPD. Die SPD muss allerdings auch wissen, Kompromisse sind keine Einbahnstraße, die müssen wir beide machen.
1: Merz machte deutlich, er erwarte, zu gemeinsamen Lösungen zu kommen. Die USA wollen nach Angaben von Präsident Trump heute eine Initiative starten, um Schiffen zu helfen, die wegen der Blockade der Straße von Hormuz feststecken. Länder aus der ganzen Welt hätten die USA darum gebeten, ihnen dabei zu helfen, ihre Schiffe zu befreien, schrieb Trump auf seiner Plattform Truth Social. Viele Details zum Ablauf der Initiative ließ Trump jedoch offen. Der Iran warnte die USA umgehend vor einer Aktion in der strategisch wichtigen Meerenge. Eines der beiden Schiffe, die den mehrfach vor der deutschen Küste gestrandeten Wal in die Nordsee brachten, ist am Abend in Cuxhaven eingelaufen. Der Schlepper Fortuna B machte kurz vor Mitternacht im Hafen fest. Weiter unklar ist, wo der Buckelwal im Moment ist. Dazu geäußert hat sich eine Geldgeberin der Rettungsaktion.
3: Um verfolgen zu können, wohin der Wal schwimmt, ist er eigentlich mit einem Peilsender ausgestattet worden. Ob dieser Sender funktioniert, verloren gegangen ist oder die Beteiligten an der Rettungsaktion mehr wissen, als sie sagen, ist unklar. Geäußert hat sich bisher nur Karin Walter-Mommert, die sagt, der Sender liefere keine Daten dazu, wo der Buckelwal ist. Übertragen worden seien aber Vitalzeichen, die gezeigt hätten, dass der Wal am Leben ist. Jan-Henner Reitze, Nachrichtenredaktion.
1: Zum Sport. In den Sonntagsspielen der Fußball-Bundesliga haben Gladbach und Mainz den Klassenerhalt klar gemacht. Gladbach gewann zu Hause 1:0 gegen Borussia Dortmund. Mainz 2:1 beim FC St. Pauli. Dortmund bleibt Tabellenzweiter, hat die Vizemeisterschaft aber noch nicht endgültig sicher. Am Abend trennten sich der SC Freiburg und der VfL Wolfsburg 1:1 unentschieden.
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Ugly Kid Joe. Noch viel zu früh, oder? Kannst du allerdings auch immer spielen mit Everything About You. Genau die richtige Rockdosis für so einen Montagmorgen, an dem ich mich auch immer frage, warum gerade auch so ein verlängertes Wochenende schon wieder wie im Flug an einem vorbeigezogen ist. Das kennt ihr sicherlich auch. Aber was Mut hat, Mut halt, nicht? Und wir rebellieren hier weiter jetzt mit Supertramp und Breakfast in America. Na, das passt ja auch. Kein Müsli, kein Stress, nur purer Rockgenuss für euren Wochenstart. Schnappt euch einen Kaffee, wir liefern euch das Frühstück für die Ohren. Rock FM ist hier mit Pfeffer im Kickstart. Moin!

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2: Ich bin Dirk Zeitler. Bundeskanzler Merz ist an diesem Mittwoch ein Jahr im Amt. Mit seiner schwarz-roten Koalition steht er aber akut unter Druck. In einer Umfrage für die Bild am Sonntag zeigten sich 3/4 der Befragten unzufrieden mit der Bundesregierung. Merz selbst räumt in der ARD-Sendung Karin Mioska wachsenden Unmut ein, auch in den eigenen Reihen. Er mahnte die SPD, Kompromisse einzugehen.
3: Ich bin bis jetzt sehr geduldig gewesen, auch im Umgang mit der SPD. Die SPD muss allerdings auch wissen, Kompromisse sind keine Einbahnstraße, die müssen wir beide machen.
2: Merz machte deutlich, er erwarte, zu gemeinsamen Lösungen zu kommen. Die USA wollen nach Angaben von Präsident Trump heute eine Initiative starten, um Schiffen zu helfen, die wegen der Blockade der Straße von Hormuz feststecken. Länder aus der ganzen Welt hätten die USA darum gebeten, ihnen dabei zu helfen, ihre Schiffe zu befreien, schrieb Trump auf seiner Plattform Truth Social. Viele Details zum Ablauf der Initiative ließ Trump jedoch offen. Der Iran warnte die USA umgehend vor einer Aktion in der strategisch wichtigen Meerenge. Eines der beiden Schiffe, die den mehrfach vor der deutschen Küste gestrandeten Wal in die Nordsee brachten, ist am Abend in Cuxhaven eingelaufen. Der Schlepper Fortuna B machte kurz vor Mitternacht im Hafen fest. Weiter unklar ist, wo der Buckelwal im Moment ist. Dazu geäußert hat sich eine Geldgeberin der Rettungsaktion.
4: Um verfolgen zu können, wohin der Wal schwimmt, ist er eigentlich mit einem Peilsender ausgestattet worden. Ob dieser Sender funktioniert, verloren gegangen ist oder die Beteiligten an der Rettungsaktion mehr wissen, als sie sagen, ist unklar. Geäußert hat sich bisher nur Karin Walter-Mommert, die sagt, der Sender liefere keine Daten dazu, wo der Buckelwal ist. Übertragen worden seien aber Vitalzeichen, die gezeigt hätten, dass der Wal am Leben ist. Jan-Henner Reitze, Nachrichtenredaktion.
2: Zum Sport. In den Sonntagsspielen der Fußball-Bundesliga haben Gladbach und Mainz den Klassenerhalt klar gemacht. Gladbach gewann zu Hause 1:0 gegen Borussia Dortmund. Mainz 2:1 beim FC St. Pauli. Dortmund bleibt Tabellenzweiter, hat die Vizemeisterschaft aber noch nicht endgültig sicher. Am Abend trennten sich der SC Freiburg und der VfL Wolfsburg 1:1 unentschieden.
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5: Monday Morning Morgen, Zeit für Kaffee und Jumpin' Jack Flash, der ja laut Keith Richards nur deswegen entstand, weil sein Gärtner damals so mit quietschenden Gummistiefeln an seinem Fenster vorbeigelaufen ist. Und das fand der Keith Richards so crazy, dass ihm sofort dieses markante Riff in diesem Song dazu einfiel. Also wenn Gummistiefel so crazy klingen, dann sollten wir vielleicht alle öfter mal den Rasen mähen, denke ich. Ja? Vielleicht werden wir dann auch zu solchen Rocklegenden wie die Stones. Jetzt für euch hier im Kickstart mit mir, dem Pfeffer. Ab dafür.

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0: Fox on the Run von The Sweet. Natürlich ist der offizielle Soundtrack, um den Montagmorgen-Blues mal ganz easy zu überholen. Wer den Fuchs im Nacken hat, der läuft eben schneller. Und jetzt wird's handfest, Freunde. Unser Lieblingsschrauber hier bei Rock FM im Team, der hat einen neuen Job. Also irgendwas so mit Bierflaschen und Zudrücken. Ob er jetzt Kronkorken meint oder das Feierabendbier vor der Mittagspause schon, ich würde sagen, wir hören einfach mal rein.
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2: Yay, Mahlzeit. Ich bin der Handwerker Peters, ihr könnt mich AP nennen. So, was haben wir denn? Ah, ich sehe jetzt schon, der Hubwagen hat den Geist aufgegeben. Das kriegen wir hin. Stift Thorsten, entlüfte mal die Hydraulik. Ja, liebe Hörerinnen und Hörer, wir sind hier im Getränkegroßhandel und der Hubwagen hat zurzeit einiges zu heben. Die Leute kaufen wie bekloppt die Tränke. Gut, wir haben ja wettermäßig Hochsommer. Und der Bierpreis liegt momentan unterm Benzinpreis. Daher fahr nicht fort, sauf im Ort. Ach, das kam jetzt im Radio. Der letzte Bierflaschenzudrücker in Deutschland wurde durch eine Maschine ersetzt. Ja, das war wirklich ein Beruf. Die Flaschen mit diesem Plopverschluss, die wurden noch von Hand zugedrückt. Und in Bayern hat der letzte von dem Gewerk gearbeitet. Der hat die Flaschen zugedrückt, jetzt übernimmt eine Maschine. Der Mann, der hat 3300 Flaschen pro Stunde geschafft. Gut, das hat ein Maurer in den 90er auch, aber im Aufdrücken und Wegexen. Ey, das ist heute undenkbar. Stell mal vor, ein Kunde erwischt dich mit einer Bierflasche. Okay, wenn jetzt so ein verkopfter Großstädter ist, dann kannst du dir schnell den Flaschenhals schräg an den Mund halten und sagen, ich bin nebenbei noch Glasbläser. Ich muss bis Montag noch 24 Flaschen für Bitburger machen. Yay! So, fertig. Normal sollte das halten.
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0: Hey, guten Morgen, Rock FM für euch mit dem Kickstart. Euer Pfeffer hier. Ja, den Montag Blues, den vergessen wir jetzt mal ganz schnell. In der nächsten halben Stunde jagen wir nur die fettesten Maschinen durch die Boxen. Erst lassen wir unsere 80er Rocklegenden als Kronjuwelen glänzen, und zwar die hier. U2, Pride in the Name of Love. Und dann geben wir den 90ern mal richtig die Sporen hier. Es klingt zwar nicht danach, aber es ist trotzdem Vollgas mit unseren Rocklegenden hier bei Rock FM. Schönen Start euch in die neue Woche.
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7: Immer wieder zeigt sich heute die Sonne, allerdings nur Richtung Süden. Richtung Norden viele Wolken und auch leichter Regen, um die 20 Grad.
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7: Ich bin Ralf Mehlhorn, schönen guten Morgen. Die Eisbären Berlin haben sich in der deutschen Eishockeyliga ihren 12. Meistertitel geholt. Gegen die Adler Mannheim gab es am Abend ein 4:1. Damit haben die Eisbären 4 von 5 Spielen in der Finalserie gegen die Adler gewonnen. Adlerspieler Tom Kühnhackel sagte in der Mannheimer SAP-Arena:
8: Ich glaube, das hat sich über die ganze Saison gezeigt, dass wir nie den Kopf ins Sand stecken, egal wie es steht, egal wie viel noch zu spielen ist, egal wie das Spiel gelaufen ist. Wir wollten immer die 60 Minuten unser Bestes geben. Und egal, ob man 4-1 hinten ist oder 5-0 oder egal was oben auf der Anzeigetafel steht, wir wollten immer bis zum Schluss kämpfen, unser Bestes geben. Das hat dieses Mal leider nicht gereicht.
7: Und noch rüber in die Formel 1. WM-Spitzenreiter Kimi Antonelli hat in Miami gewonnen und seinen 3. Erfolg hintereinander gefeiert. Was ist sonst noch wichtig? SPD-Fraktionschef Mirsch und CSU-Chef Söder sehen bei dem auf den Weg gebrachten Sparpaket für stabile Krankenkassenbeiträge noch Redebedarf. Und die USA wollen heute eine Initiative starten, um Schiffe aus der blockierten Straße von Hormuz herauszuführen.
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7: Für den SC Freiburg hat es am Abend in der Fußball-Bundesliga zu Hause nur zu einem Unentschieden gereicht. 1:1 hieß es gegen den VfL Wolfsburg. Der hat damit die direkten Abstiegsplätze verlassen. Auch Werder Bremen und Köln sind nun so gut wie gerettet. Union Berlin und der Hamburger SV haben den Klassenerhalt sicher.

Ey, bei U2 mit Pride, da fühle ich mich immer sofort wie so im Stadion bei einem Konzert. Ne? Das ist einer dieser 80er Meilensteine, die auch einfach nie alt werden wollen. Und wenn wir schon von Rocklegenden sprechen, die einfach nicht aufhören wollen, hey, Uriah Heep. Über 50 Jahre unterwegs und wer glaubt, das wird jetzt hier Pfeffers Nostalgie-Trip in die 70er? Nein, der hat die Jungs noch nie live erlebt. Ey, die sind zwar schon etwas älter, aber halt fitter und hungriger als so manche Newcomer-Band. Alle von euch, die bei der letzten Rock Night in Mosbach vor 2 Jahren schon dabei waren, wo auch Uriah Heep dabei waren, die werden mir auf jeden Fall zustimmen. 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Und jetzt Vorhang auf für ihre unsterbliche Lady in Black. She

0: Schon geil, oder? Sleep Theory waren das mit Words Are Worthless. Quasi der Soundtrack für alle, die mal wieder nur Bahnhof verstehen, wie ich ja manchmal auch. Das geht mir tatsächlich beim Kartenspielen manchmal so. Aber zum Glück haben wir hier im Rock FM Team einen Typen, der sogar beim Mischen versagt.
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2: Ich weiß gar nicht, ob ihr das wusstet, aber ich bin ja ein leidenschaftlicher Kartenspieler. Also sobald ich mal Zeit habe, sitze ich mit Freunden am Tisch und klopp Karte. Meine Lieblingskartenspiele sind Doppelkopf und Kanaster. Geile Spiele. Das erste ist eher so Taktikspiel, das zweite ein reines Glücksspiel. Hast du gute Karte beim Kanaster, ist es gut. Hast du keine, kannst du nur hoffen, dass dein Partner welche hat. Und wenn der auch keine hat, kannst du dich entweder happy ziehen oder einfach wie ein Mann verlieren. Wie ein Mann beim Kartenspielen verlieren heißt, zedern, hadern und maule, was man für scheiß Karte hat. Und ich verstehe auch nicht, warum die jungen Leute Bungee-Jumping und so Sachen machen, um einen Kick zu kriegen. Die haben noch nie beim Kanaster so ein richtig fettes Stapelei kassiert. Dieses Gefühl, wenn dein Gegner die Karte abwirft, von der du noch eine Pärsche auf der Hand hast und du den kompletten Stapel einkassierst, das gibt dir einen dermaßigen Kick, da muss ich mich nicht an einem Gummiseil in die Tiefe stürzen. Gut, wenn du derjenige bist, der den Stapel hergibt, dann würdest du dich auch gern mit dem Gummiseil in die Tiefe stürzen, nur wäre das Seil dann um deinen Hals. Leute, das sind Gefühlsmomente, die sind unbezahlbar. Wenn man aber mit neuen Partnern spielt, braucht man erstmal 3 Stunden, um sich überhaupt auf die Regeln zu einigen. Vor allem beim Doppelkopf. Mit Neuner, ohne Neuner, mit Sau oder ohne Sau, mit Charlie, ohne Charlie, die erste frisst die zweite, die erste und so weiter und so fort. Und wenn du dich dann endlich auf gemeinsame Regeln geeinigt hast, bist du müde und musst ins Bett. Weine kenn dich, weine.
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0: Rock FM, euer Kickstart mit Pfeffer, alle hopp.
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2: Ja, der ist ja auch jeden Morgen um diese Zeit vertreten, unser Lange. Der hält sich ja hier jeden Morgen so für den nächsten Megastar. Und dabei klingt sein morgendliches Wellnessprogramm eher so, ja, so nach einem angeschlagenen Walross. Ihr seid unsere letzte Hoffnung, Leute, ihn zu stoppen. Erkennt das hier?
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0: Ja. Also ich hätte, sagen wir mal so, ich hätte gerne Songname und Band von dem Spielchen, was der Lange da heute Morgen unter der Dusche treibt. Ich spiel's nochmal ganz kurz.
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0: Ja, ich manchmal auch nicht, wenn ich ihn höre. Ey, ruft an unter der 0800 3x6 8866. Wer das Rätsel löst, der sichert sich den exklusiven Rock FM Keyholder als Schmerzensgeld für eure strapazierten Ohren.
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0: Im Süden hui, im Norden fast pfui. Während oben der Schirm bei leichtem Regen rocken kann, gibt's unten Sonne weiter satt bei milden 20 Grad heute.
2: Es ist 6:30. 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
7: Ich bin Ralf Mehlhorn. Schönen guten

0: Guten Morgen. 12. Meistertitel für die Eisbären Berlin. In der deutschen Eishockeyliga haben sich die Eisbären am Abend gegen die Adler Mannheim ein 4:1 geholt. Damit haben die Berliner 4 von 5 Spielen in der Finalserie gegen die Adler gewonnen. WM-Spitzenreiter Kimi Antonelli hat das Formel-1-Rennen von Miami gewonnen. Es war für den 19-jährigen Mercedes-Piloten der 3. Sieg hintereinander. Auf Platz 2 kam McLaren-Fahrer Lando Norris vor seinem Teamkollegen Oscar Piastri. Was gibt's in der Politik Neues? Kanzler Merz hat die SPD mit Nachdruck zu mehr Verständigungswillen in der Koalition aufgefordert und auf die Durchsetzung von Anliegen der Union gepocht. Und die USA wollen heute eine Initiative starten, um Schiffe aus der blockierten Straße von Hormuz herauszuführen.
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0: Für den SC Freiburg hat es am Abend in der Fußball-Bundesliga zu Hause nur zu einem Unentschieden gereicht. 1:1 hieß es gegen den VfL Wolfsburg. Der hat damit die direkten Abstiegsplätze verlassen. Auch Werder Bremen und Köln sind nun so gut wie gerettet. Union Berlin und der Hamburger SV haben den Klassenerhalt sicher.

0: Die klingen so fröhlich immer, oder? Ist aber die einzige Band, die es geschafft hat, drei Weltalben aufzunehmen, während sich alle Mitglieder gleichzeitig gegenseitig blockiert hätten. Also wenn es damals schon WhatsApp gegeben hätte, wahrscheinlich. Ach ja, schön. Fleetwood Mac und Don't Stop. Schön, dass ihr vor allem da seid. Heute ist Montag. Es ist der 4. Mai. Verdammt nochmal schon wieder. So, was haben wir vor? Wir haben das hier vor.
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0: Der Lange zeigt uns mal wieder, was er drauf hat unter der Dusche. Und ihr zeigt uns euer musikalisches Wissen. Und vor allem, woran ihr es erkannt habt. Diese Melodie, wie heißt dieser Song und von welcher Band ist es? Richtige Lösung, natürlich gibt's wieder unseren Rock FM Keyholder.
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0: Und der Bernd in der Rockline glaubt es zu wissen. Ja, langes Wochenende. Bernd hat sie erledigt. Hast du was Schönes getrieben? Wenn ja, was war es?
3: Logischerweise waren wir am 1. Mai wandern.
0: Okay.
3: Mit den Jungs und dem Bollerwagen. Ja, wie üblich, wie jeden 1. Mai eigentlich.
0: Sehr schön. Ich habe sowas, zugegeben, noch nie gemacht. Ich bin noch nie mit einem Bollerwagen irgendwie mit Jungs umhergezogen. Aber vielleicht liegt es auch daran, dass ich Daddy bin und die Family schreit.
3: Ja, das ist natürlich richtig. Da gehen dann vielleicht andere Dinge vor. Das ist verständlich.
0: Okay.
3: Aber glücklicherweise befinde ich mich noch in dem Zeitraum, wo ich mir das erlauben kann.
0: Dann herzlichen Glückwunsch schon mal zum ersten Mal und vielleicht jetzt auch gleich zum zweiten Mal. Den Lange hast du gehört, aber ich spiel's Ganze nochmal.
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0: Ich denke, das war ziemlich eindeutig, Bernd. Was denkst du?
3: Das denke ich auch. Also ich würde sagen, das war Under the Bridge von der Red Hot Chili Peppers.
0: Und du hast es woran erkannt?
3: An der Melodie und so ein bisschen die Englischkenntnisse, wo ich habe, habe ich vielleicht versucht, ein bisschen eher an der Melodie zu sein.
0: Dann sprechen wir eine Sprache hier.
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0: Ja. Sag ich doch. La la la la la la la. Oder? Ich meine, diese Melodie ist ja unverkennbar. La la la la la la la. Weiß man sofort, worum es geht. Das war richtig. Under the Bridge von den Red Hot Chili Peppers, super, die wir jetzt auch hören. Und Keyholder für dich, Bernd.
3: Wow, wunderbar, super.
0: Ja, herzlichen Glückwunsch.
3: Einwandfrei.
0: Zum zweiten.
3: Perfekt.
0: Diesmal. Und lass die Woche glänzen für dich, gell? Mach's gut, ciao.
3: Jawohl, wünsche ich auch. Danke, ciao, ne.
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0: düsterer, aber wirklich geiler Riffhammer, finde ich, von den Smashing Pumpkins hier bei Rock FM am Montagmorgen. Ihr fühlt euch heute Morgen so nach diesem langen Wochenende auch so wie komplett durch den Fleischwolf gedreht. Dann sage ich es jetzt mal wie Trump.
1: Keiner versteht euch so wie ich.
0: Aber Rettung naht. Mike and the Mechanics liefern jetzt ein 80er Goldstück, das garantiert besser wach macht als jede kalte Dusche. Also genau das, was ihr braucht. All I need is a miracle mit den ganz großen Rocklegenden. Hier bei Rock FM. Los geht's.

0: So einen schönen Start haben wir doch selten gehabt. Wir hatten heute Morgen 11 Grad, ist das nicht schön? Ach ja. Und dazu jetzt in der nächsten halben Stunde, da wird die Garage aufgerissen hier bei Rock FM. Unsere Rocklegenden am Start und wir lassen die 80er zum Beispiel glänzen hier mit Urgent von Foreigner. Und geben auch den 90ern die Sporen mit Mr. Brian Adams, Can't Stop This Thing, We Started. Und ihr startet natürlich den Tag mit uns zusammen, mit vollem Hubraum. Rock FM natürlich.
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0: Bis zu 20 Grad und meistens trocken heute. Während der Süden glänzt, überlegt der Norden noch, ob er den Blütenstaub von der Karre sprühen soll.
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11: Ich bin Ralf Mehlhorn, schönen guten Morgen. 12. Meistertitel für die Eisbären Berlin in der deutschen Eishockeyliga. Gegen die Adler Mannheim gab es am Abend ein 4:1. Damit haben die Eisbären 4 von 5 Spielen in der Finalserie gegen die Adler gewonnen. Adlerspieler Tom Kühnhackel sagte in der Mannheimer SAP-Arena:
12: Ich glaube, das hat sich über die ganze Saison gezeigt, dass wir nie den Kopf ins Anstecken, egal wie es steht, egal wie viel noch zu spielen ist, egal wie das Spiel gelaufen ist. Wir wollten immer die 60 Minuten unser Bestes geben. Und egal, ob man 4:1 hinten ist oder 5:0 oder egal was oben auf der Anzeigetafel steht, wir wollten immer bis zum Schluss kämpfen und unser Bestes geben. Das hat halt dieses Mal leider nicht gereicht.
11: Für den SC Freiburg hat es am Abend in der Fußball-Bundesliga zu Hause nur zu einem Unentschieden gereicht. 1:1 hieß es am Abend gegen den VfL Wolfsburg. Was ist sonst noch wichtig? SPD-Fraktionschef Mirsch und CSU-Chef Söder sehen bei dem auf den Weg gebrachten Sparpaket für stabile Krankenkassenbeiträge noch Redebedarf. Und die USA wollen heute eine Initiative starten, um Schiffe aus der blockierten Straße von Hormuz herauszuführen.
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11: Erleichterung bei der 2. Mannschaft der TSG Hoffenheim. Sie spielt auch in der nächsten Saison in Liga 3. Die U23 steht 2 Spieltage vor Schluss, 8 Punkte vor den Abstiegsrängen. Ja, das reicht dann letztlich für den Klassenerhalt. Mit dem Ligaaufstieg in der letzten Runde ist das ein toller Erfolg für die Mannschaft.

0: Mr. Adams mit seinem 90er kann immer laufen, Wachmacher. Hier bei Rock FM, der mehr Energie hat als drei Kannen Kaffee am Montagmorgen. Ey, Dankeschön für diesen Brecher, Brian. Und thank you for weiter dranbleiben. Direkt an euch. Schönen Montagmorgen.
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0: Und ich find's mega, dass ich sie erreicht habe, die Rebecca. Schönen guten Morgen, grüß dich.
2: Hallo.
0: Rebecca auf der Rheinfähre.
2: Ja.
0: Aber nicht, dass du da reinfährst. Also
2: nein,
0: in den Rhein. Du bist scharf auf die Mosbacher Rock Night zum Beispiel. Oder
2: auf
0: die Foo Fighters. Oder auch auf diese hier. Auf Foreigner.
2: Ja.
0: Bist du so eine kleine Kuschelmaus, dass du auf die Foreigner-Nummer stehst?
2: Ja, ist auch mal schön.
0: Ja.
2: Klar.
0: Ich habe noch mehr zum Kuscheln für dich, wenn du möchtest. Guck mal. Ach, da geht einem das Herz auf. Ich geb's zu, sogar die alteingesessenen Rocker, die stehen auf sowas. Aber kann man beim Foreigner-Konzert auch so richtig abgehen, wenn du sagst, du hast ja auch schon mal die Seele aus dem Leib geschrien? Wie klingt das bei dir dann?
2: Wie das bei mir klingt?
0: Ja.
2: Das kann ich dir nicht vorführen, oder?
0: Oh, das wäre schon geil. Nein, das musst du jetzt nicht machen, um Gottes Willen, und nicht um diese Zeit. Ah, da ist man noch ein bisschen träge. Aber trotzdem, es hat mich sehr gefreut und ich hoffe, dass du was Schickes im Rockshop findest und vielleicht mal ein Foto rüberschickst oder so.
2: Auf jeden Fall, das mache ich. Ich freue mich sehr. Vielen lieben Dank.
0: Danke dir und wünsche noch eine tolle Woche.
2: Das wünsche ich dir auch.
0: Ich finde das super, wie das hier funktioniert, ey. 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

0: Na Mensch, da schmeckt der Bürokaffee doch plötzlich wie flüssiges Dynamit. Oder nach dieser Nummer, frischer Rock hier von Muse für euch am Montag mit Be With You. Monday Morning, der Kickstart Rock FM mit Pfeffer, aber nicht allein, nein. Ganz früh raus bist du heute schon. Astrid, was los mit dir?
1: Aus dem Bett gepurzelt, ja, ich frag mich nicht. Senile Bettflucht wahrscheinlich.
0: Offensichtlich, aber dafür alles glatt gebügelt. Sehr schön. So, wie schaut's aus? Heute Mittag läuft irgendwas, du erzählst die ganze Zeit was von wegen Mittagspause.
1: Ja. Also man kann ja eine Mittagspause mal einfach so verbringen, eine olle Frikadelle essen oder ein Brot aus der Tupper-Schachtel. Mhm. Du kannst aber auch die Mittagspause verrocken und mit uns die verrockte Mittagspause verbringen. Wir machen so. Die Firmen, die können sich bei uns melden, bei uns direkt auf der Startseite auf rockfm.de. Mhm. Und dann rufe ich in der Werkstatt oder im Pflegeheim oder in sonst wo beim Wirtshaus zurück. Wir quatschen ein bisschen miteinander übers Team, über die Firma, über den Chef. Könnt auch ein bisschen lästern. Genau. Egal, was ihr wollt. Und dann gibt's natürlich auch noch eure ganz private Wunschliste. Legenden bei der Arbeit sozusagen. Also, wer Bock hat, gerne mitmachen. Ich freue mich auf euch.
0: Und das Ganze heißt verrockte Mittagspause mit den Rocklegenden bei der Arbeit.
1: So ungefähr. So ungefähr. Und mit mir.
0: Okay, nur mal für mich zum Verständnis. Wie macht man das jetzt nochmal?
1: Das Kinderpfeffer, das dauert aber schon lang bei dir manchmal.
0: Das sage ich dir.
1: Soll ich dir langsam sagen?
0: Ja, bitte.
1: Geht auf rockfm.de, direkt auf der Startseite, so ein, zwei Zentimeterchen nach unten und sagt uns einfach Bescheid, dass ihr dabei sein wollt bei der verrockten Mittagspause.
0: Ja,
1: ja. Bei Sendername? Du?
0: Irgendwas mit Rock. FM. Danke, Astrid, und viel Spaß heute Mittag.

0: 80er aus dem Bilderbuch hier von Foreigner mit Urgent. Guten Morgen im Kickstart und ab zum
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0: Ja. Mit einem Riff für euch, das nach purer Leidenschaft klingt. Finde ich wirklich. Aber wie heißt dieses Lied und von wem ist es? Also wer bei dem Track sofort so an eine wunderschöne Dame denkt, die den Raum betritt, der liegt vielleicht gar nicht mal so schlecht. So, ihr schnappt euch euer Smartphone, wählt die 0800 3x68866. Und wenn ihr wisst, also die richtige Lösung, dann landet ihr in der richtigen Leitung hoffentlich und schnappt euch den Rock FM Schlüsselanhänger. Der hat ja praktischerweise auch direkt einen Flaschenöffner mit dran. Also Riff checken, anrufen, abräumen in der Rockline 0800 3x68866. Hier im Kickstart bei mir, dem Pfeffer. Bis gleich.
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0: Unten Sonne, oben bewölkt mit eventuell Niesel. Die 20-Grad-Marke, die wird heute geknackt und die Laune, ja, die bleibt natürlich oben und vor allem trocken.
6: Es ist 7:30. 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
7: Ich bin Ralf Mehlhorn. Schönen guten Morgen. Die Eisbären Berlin sind zum 12. Mal deutscher Meister. In der deutschen Eishockeyliga haben sich die Eisbären am Abend gegen die Adler Mannheim ein 4:1 geholt. Damit haben die Berliner 4 von 5 Spielen in der Finalserie gegen die Adler gewonnen. WM-Spitzenreiter Kimi Antonelli hat das Formel-1-Rennen von Miami für sich entschieden. Es war für den 19-jährigen Mercedes-Piloten der 3. Sieg hintereinander. Auf Platz 2 kam McLaren-Fahrer Lando Norris vor seinem Teamkollegen Oscar Piastri. Was gibt's in der Politik Neues? Kanzler Merz hat die SPD mit Nachdruck zu mehr Verständigungswillen in der Koalition aufgefordert und auf die Durchsetzung von Anliegen der Union gepocht. Und die USA wollen heute eine Initiative starten, um Schiffe aus der blockierten Straße von Hormuz herauszuführen.
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7: Für den SC Freiburg hat es am Abend in der Fußball-Bundesliga zu Hause nur zu einem Unentschieden gereicht. 1:1 hieß es gegen den VfL Wolfsburg. Der hat damit die direkten Abstiegsplätze verlassen. Auch Werder Bremen und Köln sind nun so gut wie gerettet. Union Berlin und der Hamburger SV haben den Klassenerhalt sicher.
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Was für ein geiler Brecher, ey. Ohne Scheiß. I Don't Care von Fallout Boy, ey. Leute, Mensch. Toll. Rock FM, sowas läuft hier. Hervorragend. Schönen Montag euch, hier im Kickstart mit Pfeffer. Ich weiß nicht, ob euch aufgefallen ist, wir hatten letzten Freitag einen Feiertag. Das war der 1. Mai, Tag der Arbeit, beziehungsweise der Tag der Nichtarbeit. Ich habe mich früher so immer gefragt, warum die Erwachsenen ausgerechnet am Tag der Arbeit nicht arbeiten. Apropos Arbeiten, stell dir mal vor, deine Rocklegende wäre ein Tag lang dein Arbeitskollege oder dein Praktikant. Welchen Job müsste er oder sie bei euch machen? Also bei mir wäre es zum Beispiel definitiv Dave Grohl, ne? Der Frontmann der Foo Fighters. Wenn der jetzt bei mir zum Beispiel einen Tag lang meine Sekretärin wäre, dann müsste der immer ans Telefon gehen und mit einem epischen Drum-Solo antworten. So 2 Minuten lang, einfach so. Ich finde, das wäre mal was anderes. Okay, jetzt seid ihr dran. Welchen Rockstar würdet ihr gerne mal bei euch so als Praktikanten oder als Kollegen sehen? Und was müsste der bei euch machen? Ja, schreibt uns mal eine WhatsApp 0800 3x6 8866. Vielleicht ist es ja auch der hier. Sting, ist ja Brite. Bei dem könnt ihr mir zum Beispiel vorstellen, dass er hier in der Redaktion bei Rock FM so, was ich so im G-Rock, so mit hochgesteckten kleinen Hüttepetirkfinger, so mal den ganzen Tag lang einfach nur so schwarzen Tee serviert. Einfach so, das müsst ihr doch drauf haben, glaube ich.

0: So, I would be very happy, wenn wir jetzt einen in der Leitung haben gleich, der genau weiß, welches Riff bzw. welchen Song wir heute suchen. Dankeschön übrigens nochmal an Black Sabbath und Paranoid. Schönen Montagmorgen, Riff ja. Genau das war's, was ich sagen wollte.
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0: Schlüsselanhänger gibt's natürlich auch immer dazu, mit Flaschenöffnerfunktion. Und wir haben jemanden in der Leitung. In der Rockline ist der Stefan. Ja, servus Stefan.
2: Ja, moin.
0: Moin.
2: Grüß dich.
0: Läuft bei dir?
2: Ja, alles klar. Logisch. Für Montagmorgen läuft alles gut, super.
0: Du bist so entspannt, ey. Was ist los mit dir? Hast du Blumen bekommen oder was?
2: Kaffee. Nein, Kaffee. Noch nicht. Aber ich bin nachher noch.
0: Du kriegst nachher noch Blumen.
2: Ja, richtig, genau.
0: Ach, schön. Von mir nicht.
2: Von meiner besseren Hälfte.
0: Andere Zeiten, andere Sitten.
2: Ich auch gerne Blumen, oder nicht?
0: Ich Blumen, um Gottes Willen, nee.
2: Nee, auch nicht die Blumen auf dem Bier.
0: Ey, wollen wir uns jetzt wirklich über Blumen unterhalten?
2: Nein, überhaupt nicht.
0: Lass uns mal darüber unterhalten hier, Achtung. So, sag an.
2: Maria von Blondie.
0: Mhm. War richtig.
2: Alles klar.
0: Ich würde dir jetzt glatt eine Tulpe überreichen, ganz ehrlich.
2: Danke.
0: Aber wir machen es mit dem Schlüsselanhänger. Ich hoffe, das nimmst du auch.
2: Ja, nehme ich auch. Alles klar.
0: Sehr schön.
2: Wünsche was noch.
0: Ah ja, danke. Guck mal. Da hat er es jetzt ganz eilig, um noch schnell zu seiner Frau zu kommen, damit er die Blumen bekommt. Ich wünsche dir was. Schöne Woche noch, wa?
2: Danke dir. Danke.

0: Da wird man aber munter.
1: Das ist doch schön. Käffchen wäre noch was. Obwohl, wer braucht Kaffee, wenn wir euch in der nächsten halben Stunde hier bei Rock FM lauter Rocklegenden irgendwie durch die Boxen jagen für euch. Ja, wir zünden auch zum Beispiel auch unsere 80er Vintage-Granaten. Die hier zum Beispiel aus Down Under. In Excess. Und wir drücken bei den 90ern auch mal das Pedal bis zum Boden durch mit ordentlich Britpop in die Ohren von Oasis Wonderwall. Purer Treibstoff für euren Start in die neue Woche, natürlich mit Rock FM und lauter Rocklegenden.
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1: Im Süden, da strahlt heute die Sonne. Im Norden, da gibt's Wolken. Lotto mit minimalem Regenrisiko. Dazwischen entspannte 20 Grad.
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6: Ich bin Ralf Mehlhahn. Schönen guten Morgen. Kanzler Merz ist jetzt gut ein Jahr im Amt. Und in der schwarz-roten Koalition wird weiter gestritten und das schlägt sich auch in den Umfragen nieder. Im jüngsten ARD-Deutschland-Trend zeigten sich nur noch 15% zufrieden mit der Regierungsarbeit. Rock FM-Reporterin Fiona Reinhardt.
7: Der Bundeskanzler selbst räumte am Abend wachsenden Unmut ein, auch in den eigenen Reihen. Dabei zeigte er sich zuletzt noch überzeugt, dass die Koalition zu Kompromissen fähig sei, auch wenn es zwischendurch mal wackelt. Jetzt fordert er die SPD aber zu mehr Kompromissbereitschaft auf, besonders mit Blick auf die anstehenden Steuerreformen. Aber auch die Reform der Rente steht noch auf dem Plan und die Folgen des Iran-Kriegs sind in Deutschland weiterhin spürbar. Es scheint also nicht ruhiger zu werden für die Regierung. Deswegen kommen teilweise schon Zweifel auf, wie lange diese überhaupt noch bestehen kann.
6: Und das ist sonst noch wichtig. Die USA wollen heute eine Initiative starten, um Schiffe aus der blockierten Straße von Hormuz herauszuführen. Und es gibt Kritik unter anderem an der angeblich vorzeitigen Freilassung eines der beiden Schiffe, das den gestrandeten Buckelwal in die Nordsee gebracht hat, ist am Abend in Cuxhaven eingelaufen. Rüber zum Sport. 12. Meistertitel für die Eisbären Berlin in der deutschen Eishockeyliga. Gegen die Adler Mannheim gab es am Abend ein 4:1. Damit haben die Eisbären 4 von 5 Spielen in der Finalserie gegen die Adler gewonnen. In der Fußball-Bundesliga hat es für den SC Freiburg am Abend zu Hause nur zu einem Unentschieden gereicht. 1:1 gegen den VfL Wolfsburg.
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6: Erleichterung bei der zweiten Mannschaft der TSG Hoffenheim. Sie spielt auch in der nächsten Saison in Liga 3. Die U23 steht 2 Spieltage vor Schluss, 8 Punkte vor den Abstiegsrängen. Ja, das reicht dann letztlich für den Klassenerhalt. Mit dem Ligaaufstieg in der letzten Runde ist das jetzt ein toller Erfolg für die Mannschaft.

0: Boah. In Excess New Sensation, ein Riesenhit aus den 80ern hier bei Rock FM im Kickstart.
1: Doch, hat das gut getan.
0: Ja, genau. So, ihr Helden der Mittagspause, schauen wir uns an, wie das normalerweise abläuft, nicht so, wenn kurz vor 12 der Magen knurrt. Alle starren so mit dem IQ einer Knäckebrotscheibe gegen die Wand und dann Punkt 12 mutiert die komplette Belegschaft zu einer Horde hungriger Hyänen. Der Flur, der riecht längst wie Fischmarkt und indische Küche zusammen und dann geht das große Fressen los. Okay, und jetzt stellt euch kurz vor, eure Mittagspause wird von uns, von Rock FM verrockt. Mit eurem Musikwunsch, ja, ist ab sofort das Nonplusultra bei Rock FM. Punkt 12 läuft hier die verrockte Mittagspause jetzt jeden Tag mit dem richtig guten Stoff, den ihr hören wollt, den ihr euch gewünscht habt. Das heißt, ihr meldet eure Firma auf rockfm.de für die verrockte Mittagspause an und dann quatscht ihr mit unserer lieben Astrid bei der Arbeit über eure Arbeitskollegen zum Beispiel. Oder er lästert über den Chef. Das mache ich besonders gerne. Und dann spielt euch Astrid auch noch euren Lieblingssong. Das ist unglaublich.
2: Das ist ja wunderbar.
0: Ja.
2: Aber ich bin sehr beschäftigt und ich nehme an, Sie auch.
0: Okay, gut. Das ist ein Wort. Ich wollte es nur noch mal gesagt haben. Also, wir lassen eure Mittagspause mal richtig eskalieren. Jetzt lassen wir es auch eskalieren hier im Kickstart. Mit diesem hier. Von Jupiter Jones. Champagner Empfang satt. Von mir für euch. Hier ist der Pfeffer. Ab in den Montag.

versuch's ja mitzuspielen, aber es geht irgendwie nicht. Linke Hände hier. Led Zeppelin, Black Dog bei Rock FM im Kickstart morgen. Also was hier so nach lockerem Hüftschwung klingt, das ist super komplex. Ja, also wer das Riff so auf Gitarre unfallfrei mitspielen kann, der hat entweder drei Hände oder ist ja komplett wahnsinnig. Ich scheitere ja schon beim Luftgitarre spielen. Grüß euch, apropos Wahnsinn, wir schmeißen beim Abrocken hier auch diese Woche wieder mit Legenden um uns. Und zwar diese Woche mit Tickets für Deep Purple in Ulm live. Und das wird wirklich, also es wird so lauter wackelt, dass Münster und die Nachbarn in Stuttgart, die beschweren sich gegen den Lärm. Der Witz daran, ihr müsst dafür nicht mal was tun, großartig. Also hier nicht arbeiten, keine Kohle und so. Einfach die Rock FM App runterladen, kurz anmelden und zack, seid ihr im Lostopf. Das ist einfacher als ein Powerchord, Leute. App rocken. Musst du mal mitmachen. Das ist witzig. Weiter mit 90er Vibes zum Mitpfeifen oder mitsingen, wenn ihr den Text kennt. Ich kenne ihn nicht. Nur den Refrain von If It Makes You Happy. Das ist das Einzige, was ich bei dem Song kenne. Aber

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0: Um die 20 Grad heute, Wolkensonne-Mix, weitgehend trocken nur im Norden. Da könnte die Wolke mal kurzen Schluck aufbekommen.
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8: Ich bin Ralf Mehlhorn. Schönen guten Morgen. Es ist das 12. Mal. Die Eisbären Berlin sind wieder deutscher Meister. In der deutschen Eishockeyliga haben sie sich am Abend gegen die Adler Mannheim ein 4:1 geholt. Und damit haben die Berliner 4 von 5 Spielen in der Finalserie gegen die Adler gewonnen. WM-Spitzenreiter Kimi Antonelli hat das Formel-1-Rennen von Miami für sich entschieden. Es war für den 19-jährigen Mercedes-Piloten der 3. Sieg hintereinander. Auf Platz 2 kam McLaren-Fahrer Lando Norris vor seinem Teamkollegen Oscar Piastri. Und was gibt's in der Politik Neues? Kanzler Merz hat die SPD mit Nachdruck zu mehr Verständigungswillen in der Koalition aufgefordert und auf die Durchsetzung von Anliegen der Union gepocht. Und die USA wollen heute eine Initiative starten, um Schiffe aus der blockierten Straße von Hormuz herauszuführen.
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8: Für den SC Freiburg hat es am Abend in der Fußball-Bundesliga zu Hause nur zu einem Unentschieden gereicht. 1:1 hieß es gegen den VfL Wolfsburg. Der hat damit die direkten Abstiegsplätze verlassen. Auch Werder Bremen und Köln sind nun so gut wie gerettet. Union Berlin und der Hamburger SV haben den Klassenerhalt sicher.

0: Ey, ausgerechnet der Song, der die Schule verteufelt hat, den Schülern, die im Refrain hier ja mitgesungen haben, am Ende nur noch mehr Hausaufgaben in Form von Fanpost beschert. Ach ja, euch einen schönen Start. Es ist der Kickstart am Montag mit dem Pfeffer. Lass mal kurz zurückschauen.
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0: Wir schreiben das Jahr 2004. Guns N' Roses sind kein Bandgefüge mehr, sondern eigentlich nur noch ein Trümmerhaufen mit Anwälten. Heute vor genau 22 Jahren, da verklagten Slash und Duff McKagan ihren Ex-Chef Axl Rose auf 1 Million Dollar. Der Vorwurf? Axl hat Filmdeals im Alleingang abgelehnt, nur damit seine Ex-Kumpels keinen einzigen Cent davon sehen. Er wollte für Black Hawk Down zum Beispiel sogar den Dschungel, also hier Welcome to the Jungle, neu aufnehmen. Solo. Da war mehr Pfeffer in der Klageschrift als in Axl Rose Stimmbändern. Zum Glück ist der Kindergarten längst Geschichte und einige Nummern haben es ja trotzdem auf die Leinwand geschafft. Deshalb schnallt euch jetzt an für den Army-Klassiker Terminator 2. Hier sind sie, die Gunners mit You Could Be Mine bei Rock FM.

Der Urvater der hochgezogenen Lippe trifft auf die Queen des Skaterpunk 77 mit Billy Idol und Avril Lavigne hier bei Rock FM. Definitiv eine Nummer mit ordentlich Pfeffer im Kickstart. Jetzt weiter mit einer 80er Legende. I Just Died in Your Arms Tonight, die Cutting Crew. Ja, die stirbt ja für uns jedes Mal den ultimativen Herztod, wenn der bei uns läuft. Also stellt den Kaffee zur Seite und leidet einfach eine Runde mit.

0: Hi, geil, dass ihr da seid. Freut mich wirklich. Pfeffer hier vom Kickstart, Smash Mouth und All-Star bei Rocket FM im Kickstart. Unsere Rocklegenden, die übernehmen auch in der nächsten halben Stunde wieder das Kommando. Bei bestem Sonnenschein zieht hier ein wahres Rockgewitter auf, sagen wir mal. Wir lassen zum Beispiel 80er Riffstürme toben. Aber die werden wir nicht löschen. Und setzen bei den 90ern noch einen oben drauf hier. Mit Adlerauge Kirsche, ja. Wissen wir ja. Eagle Eye Sherry, Safe Tonight. Alles auf Anschlag bei Rock FM und ich hoffe, ihr bleibt weiter am Ball.
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0: Das wird heute ein freundlicher Mix aus Sonne und Wolken bei bis zu 20 Grad. Der Norden vielleicht kriegt er so ein paar Tropfen ab, der Rest, der bleibt staubig, blütig.
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9: Ich bin Ralf Mehlhorn, schönen guten Tag. Kanzler Merz ist jetzt gut ein Jahr im Amt und in der schwarz-roten Koalition wird weiter gestritten und das schlägt sich auch in den Umfragen nieder. Im jüngsten ARD-Deutschland-Trend zeigten sich nur noch 15% zufrieden mit der Regierungsarbeit. Rock FM-Reporterin Fiona Reinhardt.
10: Der Bundeskanzler selbst räumte am Abend wachsenden Unmut ein, auch in den eigenen Reihen. Dabei zeigte er sich zuletzt noch überzeugt, dass die Koalition zu Kompromissen fähig sei, auch wenn es zwischendurch mal wackelt. Jetzt fordert er die SPD aber zu mehr Kompromissbereitschaft auf, besonders mit Blick auf die anstehenden Steuerreformen. Aber auch die Reform der Rente steht noch auf dem Plan und die Folgen des Irankriegs sind in Deutschland weiterhin spürbar. Es scheint also nicht ruhiger zu werden für die Regierung. Deswegen kommen teilweise schon Zweifel auf, wie lange diese überhaupt noch bestehen kann.
9: Und das ist sonst noch wichtig. Die USA wollen heute eine Initiative starten, um Schiffe aus der blockierten Straße von Hormuz herauszuführen. Und es gibt Streit und viel Kritik unter anderem an der angeblich vorzeitigen Freilassung. Eines der beiden Schiffe, das den gestrandeten Buckelwal in die Nordsee gebracht hat, ist am Abend in Cuxhaven eingelaufen. Rüber zum Sport. 12. Meistertitel für die Eisbären Berlin in der deutschen Eishockeyliga. Gegen die Adler Mannheim gab es am Abend ein 4:1. Damit haben die Eisbären 4 von 5 Spielen in der Finalserie gegen die Adler gewonnen.
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9: Erleichterung bei der zweiten Mannschaft der TSG Hoffenheim. Sie spielt auch in der nächsten Saison in Liga 3. Die U23 steht 2 Spieltage vor Schluss, 8 Punkte vor den Abstiegsrängen. Ja, und das reicht dann letztlich für den Klassenerhalt. Mit dem Ligaaufstieg in der letzten Runde ist das ein toller Erfolg für die junge Mannschaft.

0: Unsere Rockhelden von Supertramp mit ihrem Logical Song. Der Bandname, der ist ja übersetzt sowas wie so ein obdachloser Superheld. Ne? So wie Will Smith zum Beispiel, auch im Blockbuster Hancock, der einen Güterzug mit der bloßen Hand aufhalten und fliegen kann, aber eben auch besoffen auf Parkbänken pennt. Bei Supertramp, da war damals kein Alkohol im Spiel, sondern einfach nur pures Chaos. Sänger Rick Davis, der hat beim Texten einfach so lange Wörter durch den Raum geworfen, bis irgendwas hängen geblieben ist. Und als er dann bei Logical ankam, da hat er sich gedacht, jo, das nehme ich, das klingt schlau. So einfach bastelt man also einen Welthit aus dem Nix. Und für den nächsten Song, da braucht ihr bei mir nicht raten, ich habe jetzt eine Nummer für euch, die euch garantiert die Ohren pfeffert. Brandneu, absolut treffsicher.
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6: So um die 20 Grad. Im Süden bleibt's trocken, steuert ihr Richtung Norden. Da braucht ihr eventuell einen Schirm, aber wirklich nur eventuell.
0: Es ist 9:30. 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
7: Ich bin Ralf Mehlhauen. Schönen guten Tag. Kanzler Merz hat die SPD nachdrücklich zu mehr Verständigungswillen in der schwarz-roten Koalition aufgefordert. Außerdem hat er darauf gepocht, dass Anliegen der Union durchgesetzt würden. Ich erwarte von der SPD die gleiche Kompromissbereitschaft, wie wir sie zeigen, sagte Merz in der ARD. Aktuell sind die Umfragewerte im Keller. Und das ist sonst noch wichtig. SPD-Fraktionschef Mirsch ist unzufrieden mit der Umsetzung des Tankrabatts. Bei NTV sagte er, dass die Preise in den letzten Tagen gefallen seien, aber nicht so stark wie erhofft. Und ein Mann aus der rechten Szene in Dortmund soll zu Attentaten auf bekannte Politiker aufgerufen haben. Heute startet im Hochsicherheitstrakt des Düsseldorfer Oberlandesgerichts der Prozess gegen den 49-Jährigen. Rüber zum Sport. WM-Spitzenreiter Kimi Antonelli hat das Formel-1-Rennen von Miami gewonnen. Es war für den 19-jährigen Mercedes-Piloten der 3. Sieg hintereinander. Auf Platz 2 kam McLaren-Fahrer Lando Norris vor seinem Teamkollegen Oscar Piastri.
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7: Für den SC Freiburg hat es am Abend in der Fußball-Bundesliga zu Hause nur zu einem Unentschieden gereicht. 1:1 hieß es gegen den VfL Wolfsburg. Der hatte damit die direkten Abstiegsplätze verlassen. Auch Werder Bremen und Köln sind nun so gut wie gerettet. Union Berlin und der Hamburger SV haben den Klassenerhalt sicher.
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0: Life is for Living von Barclay James Harvest. Euer Kickstart mit dem Onkel Pfeffer bei Rock FM. Ja, die Hymne übrigens für alle, die nach dem langen, verlängerten Wochenende, sagen wir mal, noch versuchen, ihren Puls auf Zimmertemperatur zu bringen. Vielleicht ist es ja bei meiner lieben Kollegin Astrid ja auch der Fall.
1: Nein, es ist nicht der Fall. Ich kriege ihn nicht auf Zimmertemperatur. Ich habe sowas von gerödelt am Wochenende.
0: Ich wollte dich gerade fragen, was du getrieben hast.
1: Mir tut alles weh. Ich habe meine Terrasse gestrichen. Ich wusste gar nicht, dass es geht. Man kann Pflastersteine streichen. Ich hatte alles vorbereitet, wirklich alles vorbereitet. Farbe, Rolle, alles, ja, damit ich am 1. Mai, am Tag der Arbeit, auch wirklich arbeiten kann.
0: Genau. Ist ja auch Tag der Arbeit.
1: Ja, genau. Aber mach das und für die letzten 2 Quadratmeter fehlt mir die Farbe.
0: Ach, das ist echt.
1: Ich habe mich so geärgert. Das war Wahnsinn. Ich habe wirklich
0: total leid.
1: Ja, das war fies. Muss ich am Samstag wieder zum Baumarkt. Du weißt, was samstags im Baumarkt los ist.
0: Das weiß ich ungefähr, ja. Mhm. Aber dann weiß ich auch, dass du dich deswegen total auf heute gefreut hast. Wegen
1: absolut.
0: Der verrockten Mittagspause ja nachher ab 12 Uhr.
1: Und vor allem, die Schose ist fertig, Terrasse ist okay,
0: hast
1: ist
0: grau,
1: hab's jetzt hinbekommen und
0: herzlichen
1: alles ist
0: Glückwunsch,
1: gut.
0: Selbst ist die Frau und ihr seid hoffentlich gleich ab 10 dabei mit Astrid im Job, mit ihren Rocklegenden. Von mir gibt's jetzt noch die Blue Oyster Cult Band und Don't Fear the Reaper. Wir hören uns dann morgen wieder im Kickstart. Astrid, du darfst gleich.
1: Danke.
0: Aber mit ganz viel Farbe diesmal,
1: ja.
0: Alles dabei.

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10: Ja, das ist heute so ein bisschen wie so ein Kessel Buntes oder so, wie alles, was du noch im Kühlschrank übrig hast und du tust es rein. Sonne, Wolken, Wind, ein bisschen Regen und gegen Nachmittag vielleicht ein Gewitter. Die Höchsttemperaturen heute aber super angenehm, so etwa 20 bis 23 Grad. Morgen am Dienstag sieht es im Prinzip genauso aus wie heute, bei 18 bis 23 Grad. Und Mittwoch und Donnerstag bleibt es auch eher so unbeständig, könnt immer wieder nass werden, aber kriegt auch immer wieder ein bisschen Sonne ab.
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11: Ich bin Ralf Mehlhorn. Schönen guten Tag. Die 12-Uhr-Regel alleine hat nichts gebracht. Deshalb gilt seit dem 1. Mai der Tankrabatt der Bundesregierung. Heute Morgen hat sich Fraktionschef Mirsch allerdings unzufrieden mit der Umsetzung gezeigt. Er sagte im Frühstart von RTL-NTV, das könne man sich nicht gefallen lassen. Die Preise seien in den letzten Tagen gefallen, aber nicht so stark wie erhofft.
12: Wir werden uns als erstes angucken müssen, sind die Befugnisse des Kartellamts ausreichend? Wie gesagt, bestimmte Unterlagen durften angeblich jetzt nicht eingesehen werden. Diesen Fälle müssen wir uns jetzt angucken. Und wir haben Verstöße, beispielsweise auch gegen die 12-Uhr-Regel. Da gibt es Bußgelder, die können richtig hoch sein. Und ich erwarte von den Behörden, dass sie die auch verhängen.
11: Und das ist sonst noch wichtig. US-Präsident Trump hat für heute eine neue Initiative angekündigt, damit Schiffe die Straße von Hormuz verlassen können. Deshalb droht Irans Militärführung jetzt mit Angriffen. Und es gibt Streit und viel Kritik, unter anderem an der angeblich vorzeitigen Freilassung. Eines der beiden Schiffe, das den gestrandeten Buckelwal in die Nordsee gebracht hat, ist am Abend in Cuxhaven eingelaufen. Zum Sport. In Berlin wird noch über den Meistertitel gejubelt und schon gibt es bei den Eisbären die nächste Schlagzeile. Laut Medienberichten droht der Mannschaft der Abgang ihres Meistertrainers. Wie das schweizerische Nachrichtenportal Watson meldet, soll Serge Aubin vor einem Wechsel zum SC Bern stehen. Auch Bild und Kicker berichteten. Aubin und die Eisbären hatten gestern die 12. Meisterschaft der Berliner in der deutschen Eishockeyliga klargemacht. Der 51-Jährige besitzt beim Club eigentlich einen Vertrag bis 2028. Yeah.

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0: genialer 90er Soul Asylum und Runaway Train. Euch einen super schönen Vormittag mit Rock FM. 20 vor 11 ist es mittlerweile. Ich hoffe, ihr könnt entspannt arbeiten. Ich bin Astrid Jacobi und wir haben was Tolles für euch. Wirklich was Geniales. Und zwar Rock im Schloss. Mitten im Sommer am 7. August. Und ich muss ganz ehrlich sagen, da sind wir schon auch ein bisschen stolz drauf. Denn wir präsentieren Uriah Heep. 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
1: Er sagt, was ihm noch viel mehr bedeutet ist, wenn Fans nach Konzerten zu ihm kommen und sagen, ey, wegen dir habe ich angefangen, Gitarre zu spielen und habe eine Band gegründet. Dafür lohnt es sich. Alles andere ist unwichtig.
0: Total sympathisch, Uriah Heep, präsentiert von Rock FM bei Rock im Schloss am 7. August. 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Uriah Heep, easy.

0: in dieses Hotel California wird so manch einer gerne einchecken, statt heute Vormittag zu arbeiten, aber hilft ja alles nichts. Wir hören's wenigstens. Rock FM ist hier, ich bin Astrid Jacobi, gleich in der nächsten halben Stunde. Power 80er von Queen, I Want It All, und aus den 90ern kommt Ozzy nach Hause. Laute Rocklegenden bei der Arbeit, gleich hier bei uns.
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0: Ja, ist halt so ein bisschen was von allem dabei, ne? Wer Sonne mag, der kriegt sie ab und an auf die Nase. Wer lieber den Garten ein bisschen gewässerter haben möchte, der kriegt das genauso. Sonne, Wolken und ein paar Schauer im Wechsel. Und wenn die Sonne scheint, total angenehm warm. 18 bis 23 Grad. Morgen am Dienstag ein ähnliches Spiel. 18 bis 23 Grad bei Sonnenschein. Ansonsten ein paar Schauer und gegen Nachmittag ein paar Gewitter.
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5: Ich bin Ralf Mehlhorn. Schönen guten Tag. Die 12-Uhr-Regel allein, die hat nichts gebracht. Deshalb gilt seit dem 1. Mai der Tankrabatt der Bundesregierung. Heute Morgen hat sich Fraktionschef Mirsch unzufrieden mit der Umsetzung gezeigt. Die Preise seien in den letzten Tagen gefallen, aber nicht so stark wie erhofft. Mirsch sagte im Frühstart von RTL NTV:
6: Wir haben das Bundeskartellamt ja auch in die Lage versetzt, einzugreifen. Wir haben leider auch erste Gerichtsentscheidungen, die bestimmte Dinge verwehrt haben. Insofern müssen wir das jetzt mit dem Bundeswirtschaftsministerium zusammen auswerten und gegebenenfalls nachschärfen, denn das kann man sich nicht gefallen lassen.
5: Und das ist sonst noch wichtig. US-Präsident Trump hat für heute eine neue Initiative angekündigt, damit Schiffe die Straße von Hormuz verlassen können. Deshalb droht Irans Militärführung jetzt mit Angriffen. Und ein Mann aus der rechten Szene in Dortmund soll zu Attentaten auf bekannte Politiker aufgerufen haben. In einer halben Stunde startet im Hochsicherheitstrakt des Düsseldorfer Oberlandesgerichts der Prozess gegen den 49-Jährigen. Rüber zum Sport. Bei den Eisbären Berlin gibt's die nächste Schlagzeile. Laut Medienberichten droht der Mannschaft der Abgang ihres Meistertrainers. Wie das schweizerische Nachrichtenportal Watson meldet, soll Serge Aubin vor einem Wechsel zum SC Bern stehen. Auch Bild und Kicker berichteten. Aubin und die Eisbären hatten gestern die 12. Meisterschaft der Berliner in der deutschen Eishockeyliga klargemacht.

0: Das sind Lieb und die könnt ihr live erleben. Und zwar jetzt am 6. Mai, übermorgen in Saarbrücken. Ach so, und vorher am 5. Mai morgen, also in Stuttgart. Und Tickets gibt's noch, und zwar direkt im Internet. Lohnt sich, die Jungs sind richtig klasse.
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0: 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Wir sagen nämlich im Moment Danke. 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Jetzt zum Beispiel bei Christina. Christina, du warst gerade beim Arzt. Was war denn los?
2: Ich habe eine Kniespiegelung gemacht bekommen.
0: Und jetzt läuft wieder alles. Knie funktioniert?
2: Ja. Funktioniert, ja.
0: Ja, wunderbar. Besser kann es ja nicht laufen. Doch, es kann noch besser laufen. Ich habe ein Geschenk für dich. Du darfst dir was aussuchen in unserem Rock FM Shop.
2: Super.
0: 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Du hörst Rock FM, dafür wollen wir Danke sagen.
2: Ja.
0: Und du würdest gerne zu Metallica mit deinem heilen Knie, oder?
2: Ja.
0: 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Ich drück dir die Daumen, dass es klappt.
2: Super, danke schön.
0: 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Easy peasy, oder?
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0: Wow, so klingen Tom Petty und The Heartbreakers live. Ja, die hatten außer Learning to Fly noch ein paar andere Hits. Das war einer davon, American Girl. Und wo hört ihr den natürlich hier bei uns bei Rock FM? Euch einen schönen Vormittag, kurz vor 11:30 ist es. Ich bin Astrid Jacobi und ich habe gleich Sheryl Crow für euch. Sweet Child of Mine in 2 Minuten.
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0: Rocklegenden bei der Arbeit, Foreigner Wonders und Cold as Ice. Ich bin Astrid Jacobi und nicht alleine im Studio. Ich meine, ich weiß nicht, wie es euch geht. Wisst ihr am Montag schon, was ihr am Freitagabend macht? Also ich persönlich nicht. Das ist bei mir so ein Durcheinander wie bei meiner Buchhaltung. Einer in unserem Team, der montags schon weiß, was er am Freitag tut, ist aber lange vom Feierabend. Hi.
1: Ich gelte ja auch sonst als extrem strukturiert und gut organisiert. Ich weiß, dass wir am Freitag Bon Jovi spielen im Plattenrausch. Und ja, das wird gut.
0: Ja, unsere Hörer finden auch die ziemlich geil.
2: 2004 war ich am Bon Jovi-Konzert in Zürich. Der hat da die Bude gerockt, 15.000 Zuschauer. Also es war schon eine Hammerbewegung da, ja.
3: Ich habe von Bon Jovi schon den einen oder anderen Song auf der Gitarre gespielt, zum Beispiel Always oder Living on a Prayer. Vor allem Living on a Prayer gefällt mir das Solo wahnsinnig gut.
4: Ich freue mich jeden Morgen Bon Jovi im Radio zu hören, weil man da so richtig schön wach wird.
1: Und am Freitagabend kommt das auch sehr gut, weil das Schöne ist, man kann alle Songs auswendig mitsingen. Egal ob Living on a Prayer, It's My Life oder Keep the Faith. Man kennt die Lyrics seit 30 Jahren in- und auswendig. Gefühlt. Das macht auch Spaß.
0: Weißt du? Freitagabend ab 18 Uhr der Plattenrausch mit dem Langen. Und wenn wir schon von Bon Jovi sprechen, dann hören wir dann auch You Give Love a Bad Name hier bei uns bei Rock FM.

0: Ich habe mir mal die Lippen aufspritzen lassen und kurz danach habe ich so ein Lächeln gehabt wie Billy Idol. Was ein Glück, dass das wieder weggegangen ist. Rocklegenden bei der Arbeit, 5:12 ist es. Ich bin Astrid Jacobi und wir schaffen gleich mit einem 80er von Crowded House. So eine schöne Nummer, Don't Dream It's Over. Und aus den 90ern gibt's Pearl Jam. Jeremy, ebenfalls in der nächsten halben Stunde mit dabei. In 3 Minuten ist es soweit. Freue mich auf euch.
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0: Ja, die Natur braucht den Regen und den kriegt sie heute wenigstens mal ab und zu. Wenn es trocken ist, haben wir Höchsttemperaturen zwischen 18 bis 23 Grad. Wenn es ein bisschen regnet und heute Nachmittag ein paar Schauer oder Gewitter kommen, dann um die 20 Grad. Aber trotzdem irgendwie total angenehm. Morgen am Dienstag sieht's genauso aus wie heute. Schauer, Sonne, Wolken und 18 bis 23 Grad. Und am Mittwoch da wieder mehr Sonne, weniger Wolken und um die 21 Grad. Ordentliches Wetter, finde ich, kann man nicht anders sagen.
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6: Ich bin Ralf Mehlhorn, schönen guten Tag. Die Umfragewerte sind im Keller, das Image der Koalition bescheiden. Stellt sich die Frage, kriegt Schwarz-Rot noch die Kurve? Bundeskanzler Merz hat in der ARD wachsenden Unmut zugegeben, auch in den eigenen Reihen. Rock-FM-Reporterin Claudia Wächter.
7: Merz warnt deshalb indirekt die SPD, übertreibt es nicht. Er habe keine Vollmacht, die Union umzubringen. Vom Koalitionspartner verlangt er schlicht mehr Kompromissbereitschaft bei den schwierigen Reformplänen, die anstehen. Ob das klappt? Laut einer Umfrage glaubt mehr als die Hälfte der Deutschen, dass Schwarz-Rot auseinanderbricht. Aber Merz hat kaum Regierungsalternativen und er lässt heute auch ein Gipfeltreffen mit Europäern sausen. Möglicherweise, weil zu Hause die Hütte brennt.
6: Was ist sonst noch wichtig? Der ukrainische Präsident Zelensky setzt auf eine schnelle Auszahlung des Kredits über 90 Milliarden Euro von der EU an die Ukraine. Es ist nötig, dass das Geld so schnell wie möglich eintrifft, schrieb er auf X. Und Auf einem kleinen Kreuzfahrtschiff im Atlantik sind laut der Weltgesundheitsorganisation 3 Menschen mutmaßlich nach einer Infektion mit dem Hunter-Virus gestorben. Rüber zum Sport. Zum ersten Mal seit 2018 wird es wieder ein Aufeinandertreffen von Sportteams aus Süd- und Nordkorea geben. In der asiatischen Champions League der Frauen werden die Fußballerinnen des Negoyang FC aus der nordkoreanischen Hauptstadt Pyongyang beim Suwon FC antreten. Das Halbfinale in Südkorea ist am 20. Mai.

Ganz starke Nummer aus dem Jahr 79. Toto 99 hat mich gerade schlapp gelacht. Ich habe gerade so eine Songübersetzungsseite angeguckt. Und da steht, du hältst meine Hand 99. Sie wissen nicht, wer ich bin. Ich liebe dich. Ich hätte nie gedacht. Ich fühle mich ganz dasselbe. Ich will nicht mehr mit dir weh. So, jetzt wisst ihr, was in dem Song vorkommt. Rock FM ist hier mit den Rocklegenden bei der Arbeit. Viertel nach zwölf ist. Viele von euch haben möglicherweise gerade Mittagspause. Und wie verbringt ihr die? Am Kiosk gegenüber oder vielleicht in der Kantine oder vielleicht so ganz bescheiden mit der Tupperdose am Schreibtisch. Völlig egal, wo ihr arbeitet. Wir könnten diese Mittagspause gemeinsam verbringen. Ja, ihr und ich. Funktioniert super einfach. Ihr geht bei uns mal auf die Seite auf rockfm.de und da füllt ihr so einen klitzekleinen Wisch aus, geht innerhalb von 30 Sekunden. Ich habe es gerade selber gemacht. Und da könnt ihr euch eure Rocklegenden bei der Arbeit wünschen, euren Soundtrack sozusagen. Und wir quatschen so ein bisschen miteinander. Hey, ihr könnt mir erzählen, was ist das für eine Firma? Warum seid ihr so ein geiles Team? Wollt ihr vielleicht mal den Kollegen grüßen, der immer an die Geburtstage und Jubiläen der anderen denkt und ihr nicht? Ja, dann wäre es Zeit, dass wir mal miteinander die verrückte Mittagspause verbringen. Einfach mal eintragen auf rockfm.de. Ich bin Astrid Jacobi, ich freue mich auf euch. Ich habe jetzt erstmal The President of the United States of America. Nein, keine Sorge, nicht der orangene Onkel von da drüben, sondern einfach nur die Band. Und die machen geile Musik. Hier bei Rock FM.

Starke Nummer von Billy Talent, Surrender. Rock FM ist hier, ich bin Astrid Jacobi. Ich wünsche euch eine schöne Mittagspause. Heute ist ein ganz besonderer Tag. Der 4.

0: Star Wars Spruch, möge die Macht mit euch sein. May the Fourth be with you. Klingt wie Mai der Vierte. So, jetzt sind wir alle schlauer und gleich gibt's Dire Straits on the Walk of Life.
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0: ist amtlicher Rock aus Kanada, Danko Jones hier bei uns. Schönen Vormittag. Ach Quatsch, schönen Mittag. Ist ja schon 1:15.
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0: Also ehrlich gesagt, bei mir macht die Nummer nur gute Laune. Die Doobie Brothers und Long Train Running. Ich hoffe, das funktioniert bei euch auch. Rocklegenden bei der Arbeit hier. Ich bin Astrid Jacobi und ich habe gleich einen genialen 80er für euch. Kenny Loggins, Footloose sind in der nächsten halben Stunde mit dabei. Außerdem gibt's Bryan Adams. The only thing that looks good on me is you. Und ich bringe euch weiter durch die Arbeit. Bis gleich.
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11: Warum spitzen wir die Löffel, wenn wir vor Neugier ganz genau zuhören? Der Begriff Löffel stammt aus der Jägersprache und bezeichnet die Ohren von Hasen und Kaninchen. Wer also die Löffel spitzt, lauscht aufmerksam wie ein Hase mit aufgestellten Ohren seinem Gegenüber.
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0: Das ist so ein Tag, da kannst du nach Feierabend einfach mal die Garage oder den Keller aufräumen. Das kannst du machen, das musst du aber nicht. Gegen Nachmittag kommen ein paar Schauer von Frankreich und von der Schweiz her auf uns zu. Wenn es trocken ist und die Sonne durchkommt, kriegen wir heute 18 bis 23 Grad. Wenn halt ein bisschen Regen runterkommt, wird es ein bisschen kühler. Eigentlich relativ logisch. Am Dienstag gibt es auch so eine Mischung aus Sonne und Wolken. Zeitweise ein paar Schauer. Die Höchsttemperaturen morgen 18 bis 23 Grad. Ja, und dann Mittwoch und Donnerstag wird es ein bisschen frischer.
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13: Ich bin Ralf Mehler und schönen guten Tag. Die Umfragewerte sind im Keller, das Image der Koalition bescheiden. Stellt sich die Frage, kriegt Schwarz-Rot noch die Kurve? Bundeskanzler Merz hat in der ARD wachsenden Unmut zugegeben, auch in den eigenen Reihen. Rock-FM-Reporterin Claudia Wächter.
14: Merz warnt deshalb indirekt die SPD, übertreibt es nicht. Er habe keine Vollmacht, die Union umzubringen. Vom Koalitionspartner verlangt er schlicht mehr Kompromissbereitschaft bei den schwierigen Reformplänen, die anstehen. Ob das klappt? Laut einer Umfrage glaubt mehr als die Hälfte der Deutschen, dass Schwarz-Rot auseinanderbricht. Aber Merz hat kaum Regierungsalternativen und er lässt heute auch ein Gipfeltreffen mit Europäern sausen. Möglicherweise, weil zu Hause die Hütte brennt.
13: Und das ist sonst noch wichtig. Der ukrainische Präsident Zelensky setzt auf eine schnelle Auszahlung des Kredits über 90 Milliarden Euro von der EU an die Ukraine. Es ist nötig, dass das Geld so schnell wie möglich eintrifft, schrieb er auf X. Und Eine Passagiermaschine der US-Fluggesellschaft United Airlines hat beim Landeanflug auf den Flughafen Newark mit einem Reifen einen Lastwagen und einen Lichtmast gestreift. Der LKW war auf einer Autobahn in der Einflugschneise unterwegs. Rüber zum Sport. In Berlin wird noch über den Meistertitel gejubelt und schon gibt's bei den Eisbären womöglich die nächste Schlagzeile. Laut Medienberichten droht der Mannschaft der Abgang ihres Meistertrainers. Wie das schweizerische Nachrichtenportal Watson meldet, soll Serge Aubin vor einem Wechsel zum SC Bern stehen. Auch Bild und Kicker berichteten. Aubin und die Eisbären hatten gestern die 12. Meisterschaft der Berliner in der deutschen Eishockey-Liga klargemacht. Hey!

0: sind die All-American Rejects mit frischem Rock. Der Song heißt King Kong. Und warum er so heißt, ich weiß es nicht. Ich guck's demnächst mal nach. Versprochen.
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0: Was macht ihr am kommenden Wochenende? Also ich gebe euch einen privaten Tipp. Da ist am Sonntag Muttertag für all diejenigen, die das normalerweise nicht so richtig auf dem Schirm haben. Ich hoffe, dass meine Söhne das jetzt auch gehört haben, dass am kommenden Sonntag Muttertag ist. Und falls ihr sonst noch was unternehmen wollt, ihr könntet uns treffen. Und zwar auf den ADAC Hockenheim Historics. Die finden von Freitag bis Sonntag statt. Das ist wirklich unfassbar. Da sind 800 Young- und Oldtimer, die ihr bestaunen könnt. Da gibt's dann eine riesige ADAC-Erlebniswelt mit Party, mit Foodtrucks, mit Möglichkeiten zu schraubern oder zum Beispiel auch mit absoluten Spezialisten in Sachen Oldtimern zu quatschen. Also da ist richtig, richtig was los. Wie gesagt, Freitag bis Sonntag. Und es ist ja nicht so, dass wir bei geilen Sachen etwa nicht dabei sind. Nein, ganz im Gegenteil. Wenn ihr Bock habt, uns zu treffen, Rock FM nämlich, wir sind auch da. Wir haben einen Standort, wir verteilen ein paar Kleinigkeiten und wir freuen uns, wenn ihr mal bei uns vorbeischaut. Bei den ADAC Historic Classics. Jetzt am kommenden Wochenende in Hockenheim. Rock FM ist hier. Schön.

0: mit dem Electric Light Orchestra und mit Rock FM geht's durch den Montagmittag. Ich bin Astrid Jacobi. Ich wünsche euch einfach einen grandiosen Montag. Sollte die Pumpkanne in Sachen Kaffee mal wieder leer sein, steht nicht auf. Das macht sowieso der Kollege, der es immer macht. Oder die Kollegin. Ich habe gleich Green Day, When I Come Around. Und zwar in, ich guck kurz nach, 2 Minuten. Versprochen.
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0: So genial klingen die Rocklegenden bei der Arbeit. Ich bin Astrid Jacobi, 14:45 schon mittlerweile. Und ich sage euch eins, sollten wir uns mal persönlich treffen, irgendwo an so einem Stammtisch oder keine Ahnung wo, ist ja völlig egal. Fragt nicht, ob ich mit euch irgendwie was spiele, so ein Gesellschaftsspiel oder Kartenspiel oder sonst irgendwas. Das macht mit mir einfach keinen Spaß. Schlicht und ergreifend, weil es mir scheißegal ist, ob ich gewinne oder verliere. Mit so jemandem will niemand am Tisch sitzen. Mit ihm glaube ich allerdings schon.
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2: Ich weiß gar nicht, wie ihr es wusstet, aber ich bin ja ein leidenschaftlicher Kartenspieler. Also sobald ich mal Zeit habe, sitze ich mit Freunden am Tisch und klopp Karte. Meine Lieblingskartenspiele sind Doppelkopf und Kanaster. Geile Spiele. Das erste ist eher so Taktikspiel, das zweite ein reines Glücksspiel. Hast du gute Karte beim Kanaster, ist es gut. Hast du keine, kannst du nur hoffen, dass dein Partner welche hat. Und wenn der auch keine hat, kannst du dich entweder happy ziehen oder einfach wie ein Mann verlieren. Wie ein Mann beim Kartenspielen verlieren heißt, zedern, hadern und maule, was man für scheiß Karte hat. Und ich verstehe auch nicht, warum die jungen Leute Bungee-Jumping und so Sachen machen, um einen Kick zu kriegen. Die haben noch nie beim Kanaster so ein richtig fettes Stapelei kassiert. Dieses Gefühl, wenn dein Gegner die Karte abwirft, von der du noch eine Pärsche auf der Hand hast und du den kompletten Stapel einkassierst, das gibt dir einen dermaßigen Kick, da muss ich mich nicht an einem Gummiseil in die Tiefe stürzen. Gut, wenn du derjenige bist, der den Stapel hergibt, dann würdest du dich auch gern mit dem Gummiseil in die Tiefe stürzen, nur wäre das Seil dann um deinen Hals. Leute, das sind Gefühlsmomente, die sind unbezahlbar. Wenn man aber mit neuen Partnern spielt, braucht man erstmal 3 Stunden, um sich überhaupt auf die Regeln zu einigen. Vor allem beim Doppelkopf. Mit Neuner, ohne Neuner, mit Sau oder ohne Sau, mit Charlie, ohne Charlie, die erste frisst die zweite, die erste und so weiter und so fort. Und wenn du dich dann endlich auf gemeinsame Regeln geeinigt hast, bist du müde und musst ins Bett. Weine kenn dich, weine.
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0: Das sind die Rocklegenden bei der Arbeit. Euch einen super schönen Montagmittag. Kurz vor zwei ist es. Und gleich in der nächsten halben Stunde mit dabei. Genialer 80er von U2, Sunday Bloody Sunday. Und außerdem gibt es einen 90er von Kiss. Was eine anständige Hymne. God gave rock and roll to you. Ich bin Astrid Jacobi. Bis gleich.
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0: Das ist wie so ein Resteessen nach einem langen Wochenende. Nimmst du so alles mit, was noch im Kühlschrank drin ist. Also ist auch alles dabei. Mal ein kleinerer Schauer, heute Abend vielleicht mal ein Gewitter, dann wieder ein bisschen Sonnenschein und ein paar Wolken. Aber total angenehme Temperaturen dabei. 18 bis 23 Grad. Morgen sieht's genauso aus wie heute und am Mittwoch erst freundlich, dann ein paar Schauer und Gewitter. So bei 18 bis 21 Grad.
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5: Mit Noah Theiss. Hallo. Tanken war noch nie so teuer wie im April dieses Jahres. Neue Zahlen des ADAC zeigen, dass ein Liter E10 im deutschlandweiten Schnitt rund 2,11 Euro gekostet hat. Ein Liter Diesel lag bei 2,27 Euro. Beides sind neue Rekordwerte und übers Wochenende sind die Spritpreise nochmal angestiegen. Der ADAC kritisiert außerdem, dass der Tankrabatt, der seit Anfang Mai gilt, nicht richtig bei uns ankomme. Obwohl es immer mehr Kritik an der Arbeit der Bundesregierung gibt und Rechtspopulismus Aufschwung erlebt, stehen die meisten Menschen in Deutschland hinter der Demokratie. Das zeigt eine neue Untersuchung der Bertelsmann Stiftung. Claudia Wächter mit den Details.
6: Mehr als 80%, die stehen hinter dem Prinzip liberale Demokratie. Ein enorm hoher Wert, sagen die Studienmacher. Das Problem, die Praxis, also wie die Demokratie funktioniert, da sind viele skeptisch. Vor allem den Parteien bescheinigen sie eine ziemlich miese Performance. Unterm Strich aber, so die Studie, stehe die Demokratie trotz einiger Defizite hier bei uns auf einem stabilen Fundament.
5: Eine Frau ist in Sachsen-Anhalt auf der Suche nach ihrem Hund von einer Selbstschussanlage angeschossen worden. Die Polizei sagt, dass die 54-Jährige am Wochenende ein fremdes Grundstück in Gommern betrat, auf das ihr Hund gelaufen war. Dort sei sie dann von einer Ladung Schrotmunition getroffen und schwer verletzt worden. Bei einer Durchsuchung des Grundstücks fand die Polizei neben der Selbstschussanlage noch weitere Waffen. Jetzt laufen Ermittlungen gegen den 43-jährigen Bewohner.

0: Da fällt mir ein, ich muss meine leeren Batterien wegbringen. Das Alkaline Trio und Oblivion. Euch einen schönen Mittag, 14:15.
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0: 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Und zwar sowas von Herzen, könnt ihr euch gar nicht vorstellen. Jetzt sagen wir erstmal Danke, dass Jethro Tull hier aufgestiegen sind. Und zwar mit Locomotive Breath. Euch einen schönen Montag.

0: Der Stalker-Song von The Police. Egal, was du machst, jeden Schritt, den du gehst, ich werde dich beobachten. Ja, so ist es manchmal, wenn man verliebt ist. Rock FM ist hier, euch einen super schönen Mittag. Kurz vor 3:30 ist es, ich bin Astrid Jacobi und ich hab gleich eine Nummer, mit der kann man wirklich gut arbeiten und zwar mit guter Laune arbeiten. You lose in the news, I want a new drug. Nein, ich weiß, dass ihr das nicht braucht, aber gut arbeiten kann man mit dem Song.
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0: Ich kriege einen kompletten Vogel. Ich bin Astrid Jacobi. Seit 10 Minuten sitzt er lange aus dem Feierabend hier im Studio. Und er hat leider Gottes die Gitarre erwischt, die ich hier von den völlig unnötigen Gitarrenstunden meiner Söhne einfach mal Rock FM geschenkt habe. Ich glaube, die ist 2 Stunden in ihrem Leben benutzt worden, diese Gitarre.
1: Die spielt sich auch nagelneu. Ist eine spanische Gitarre. Eigentlich sehr geeignet, um Flamenco-Gitarristen glücklich zu machen.
0: Die
1: aber
0: Problematik ist, der hört mir einfach überhaupt nicht mehr zu. Der spielt einfach nur die ganze Zeit Gitarre. Kannst du überhaupt was, Junge?
1: Ich versuch's mal. Warte mal. Is this love that I'm feeling? 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
0: Langer, ich schmelze dahin. Ich hätte aber das Original. Wäre das okay für dich?
1: Ach so, ja, klar. Ich spiele hier einfach weiter, ja.
0: Und ab 15 Uhr geht's den langen im Feierabend. Ich bin Astrid Jacobi. Wir hören uns Ruhe jetzt! Morgen Vormittag ab 10 wieder. Bis dann!

0: Jetzt mache ich schon über 10 Jahre hier beim Radio rum, aber habe immer noch nicht gelernt, dass man nicht kurz vor der Moderation anfangen sollte, irgendwas zu essen. Aber News-Kollege Stefan Gebert, der hat irgendwie Geburtstag gehabt jetzt am 1. Mai und hat überall so Karamellbonbons hingelegt. Und da musste ich natürlich jetzt zugreifen. Kennt ihr diese Dinger, die Zähne so verstopfen? So, wir verstopfen hier nicht den Musikfluss. Gleich nach den News gibt's 80er, und zwar in Reinform vom Boss. Und nicht nur das, es geht auch in die 90er mit einer begnadeten Truppe, die auch vor gar nicht allzu langer Zeit hier eine Tour gemacht hat. Wir waren auch in Stuttgart und Co., wenn ich mich recht entsinne. Ich habe leider keine Tickets mehr bekommen. Counting Crows auch gleich dabei, direkt nach den 15 Uhr News. Hier ist Rock FM. Gleich startet der Feierabend mit dem Lange.
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0: Ja, jetzt am Nachmittag wechselnd stark bewölkt. Einzelne Schauer sind hier und da in der Rockregion auch möglich. Die Temperaturen knapp über 20 Grad und das bleibt auch noch eine ganze Weile so.
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8: Mit Noah Theis, hallo. Nach der Ankündigung der USA, Soldaten aus Deutschland abzuziehen, steht jetzt wohl fest, welchen Stützpunkt das betrifft. Mehrere Medien berichten, dass 5000 Soldaten den Truppenübungsplatz Grafenwöhr in Bayern verlassen müssen. Schon vor 6 Jahren war geplant, Soldaten von dort abzuziehen. Ein Truppenabzug von Stützpunkten in Rheinland-Pfalz, zum Beispiel Ramstein oder Spangdahlem, wäre damit vom Tisch. Die Bundesregierung hat die Mineralölkonzerne aufgefordert, den Tankrabatt vollständig an Autofahrer weiterzugeben. Hintergrund ist eine Analyse des ADAC, wonach der Rabatt von 17 Cent nicht vollständig an der Zapfsäule ankommt. Ein Sprecher des Finanzministeriums sagte jetzt, dass man das beobachten wolle. Thomas Bremser mit den Details.
9: Viele Experten hatten damit schon gerechnet, die Bundesregierung offenbar nicht. Mineralölkonzerne geben den Tankrabatt nicht 1:1 an die Autofahrer weiter. Das könne man sich nicht gefallen lassen, sagte SPD-Fraktionschef Mirsch bei NTV. Er könne sich vorstellen, dass die Bundesregierung nochmal nachschärfen wird. Das Kartellamt könnte etwa noch mehr Rechte bekommen. Schon beim ersten Tankrabatt vor 4 Jahren gab es die Kritik, dass der Steuervorteil nicht komplett ankommt beim Kunden. Zuletzt war der weltweite Ölpreis sogar gesunken.
8: Immer mehr Kinder in Deutschland kommen per Kaiserschnitt zur Welt. Das Statistische Bundesamt sagt, dass sich die Zahl der Kaiserschnitte seit 1991 mehr als verdoppelt habe. 2024 kam demnach jedes dritte Kind, das in einem Krankenhaus geboren wurde, per Kaiserschnitt zur Welt. Als Grund dafür sieht der Deutsche Hebammenverband die Tatsache, dass inzwischen viele Schwangerschaften als Risikoschwangerschaften eingestuft werden.

Die Counting Crows und Mr. Jones aus den 90ern. Ihr hört Rock FM am Montagnachmittag. Hier ist der Feierabend mit dem Lange. Und am 1. Mai, da war ich mit zwei Kumpels, beziehungsweise mit einem Cousin und dem Bassisten meiner Band, war ich ein bisschen unterwegs, so bis 3 Uhr morgens. Und wir haben unser Trinkverhalten leider nicht an unser fortgeschrittenes Alter angepasst. Wir haben uns eher so ein bisschen benommen, als wären wir immer noch 25. Und ich habe es an den nachfolgenden beiden Tagen gespürt. Heute vielleicht auch noch so zu 5%, sagen wir mal. Deshalb würde ich jetzt auch ganz gern erstmal so eine Siesta machen. Also ich würde eine Siesta vorschlagen jetzt so am Nachmittag, oder? Ja, mei, da legst du nieder. Eric Clapton jetzt mit Lay Down Sally bei Rock FM. Schön, dass ihr dabei seid.

Evanescence mit Who Will You Follow. Frischer Rock hier bei Rock FM. Unverkennbar die Stimme von Amy Lee. So, und jetzt kommen wir zu einer Band. In diesem Jahr feiern die tatsächlich ein halbes Jahrhundert Bandgeschichte. Foreigner mit über 80 Millionen verkauften Tonträgern, 10 Multi-Platin-Alben, 16 Top-30-Hits und was weiß ich. Sie gehören auf jeden Fall zur absoluten Elite in Sachen Classic Rock. Sind saumäßig lang dabei. 2024 erst wurden sie in die Rock'n'Roll Hall of Fame aufgenommen. Und jetzt, anlässlich ihres 50-jährigen Jubiläums, da gehen sie 2026 auf große Tour und machen dabei auch in Deutschland halt. 8 Open-Air-Shows stehen im Juni und Juli an. Auf dem Programm stehen unter anderem hier Hamburg, Gelsenkirchen oder auch München. Und ich habe gesehen, besonders viele freuen sich wahrscheinlich, wenn Lou Gramm, der alte Originalsänger, da nochmal mit auf die Bühne geht. Aber leider macht er das wohl nur bei ausgewählten Konzerten in den USA, zumindest was ich jetzt so gesehen habe. Ansonsten halten wir euch da weiterhin auf dem Laufenden. Die Setlist der Jubiläumstour, das wird auf jeden Fall auch spannend. Jetzt ein Klassiker, der sicherlich nicht fehlen darf. Waiting for a Girl Like You aus den frühen 80ern. Rock FM ist hier. Wir wünschen euch einen entspannten Montagnachmittag. Und May the 4th be with you.

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9: Ist es ein bisschen schwül oder bilde ich mir das ein? Naja, die Höchstwerte liegen so bei 22, 23 Grad und die haben wir auch vielerorts erreicht. Dazu leider ziemlich viele Wolken. Es ist unbeständig jetzt den Nachmittag über und zeitweise ziehen auch ein paar Schauer durch. Die Tiefstwerte liegen dann gegen Abend so bei 14 bis 9 Grad.
8: Es ist 3:30. 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
10: Mit Noah Theiss. Hallo. Die USA wollen wohl keine Truppen aus Rheinland-Pfalz und Baden-Württemberg abziehen. Wie mehrere Medien berichten, hat Präsident Trump stattdessen den Abzug von 5000 Soldaten aus Grafenwöhr in Bayern angeordnet. Schon vor 6 Jahren war geplant, Soldaten von hier in die USA zurückzuholen. Die Bundesregierung verlangt von den Mineralölkonzernen, den Tankrabatt vollständig an Autofahrer weiterzugeben. Hintergrund ist eine Analyse des ADAC, wonach der Rabatt von 17 Cent im Moment nicht vollständig an der Zapfsäule ankommt. Ein Sprecher des Finanzministeriums sagte jetzt, dass man das beobachten wolle. Weniger Jugendliche in Deutschland machen sich Sorgen wegen des Klimawandels. Das zeigt eine Umfrage im Auftrag der Krankenkasse Barmer. Demnach haben 31% der Jugendlichen große Angst vor dem Klimawandel. Das sind 8% weniger als noch vor 5 Jahren.
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0: Green Day, 21 Guns, hier bei Rock FM, der Feiern mitten lange an, diesem Montag, 4. Mai. Und heute Morgen habe ich beim Pfeffer in den Kickstart reingehört und habe was Interessantes rausgehört. Wir hören da mal kurz rein.
1: Du bist so entspannt, ey, was ist los mit dir? Hast du Blumen bekommen oder was?
2: Kaffee. Noch nicht, aber ich krieg nachher noch.
1: Du kriegst nachher noch Blumen?
2: Ja, richtig, genau.
1: Ach schön, von mir nicht.
2: Von meiner besseren Hälfte.
1: Andere Zeiten, andere Sitten.
2: Auch gerne Blumen, oder nicht?
1: Ich Blumen, um Gottes Willen, nee.
2: Nee, auch nicht die Blumen auf dem Bier.
1: Ey, wollen wir uns jetzt wirklich über Blumen unterhalten?
0: Seht ihr das? Der Pfeffer hat es einfach nicht geblickt. Der Stefan, der an der Strippe war, der wollte mit ihm, glaube ich, eigentlich über Biergläser reden. Ja, die Tulpen, in denen man am besten das Pilz genießt. Ich bin ein absoluter Fan. Also diese fetten Bierkrüge, die sind einfach nicht so geil wie so eine schöne, dünnwendige Tulpe, wo das Pilz dann so direkt auf der Zunge perlt. Aber warum reden wir jetzt schon wieder von frisch gezapftem Bier? Es ist doch erst Montag. Ich hatte mir eigentlich vorgenommen, dass wir das... Na gut, wie komme ich aus der Nummer wieder raus? Billy Idol ist am Start. Eyes Without a Face aus den 80ern. Rock FM.

0: Da ist das Tape explodiert. Black Sabbath War Pigs von 1970. Rock FM ist hier der Feierabend mit dem Lange. Ja, dieser Song war damals natürlich vor allem an die Strippenzieher des Vietnamkriegs gerichtet, ist leider auch 56 Jahre später immer noch top aktuell. Aber was verrückt ist, unsere neue Praktikantin, die Emmy, die seit heute erst da ist, die hat die Lyrics eben mitgesungen. Und du bist erst wie alt?
1: Ich bin 19, aktuell noch. Ich werde diesen Monat noch 20.
0: Holy moly.
1: Nicht mehr ganz 19.
0: Wie hast du zur Rockmusik gefunden?
1: Also meine Eltern haben tatsächlich da einiges dazu getan. Die haben mich ganz gut erzogen, glaube ich, mit Musik. Ich durfte schon ganz früh im Auto immer mit CDs hören und Radio hören natürlich.
0: Das heißt, du kannst auch eine CD einlegen. Meine Neffen, die können das nämlich nicht.
1: Ich kann eine CD einlegen, ich kann sogar Platten auflegen und ich kann Kassetten hören.
0: Sehr gut.
1: Das ist total krass.
0: Also das können viele in deinem Alter nicht. Ich glaube, da kannst du dir durchaus was drauf einbilden. Ja, also viele wissen nicht mal, wie man eine Schallplatte aus dem Pappschuber bekommt oder wie man eine CD-Hülle aufmacht. Da habe ich echt schon die verrücktesten Sachen erlebt. Gut, wir brauchen jetzt weder CD-Hüllen noch Pappschuber, denn die Wallflowers sind bereits am Start. Jetzt mit One Headlight aus den 90ern. Rock FM ist hier euch. Einen schönen restlichen Montag.

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10: Wo ist die Sonne hin? Ich will die Sonne zurück. Naja, es ist ziemlich bewölkt und wechselhaft das Ganze bei Höchstwerten so bei 22, 23 Grad. Dann gegen Abend kühlt's recht zügig ab und in der Nacht sind dann noch Tiefstwerte so zwischen, lasst mich nicht lügen, 13 Grad rum. Ja, die Tiefstwerte dann zwischen 13 und 13 Grad rum. Sehr gut.
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11: Mit Noah Theiss. Hallo. Das US-Militär hat offenbar damit begonnen, Handelsschiffe durch die Straße von Hormuz zu eskortieren. Die US-Marine sagt, dass dafür Zerstörer in die Straße von Hormuz eingefahren seien. Die Einzelheiten von Tina Egg aus Washington.
12: Die USA behaupten, 2 Handelsschiffen unter US-Flagge die Durchfahrt ermöglicht zu haben. Der Iran aber behauptet auch, 2 US-Zerstörer gehindert zu haben, in die Straße von Hormuz einzufahren. Weitere Berichte schwirren umher. So will der Iran ein US-Kriegsschiff mit Raketen beschossen haben. Die US-Seite bestreitet das. Kein Schiff der US-Marine sei getroffen worden. Überprüfen lässt sich das alles auf die Schnelle nicht.
11: Ein Abzug von US-Truppen aus Rheinland-Pfalz und Baden-Württemberg scheint vom Tisch zu sein. Mehrere Medien berichten, dass Präsident Trump stattdessen angeordnet habe, 5000 Soldaten aus Grafenwöhr in Bayern zurückzuholen. Schon vor 6 Jahren war geplant, Truppen von dort abzuziehen. Dass das jetzt passiert, dürfte an einer Auseinandersetzung zwischen Trump und Bundeskanzler Merz liegen. Mehrere deutsche Parteien haben angekündigt, die Social-Media-Plattform X zu verlassen. SPD, Grüne und Linke haben sich dazu entschlossen, ihre Accounts zu deaktivieren. In einer Erklärung schreiben die Parteien, dass X Falschinformationen fördere und man die Plattform deshalb verlassen wolle. X steht seit der Übernahme durch Elon Musk vor 4 Jahren immer öfter in der Kritik.
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10: Also erstmal reichen wir noch die Tiefstwerte für die kommende Nacht nach. Das sind 14 bis 9 Grad. Und ich weiß nicht, dieses schwüle Wetter scheint mir so ein bisschen auf die Birne zu schlagen. Das Feierabendbier, ich hätte es fast vergessen. Oh mein Gott, also jetzt passt auf, spitzt die Lauscher. Wir schieben noch mal kurz das Tape in diesen alten Walkman von 1984 und gucken, ob ihr erkennt, welcher Song heute gesucht ist. Los geht's.

Also es klingt ja wirklich mysteriös, aber ich denke, es ist gerade so im Bereich des Machbaren. Welche Band, welcher Songtitel, wenn ihr eine Idee habt, ruft an auf der Rockline 0800 3x die 6 8866 und schnappt euch mit etwas Glück das Rock-FM Feierabendbierchen. An so einem schwülen Montag ist das genau das Richtige. Da muss man genug trinken. Stay hydrated und so. Jetzt ab in die 90er mit Tom Cochrane, Life is a Highway. Es ist gleich 5 nach 4 hier bei Rock-FM.

Egal ob beim Arbeiten, beim Autofahren oder beim Kochen. Ein Song, der irgendwie immer gut reingeht. ZZ Top, Sharp Dressed Man. Ich würde mal behaupten, 99,5% von euch kennen die Nummer. Hier ist Rock FM, der Feierabend mit dem Lange. Und damit zu einem Song, den kennen, ich würde mal sagen, keine 15% unserer Hörer und Hörerinnen. Es geht darum, sich nicht mehr verstecken, sondern endlich so das eigene Ding durchziehen. Darum geht's in diesem Song von Shinedown. Sänger Brent Smith, der sagt selbst, Searchlight feiert den Moment, in dem du dich entscheidest, deine Bestimmung in dieser Welt zu finden. Das ist so ein bisschen so ein musikalisches Suchlicht für die Seele. Sehr, sehr starke Nummer, finde ich, von ihrem kommenden Album 8. Das erscheint am 29. Mai, also in Bälde. Hier sind Shinedown mit Searchlight bei Rock FM.

0: das LED-Zeppelin. Led Zeppelin, Whole Lotta Love aus dem Jahr 1969. Rock FM ist hier am Montagnachmittag, 4. Mai. Und da kann man schon mal über Bier reden, oder?
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0: So, an der Rockline haben wir Besuch vom Stefan. Helli, hellau, wie geht's, wie steht's an diesem schwülen Montag?
2: Ja, moin, moin. Ja, es geht gut. Es ist so schwül, ist es Gott sei Dank noch nicht hier.
0: Echt?
2: Also Regen ist nicht in Sicht, nee.
0: Also ich bin schon am Überlegen, ob ich hier die Klimaanlage im Studio anschmeiße, aber ja.
2: Ja, soweit ist es bei uns noch nicht, Gott sei Dank.
0: Wie hast du denn in den ersten Mai reingefeiert, Stefan?
2: Ganz relaxed, schön zu Hause gegrillt und mit zwei, drei Freunden, das war super.
0: Was hast du gegrillt? Tofu-Würstchen oder Spanferkel?
2: Nein. Bauchspeck, kennt ihr das?
0: Ja, klar, kenn ich das.
2: Typisch norddeutsch.
0: Ja.
2: Und dann noch das schöne Bratwürstchen vom Wildschwein.
0: Mein lieber Mann, du, die Cholesterinwerte, die Quatsch. Okay, also jetzt noch mal gucken, ob wir dir das Rock FM Feierabendbierchen vermachen können. Ich schieb mir mal das Tape rein hier. Bibimbap oder so, es klingt wie ein südkoreanisches Gericht. Bibimbap, ich höre auch eine weibliche und eine männliche Stimme. Jetzt bin ich gespannt, Stefan, welcher Song könnte das sein?
2: Okay, ich würde sagen, das ist von R.E.M., Shiny Happy People.
0: Shiny Happy People, dann gucken wir doch mal. Ich schieb nochmal das Tape rein hier.

0: ist doch nicht Bibimbap, es ist Shiny Happy People.
1: Da habe ich doch auf meinen alten Kopf drauf verlassen.
0: Sehr gut, das heißt... Rock FM Feierabendbier geht verdienterweise raus an dich, Stefan.
1: Supi, vielen Dank dann.
0: Dann dir noch eine schöne Restwoche, haust du rein und bleib noch in der Strippe. Ciao.
1: Bis zum nächsten Mal, danke, tschüss.
0: Bis dann, tschüss.
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5: Ja, weiß auch nicht. Heute Nachmittag läuft der Himmel so ein bisschen auf Shuffle. Es sind viele Wolken unterwegs, mal dickere Wolken und dunklere Wolken dazwischen. Auch mal einzelne Schauer, aber auch mal klarere Phasen. Die Temperaturen in der Rockregion knapp über 20 Grad.
0: Es ist 4:30. 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
6: Mit Noah Theiss, hallo. Die USA wollen wohl keine Truppen aus Rheinland-Pfalz und Baden-Württemberg abziehen. Wie mehrere Medien berichten, hat Präsident Trump stattdessen den Abzug von 5000 Soldaten aus Grafenwöhr in Bayern angeordnet. Schon vor 6 Jahren war geplant, Soldaten von hier in die USA zurückzuholen. Die Bundesregierung verlangt von den Mineralien

0: Deep Purple, Black Knight hier bei Rock FM. Ihr hört den Feierabend mitten lange. Und ich durfte ja Don Airey und Roger Glover von Deep Purple 2024 mal interviewen und habe sie auch nach einem Ratschlag gefragt, was junge Rockbands heutzutage tun sollten, um irgendwie Erfolg zu erlangen.
1: I mean, my advice used to be, I used to say, where do you live? And if they said, I live at home with my mum and dad, I'd go, just pack your bags, leave home. Go and set up on your own.
0: Also bei Mama und Papa wohnen bleiben ist schon mal nicht die Lösung, sondern lieber Zeug packen und raus. Das ist der Vorschlag von Don Airey.
2: To find out who you are, because you know, as you when you're young, you've got idols, you copy your idols, and it's not really until you get a little bit older you realize what it is you have to offer, and you can't be like everyone else. You can't pretend to be someone else. Just be yourself, but you gotta find out who you are first.
0: Puh, krasse Worte von Roger Glover, dem Bassisten von Deep Purple. Er sagt, finde erstmal heraus, wer du bist und was du quasi mit an den Tisch bringen kannst. Dann wird der Erfolg von selbst kommen. Gut, von Deep Purple jetzt zu Bon Jovi. Always bei Rock FM.
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0: Måneskin hier bei Rock FM am Montagnachmittag und bei uns läuft ja nach wie vor App Rocken und viele entdecken gerade so die Vorteile unserer App. Ja, da kannst du ja auch Podcasts hören, kannst alle möglichen Streams hören, Classic Rock Stream, Guns N' Roses Stream und so weiter. Und aktuell gibt's noch mehr Vorteile. So, jetzt gucken wir mal, ob hier das Smartphone an ist von
1: Holger Pein.
0: Holger, hier ist der Lange von Rock FM. Ich grüße dich.
1: Ja, das ist ja geil. Hi,
0: hey, was gibt's? Noch nicht mal meine Verlobte freut sich so, wenn ich bei dir anrufe. Was mache ich verkehrt? Was ist da los?
1: Ja, ich weiß es nicht.
0: Ich weiß es nicht.
1: Ihr seid einfach so cool. Deswegen muss man sich immer mit euch freuen.
0: Gut, Holger, wohin fährst du gerade?
1: Oh, ich gebe gerade ganz viel Geld an der Tankstelle aus.
0: Oha, habe ich gestern gemacht. Über 90 Euro, obwohl ich so einen uralten kleinen 3er BMW mit einem 50-Liter-Tank fahre. Meine Güte. Und wie viel Euro stehen schon drauf auf der Zapfsäule?
1: Ich bin gerade an der Zapfsäule angekommen.
0: Ah, okay. Na gut, dann mach schon mal einen Huni locker, ja?
1: Alles klar.
0: Aber weißt du, was gut ist? Du wirst Geld sparen, zumindest was Klamotten einkaufen angeht. Also du musst demnächst nicht so wieder in die Stadt rennen, weil du gehst einfach online auf den Rock FM Shop und suchst dir da was Schönes aus. Was sagst du?
1: Super cool.
0: Gibt's T-Shirts, Hoodies, Mützen, was weiß ich, Schlüsselanhänger natürlich auch. Genau, wir wollten einfach mal Danke sagen, dass du die Rock FM App nutzt und wir drücken natürlich auch weiterhin die Daumen für Tickets. Es gibt ja die Woche noch Tickets für Deep Purple, die kommen nach Ulm und ansonsten kommen noch Metallica, Foreigner, Guns N' Roses und wie sie alle heißen. Vielleicht ist ja auch was für dich dabei und vielleicht sprechen wir uns ja nochmal, wenn du die Rock FM App weiter nutzt. Beide Daumen gedrückt.
1: Alles klar, super. Wirklich freuen über den nächsten Anruf für die
0: okay,
1: Tickets dann.
0: Dann viel Spaß beim Tanken. Und nicht verzweifeln, wenn du dann gleich zum Tankwart gehen musst und blechen musst. Hau rein, ja.
1: Alles klar, danke dir, ciao.
0: Ciao, bleib noch an der Strippe.
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0: So, den Montag haben wir auch gleich weggeschunkelt, weggerockt mit Status Quo, whatever you want. Und gleich nach den 17 Uhr News gibt's unter anderem frischen Rock aus L.A. Aber es geht auch in die 80er mit altbekannten Nummern wie zum Beispiel Rick Springfield und Celebrate Youth. Oder die 90er klopfen an mit der Bloodhound Gang. Das und mehr gleich nach den News hier bei Rock FM.
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0: Wechselnd bis stark bewölkt und immer mal wieder kann es kurz auch nass werden. Dafür bleibt es ziemlich mild oder auch schwül bei 20 bis 23 Grad maximal. Ja, das ist so ein Tag, an dem das Wetter irgendwie ständig sagt, ich bin gleich wieder da und kommt dann mit Regen oder auch mal mit klaren Phasen zurück. Es ist alles drin heute.
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8: Mit Noah Theiss, hallo. Das US-Militär hat offenbar damit begonnen, Handelsschiffe durch die Straße von Hormuz zu eskortieren. Zwei Schiffe hätten die Straße von Hormuz mittlerweile durchquert, schreiben die Streitkräfte auf X. Der Experte für maritime Sicherheit, Moritz Brake von der Universität Bonn, sagt, dass das aber nicht deutlich mehr Sicherheit schaffe.
9: Handelsschifffahrt wird auf Dauer unter dem Risiko stehen, hier vom Iran ins Ziel gefasst zu werden. Und der Iran hat bewiesen, dass es ihm in der Lage ist, selbst gegen fortschrittlichste Luftabwehrsysteme in der Region immer wieder Treffer zu landen. Das heißt also, hier müssten alle Kapitäne, Reeder, Versicherungen sich immer klar machen, dass wir es hier mit einer absoluten Kriegsgefahr zu tun haben oder Gefährdung durch Krieg. Und damit ist das nicht mehr der Bereich, in dem sich Handelsschifffahrt bewegen kann.
8: Moritz Brake heute bei NTV. Der angekündigte Abzug von US-Truppen aus Deutschland hat laut Verteidigungsminister Boris Pistorius keine Auswirkungen auf die Fähigkeiten der NATO. Pistorius sagte heute, dass diese Ankündigung auch nicht überraschend komme. Medienberichten zufolge wollen die USA die Soldaten aus Grafenwöhr in Bayern abziehen. Ein Truppenabzug von Stützpunkten in Rheinland-Pfalz und Baden-Württemberg wäre damit wohl vom Tisch. Nachdem auf einem Kreuzfahrtschiff im Atlantik möglicherweise das Hunter-Virus ausgebrochen ist, ist auch ein Passagier aus Deutschland gestorben. Das hat der Betreiber des Schiffs jetzt mitgeteilt, ohne aber Einzelheiten zum Passagier zu nennen. Bestätigt ist eine Hunter-Infektion bislang nur bei einem Passagier. Es gibt allerdings auch mehrere weitere Verdachtsfälle.

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1: Die Bloodhound Gang bei Rock FM an diesem Montag, der sich so langsam auch dem Ende neigt. Ja, möge die Macht mit euch sein, ne? An diesem 4. Mai. Aber heute ist nicht nur Star Wars Tag, sondern auch Tag der Feuerwehrleute. Ich habe am Wochenende leicht verkatert auf meine beiden Neffen aufgepasst und war mit ihnen Bogenschießen. Und da sind wir auch an der Hauptfeuerwache vorbeigefahren. Und da haben sie richtig große Augen gemacht, haben gesagt, boah, so eine große Feuerwache haben sie noch nie gesehen. Und man hat gespürt, dass sie am liebsten direkt aus dem fahrenden Auto gesprungen wären und sich diese fetten Löschwagen angeschaut hätten. Naja, und ich habe so gedacht, hey, vielleicht sollten wir eigentlich alle einmal pro Jahr mal einen leckeren Kuchen backen oder ein Sixer alkoholfreies Radler auf der Feuerwache vorbeibringen oder so. Und einfach mal Danke sagen, ja. Schließlich sind ja die Männer von der Feuerwehr für uns alle im Einsatz. Und zwar 24/7, 365 Tage im Jahr. Also ich kenne zumindest keine Feuerwehrwache in einer größeren Stadt, die sagen, naja, also montags haben wir leider keinen Bock. Gut, also Supertramp jetzt mit Take the Long Way Home bei Rock FM.

0: Frischer Rock aus L.A. von The Props. Rock FM ist hier der Feierabend mit dem Lange. Und jetzt kümmern wir uns mal wieder um das wichtigste Fach, Geschichte.
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0: Ja, wir nehmen euch mal eben zurück in die 2000er. Guns N' Roses, einst die unangefochtenen Könige des Sleaze-Rock, die sind zu dieser Zeit ja nur noch ein Trümmerhaufen gewesen. Die Band, die mit ihrem Debütalbum Appetite for Destruction die Welt im Sturm erobert hatte, war tief zerstritten. Frontmann Axl Rose hat die Zügel sehr, sehr fest in Händen gehalten, während Slash und Duff McKagan längst ihre eigenen Wege eingeschlagen hatten. Dann am 6. Mai 2004, also heute vor 22 Jahren, da ist die Bombe geplatzt. Slash und Duff haben Axl Rose auf 1 Million US-Dollar verklagt. Der Vorwurf, Axl soll eigenmächtig lukrative Soundtrack-Anfragen für Filme abgelehnt haben, ohne seine Ex-Kollegen überhaupt nur zu fragen. Besonders heftig, als die Macher von Black Hawk Down den Klassiker Welcome to the Jungle nutzen wollten, soll Axl verlangt haben, den Song neu aufzunehmen, komplett ohne Slash und Duff. Also sein Ziel war ziemlich fies. Er wollte verhindern, dass die beiden auch nur einen Cent an Lizenzgebühren verdienen können. Absoluter Tiefpunkt für die einstige Rock'n'Roll-Bruderschaft, muss man sagen. Aber ja, ist ja Gott sei Dank Schnee von gestern und manche Songs haben es ja doch ins Kino geschafft. Ich sag nur Terminator 2 mit Arnie. Hier ist Rock FM jetzt mit den Gunners und You Could Be Mine aus dem Termi 2 Soundtrack. Aufdrehen.

0: Rock FM Musikchef Luki hier. 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
1: Mit Noah Theiss, hallo. Das US-Militär hat wohl damit begonnen, Handelsschiffe durch die Straße von Hormuz zu eskortieren. Die Streitkräfte schreiben auf X, dass zwei Schiffe die Meerenge passiert hätten. Im Moment stecken noch über 2000 in der Straße von Hormuz fest. Mehrere deutsche Parteien haben angekündigt, die Social-Media-Plattform X zu verlassen. SPD, Grüne und Linke haben sich dazu entschlossen, ihre Accounts zu deaktivieren. In einer Erklärung schreiben die Parteien, dass X Falschinformationen fördere und man die Plattform deshalb verlassen wolle. Nach dem möglichen Ausbruch des Hunter-Virus auf einem Kreuzfahrtschiff im Atlantik ist auch ein Passagier aus Deutschland gestorben. Das hat der Betreiber des Schiffs jetzt mitgeteilt. Bestätigt ist bislang nur eine Hunter-Infektion. Es gibt allerdings mehrere weitere Verdachtsfälle. 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

Warum schreit denn er so an der Zahnschmerze? Wird mein Vater jetzt sagen. The Subways mit Rock'n'Roll Queen hier bei Rock FM. Der Song war die zweite Single von ihrem Debütalbum Young for Eternity. Ist auch schon über 20 Jahre alt. Könnt ihr es glauben? Also ich weiß nicht, als Mittelalter Millennial Gauder fühle ich mich jetzt schon so ein bisschen eher wie so ein überalter Gauder. Naja, was soll's? Älter werden ist nichts für Feiglinge, würde mein Vater jetzt sagen. Und ich glaube langsam aber sicher, dass er leider recht hat. Gut, hier sind Foreigner jetzt. Die feiern ja dieses Jahr schon ihr 50-jähriges Jubiläum, ne? Apropos älter werden und so. Rock FM ist hier mit einem Song, der einfach nicht älter wird. Unsterblich. I want to know what love is. Eine wahre Kuschelrock.

Mal ganz ehrlich, man hat sich ja schon häufig gefragt, woher Gene Simmons eigentlich diese unendliche Energie hat und diese, sagen wir mal, außerirdische Zunge, ja? Gerüchten zufolge kommt der Kerl tatsächlich von einem anderen Planeten, als wir gedacht haben, nämlich von Umbara. Oder er hat so viel Zeit im Outer Rim verbracht, wer weiß. Die Akten des Jedi-Archivs geben jetzt auf jeden Fall ein dunkles Geheimnis preis. Gene Simmons hat wohl jahrelang undercover bei der Cantina-Band in Mos Eisley ausgeholfen. Natürlich am Bass. Aber dann ist es geschehen. Eine Horde betrunkener Javas hat ihn samt Plateaustiefeln, Bass, Axt und anderem Kram entführt. Dachten wohl, das Zeug sei wertvoll. Zuletzt haben einige Chatra-Fans ihn lebendig gesehen. Vor den Toren der Stadt. Sie wollen beobachtet haben, wie die Javas ihn bewusstlos geschlagen haben und ihn dann in ihren Sandcrawler gezerrt haben. Naja, wahrscheinlich wollten sie sein Kostüm als wertvollen Schrott irgendwo verscherbeln. Aber im Holonet habe ich jetzt kürzlich gelesen, die Flucht sei Gene Simmons gelungen. Er sei zurück im Sektor. Wie auch immer. Eins ist wichtig. Euer Lichtschwert solltet ihr immer am Mann tragen. Möge der 4. Mai mit euch sein. May the Force be with you. Also, möge die Macht mit euch sein, ja? Und ein Gruß an die Jungs und Mädels in den Werften vom Corellia-System. Lasst die Schweißbrenner mal ganz kurz liegen und dreht die Regler auf Anschlag. Der Song ist für euch. Mike and the Mechanics. Jetzt mit Another Cup of Coffee. Hier bei Star Wars FM. Rock FM. Sorry.

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9: Ja, diese Trockenheitsgarantie von letzter Woche, die ist weg. Die Sonne hat sich heute leider auch nur ganz selten in homöopathischer Dosierung gezeigt. Es sind weiterhin Schauer möglich in der Rockregion. Zwischendurch aber auch Auflockerungen. Die Temperaturen gehen langsam runter und die Tiefstwerte später in der Nacht dann zwischen 14 und 9 Grad.
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10: Mit Noah Theiss, hallo. In der Innenstadt von Leipzig ist ein Auto in eine Menschengruppe gefahren. Laut Polizei sind dabei mehrere Menschen verletzt worden, Tote gäbe es aber nicht. Auf X sind Videos vom Einsatz zu sehen. Die Polizei spricht von einer dynamischen Lage und kann bis jetzt nichts zu den Hintergründen sagen. Also zum Beispiel, warum das Auto in die Menschen gefahren ist oder wer am Steuer saß. Der angekündigte Abzug von US-Truppen aus Deutschland hat laut Verteidigungsminister Boris Pistorius keine Auswirkungen auf die Fähigkeiten der NATO. Pistorius sagte heute, dass diese Ankündigung auch nicht überraschend komme.
11: Vielleicht der Zeitpunkt. Aber ich habe schon 2023 darauf hingewiesen, dass wir uns als Europäer in der NATO darauf werden einstellen müssen, dass die Amerikaner weniger in Europa tun in der NATO, um mehr tun zu können im Indopazifik. Von daher, das konnte jeder wissen, der es hören wollte.
10: Medienberichten zufolge wollen die USA die Soldaten aus Grafenwöhr in Bayern abziehen. Ein Truppenabzug von Stützpunkten in Rheinland-Pfalz und Baden-Württemberg wäre damit wohl vom Tisch. Über 2000 Handelsschiffe sitzen in der Straße von Hormuz fest. Das US-Militär hat jetzt offenbar damit begonnen, die ersten von ihnen aus der Meerenge herauszuführen. Die Streitkräfte schreiben auf X, dass 2 Handelsschiffe die Straße von Hormuz passiert hätten. Dafür seien auch mehrere Zerstörer im Einsatz. Der Iran behauptet allerdings, 2 US-Zerstörer daran gehindert zu haben, in die Straße von Hormuz einzulaufen. Unabhängig überprüfen lässt sich das aktuell nicht. Hey!

Die Fine Young Cannibals. She drives me crazy hier bei Rock FM, der Feierabend mit dem Lange. Apropos crazy, vom 8. bis 10. Mai, da wird's ziemlich crazy auf dem Hockenheimring. Dann wird der Ring nämlich wieder in ein Paradies für Motorsportfans umgewandelt. Die ADAC Hockenheim Historic, das Jim Clark Revival, steht an. 3 Tage lang könnt ihr dann da über 500 historische Rennfahrzeuge in Aktion erleben. Von legendären Formel-1-Boliden bis zu klassischen Tourenwagen hin, da ist einiges geboten. Abseits der Rennstrecke erwartet euch die ADAC Erlebniswelt mit einem riesigen Markenclub-Areal, auf dem rund 800 Young- und Oldtimer präsentiert werden. Ja, für Nervenkitzel sorgt der Iron Schöckel vom Unimog-Club Gaggenau, wo du die Geländegängigkeit eines Unimog ja bis zu 100% Steigung hautnah miterleben kannst. Und für die Kleinen gibt's eine Bobbycar-Rennbahn, sehr geil, und eine Hüpfburg in Form eines ADAC-Hubschraubers. Und die Ticketpreise sind echt völlig in Ordnung, variieren von Tag zu Tag. Freitag zum Beispiel 17 Euro und ein komplettes Wochenendticket für alle 3 Tage bekommt ihr für 54 Euronen. ADAC-Mitglieder kriegen zudem 15% Rabatt auf den Tageseintritt. Also ich würde sagen, alle Motorbegeisterten, die Benzin im Blut haben, die schnappen sich ihre Family, ihre Freunde und erleben ein Wochenende voller Motorsportgeschichte und ganz viel Action. Und wir von Rock FM sind natürlich auch vor Ort. Hier sind die Foo Fighters jetzt mit Today's Song.

0: Das Chamäleon des Rock'n'Roll hier bei Rock FM an diesem 4. Mai, der sich so langsam dem Ende neigt. 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
7: Bis in den Abend und die Nacht rein bleibt es eher unbeständig in der Rockregion. Zeitweise sind hier und da auch Schauer möglich, aber auch mal klarere Phasen. Und später kühlt es ab auf 14 bis 9 Grad. Morgen am Dienstag gibt es einen Mischmasch aus ein bisschen Sonne und dichteren Wolken. Dazu auch wieder ein bisschen Regen hin und wieder. Und gegen Nachmittag sogar einzelne Gewitter, wie wir es sonst eigentlich im Mai kennen. Die Temperaturen dann zwischen 18 und 23 Grad wieder.
0: Es ist 6:30. 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
8: Mit Noah Theiss, hallo. In Leipzig ist ein Auto in eine Menschengruppe gefahren. Dabei sind nach neuesten Angaben der Polizei 2 Menschen getötet worden. Mehrere weitere wurden verletzt. Der Fahrer sei festgenommen worden. Um wen es sich bei ihm handelt und wieso er in die Menschen gefahren ist, ist noch unklar. Das US-Militär hat wohl damit begonnen, Handelsschiffe durch die Straße von Hormuz zu leiten. Die Streitkräfte schreiben auf X, dass 2 Schiffe die Meerenge passiert hätten. Im Moment steckten noch über 2000 Schiffe in der Straße von Hormuz fest. Mehrere deutsche Parteien haben angekündigt, die Social-Media-Plattform X zu verlassen. SPD, Grüne und Linke haben sich dazu entschlossen, ihre Accounts zu deaktivieren. In einer Erklärung schreiben die Parteien, dass X Falschinformationen fördere und man die Plattform deshalb verlassen wolle.
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Also wenn ich so einen Wunsch bei einer Fee hätte, was eine Bandreunion angeht, ich weiß nicht, The Police stünden da auf jeden Fall ganz weit oben neben Led Zeppelin und ein paar anderen, aber Sting habe ich zumindest einmal leibhaftig erlebt und zwar war das 2022 im Juli in der Zitadelle in Berlin. War ein hammergutes Konzert, aber ein paar mehr Songs von The Police hätte ich mir schon gewünscht. Naja, immer zu empfehlen, wenn man Sting nochmal live erleben kann. Ich meine, der Mann ist auch nicht mehr der Jüngste, ne? Genauso wenig wie Faith No More, jetzt mit ihrem Commodores Cover. Genau das Richtige für den Montagfeierabend. Wir sind sie mit Easy. Rock FM wünscht euch einen ganz entspannten Feierabend und einen schönen 4. Mai.

0: Volbeat mit einer wahren Begebenheit oder zumindest der Name. Lola Montez war ja wirklich so eine irische Tänzerin, die sich überall irgendwie rumgetrieben hat. Eine Rumtreiberin, sagen wir mal. Und auch so ein Rumtreiber ist jetzt bei mir im Studio. Musikchef Luki.
1: Du weißt so tolle Sachen immer über die Songs. Ich wusste das nicht, Lola Montez. Also ich wusste, dass das ein Name ist, den man kennt.
0: Ich weiß, dass die auch irgendwas mit so einem bayerischen König eine Zeit am Laufen hatte und so.
1: Wow.
0: Und die hat ein sehr bewegtes Leben gehabt, eine sehr krasse Biografie. Gut, wie hast du in den 1. Mai reingefeiert, Luki?
1: Ich habe ganz entspannt einen ganzen Tag auf meiner Couch verbracht. Ich bin nicht so ein Feierer und Saufer.
0: Ach ja.
1: Säufer.
0: Ist auch schön. Gut, also ihr könnt davon ausgehen, dass Luki auch gleich ab 19 Uhr nüchtern ist, wenn er euch frischen Rock vorstellt. Mhm. Und der nimmt seinen Job ernst und da ist so bestimmt ist was Nettes dabei. Dranbleiben.
1: Ich lebe nach dem Motto, no fun, no fun.
0: Sehr gut. Also, Radio aufdrehen für no fun, no fun. Gleich ab 19 Uhr frischer Rock mit Luki. Dranbleiben.

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3: Mit Noah Theiss. Hallo. In Leipzig ist ein Auto in eine Menschengruppe gefahren. Dabei sind laut Polizei 2 Menschen getötet worden. Mehrere weitere wurden verletzt. Der Fahrer ist festgenommen worden. Alles, was wir bisher wissen, von Thomas Brockt.
4: Um kurz nach 17 Uhr kamen die ersten Meldungen. Noch ist vieles unklar, aber das Auto fuhr wohl mit hoher Geschwindigkeit durch die Innenstadt. Ob es sich um einen Unfall handelte oder etwa eine Amokfahrt, wird nun ermittelt. Der Vorfall ereignete sich in der Grimmaischen Straße, die vom Augustusplatz in die Leipziger Fußgängerzone führt. Über den festgenommenen Fahrer ist noch nichts bekannt. Die Polizei konnte aber zumindest Entwarnung geben, dass keine weitere Gefahr bestehe.
3: In einer Stunde soll es außerdem ein Pressestatement der Stadt Leipzig geben. Die Lage im Nahen Osten spitzt sich trotz einer Waffenruhe offenbar weiter zu. In den Vereinigten Arabischen Emiraten ist laut den Behörden durch einen iranischen Drohnenangriff ein Großbrand ausgebrochen. Betroffen ist demnach ein Industriegebiet im Nordosten des Landes. Der Iran hat außerdem einige Raketen in Richtung von US-Kriegsschiffen abgefeuert, nachdem die USA angekündigt hatten, die Straße von Hormuz wieder für die Schifffahrt freimachen zu wollen. Die Bundesregierung verlangt von den Mineralölkonzernen, den Tankrabatt vollständig an Autofahrer weiterzugeben. Hintergrund ist eine Analyse des ADAC, wonach der Rabatt von 17 Cent bisher nicht vollständig an der Zapfsäule ankommt. Ein Sprecher des Finanzministeriums sagte heute, dass man das beobachten wolle. Heute war außerdem bekannt geworden, dass Benzin und Diesel in diesem April so teuer waren wie noch nie zuvor.
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5: Ich bin Barbara Schlegel, guten Abend. Die Zahl der Einkommensmillionäre wächst in Baden-Württemberg, also die Spitzenverdiener mit einem Einkommen von 1 Million Euro und mehr. Dem Statistischen Landesamt liegen jetzt die Zahlen von 2022 vor. Da waren es 5.676 Einkommensmillionäre, über 200 mehr als im Jahr zuvor. Die meisten von ihnen haben ein Gewerbe oder ein Unternehmen. In absoluten Zahlen lag die Landeshauptstadt Stuttgart mit 576 Einkommensmillionären vorne. Schlusslicht ist der Neckar-Odenwald-Kreis mit 49. In Sachen Millionärsdichte liegt Baden-Baden weiter vorn.
3: Das waren die Nachrichten um 19 Uhr.
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6: Jawohl, einen schönen Montag, meine Lieben. Hier gibt's wieder eine Stunde lang frischen Rock mit den aktuellen Songs von Never Tell, The Pretty Reckless, den Dead Pioneers, Soen und den Ladies hier. Aus Mexiko sind die. Das sind The Warning zusammen mit Karin Leon. Ihre aktuelle Nummer, Love to be Loved. Hier bei Rock.

Ihr hört Rock FM, Mr. Big, Wild World, ich bin Musikchef Luki und jetzt habe ich Nevertell für euch. Nevertell, das sind drei Schulfreunde aus Tampa, Florida. Die waren 2014 mal bei einem Linkin Park Konzert und haben sich da gedacht, rappen, rocken, das können wir auch, das machen wir. Gesagt, getan, haben eine Band gegründet, 12 Jahre später laufen sie bei Rock FM. Wie steil kann eine Karriere sein? Geil, kriminell gute Nummer, wirklich sehr moderner New Metal, spiele ich euch jetzt. Nevertell, Criminal, Frischrock bei Rock FM.

Paul McCartney und die Wings, Band on the Run, legendäre Nummer, Rock FM Musikchef Luki hier. Und jetzt spiele ich euch die aktuelle von Taylor Momsen und ihrer Band The Pretty Reckless. When I Wake Up, frischer Rock bei Rock

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Rock FM hier, ich bin Musikchef Luki. 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Und während ihr euch jetzt die Rock FM App runterladet, habe ich frischen Indie-Rock für euch. Das sind die Dead Pioneers zusammen mit den Interrupters. Never Alone heißt die Nummer. Schön.

Die Nummer wird nie schlecht. Brian Adams, Summer of 69, hier bei Rock FM. Ich bin Musikchef Luki und wir hören uns morgen wieder mit schönem frischen Rock, so wie der Nummer hier. Epische Nummer aus Schweden. Soen, Mercenary. Tschüssi.

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1: Mit Noah Theiss. Hallo. Nachdem ein Auto in mehrere Menschen in Leipzig gefahren ist, sprechen Sachsens Ministerpräsident Kretschmer und Leipzigs Oberbürgermeister Jung von einer Amokfahrt. Bei dem Fahrer handelt es sich demnach um einen 33-jährigen Deutschen. Der Mann wurde festgenommen, sein genaues Motiv ist aber noch nicht bekannt. Bei dem Vorfall heute spätnachmittags sind 2 Menschen getötet und mehrere verletzt worden. Russland hat für den 8. und 9. Mai eine Waffenruhe im Krieg gegen die Ukraine angekündigt. An diesen Tagen wird in Russland an den Sieg der Sowjetunion über Deutschland im Zweiten Weltkrieg erinnert. In der Vergangenheit hatte sich Russland häufig aber nicht an Waffenruhen im Ukraine-Krieg gehalten. Die Lage im Nahen Osten spitzt sich trotz einer Waffenruhe offenbar wieder zu. In den Vereinigten Arabischen Emiraten ist laut den Behörden durch einen iranischen Drohnenangriff ein Großbrand ausgebrochen. Betroffen ist demnach ein Industriegebiet im Nordosten des Landes. Der Iran hat außerdem einige Raketen in Richtung von US-Kriegsschiffen abgefeuert, nachdem die USA angekündigt hatten, die Straße von Hormuz wieder für die Schifffahrt freimachen zu wollen.
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2: Ich bin Barbara Schlegel, guten Abend. Nach dem historischen Wahldebakel und dem Rücktritt von Landeschef Andreas Stoch sucht die baden-württembergische SPD nach einer neuen Landesspitze. Bis heute konnten Bewerbungen abgegeben werden. 4 Parteimitglieder haben ihren Hut in den Ring geworfen. Die Mannheimer Bundestagsabgeordnete Isabel Kademattori und der frühere Amtskollege aus Sigmaringen, Robin Meserosch, wollen zusammen eine Doppelspitze bilden. Außerdem tritt die Landtagsabgeordnete Dorothee Kliche-Behnke aus dem Wahlkreis Tübingen an und der Gomaringer Ortsvereinsvorsitzende Carsten Lotz. Jetzt müssen die SPD-Mitglieder entscheiden. Wer sich bei der Mitgliederbefragung durchsetzt, wird dem Landesparteitag im Juni zur Wahl vorgeschlagen.
1: Das waren die Nachrichten um 20 Uhr. Yeah.

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1: Mit Noah Theiss, hallo. Nach der Fahrt eines Autos in eine Menschenmenge in Leipzig sprechen Sachsens Ministerpräsident Kretschmer und Sachsens Innenminister Schuster von einer Amokfahrt. Der mutmaßliche Fahrer ist festgenommen worden. Bei ihm handelt es sich demnach um einen 33-jährigen Deutschen.
2: Wenn wir sagen, eine Amokfahrt, dann spricht das ja für eine Tat, die in wütendem, in rasendem Zustand geschieht und oft auch mit einer psychischen Labilität. Ob das jetzt alles in diesem Fall so zutrifft, das werden Herr Polizeipräsident und die Staatsanwaltschaft ausermitteln. Vorher würde ich jetzt nicht spekulieren. Was für uns wichtig war, ist die Feststellung, Amoktat ist hochwahrscheinlich.
1: Der sächsische Innenminister Schuster. Bei dem Vorfall heute spät Nachmittag sind zwei Menschen getötet und mehrere verletzt worden. US-Präsident Trump hat dem Iran mit Vernichtung gedroht, sollte das Land US-Schiffe angreifen, die gerade in der Straße von Hormuz im Einsatz sind. Das US-Militär hat heute nach eigenen Angaben damit begonnen, Handelsschiffe aus der Straße von Hormuz herauszuleiten. Der Iran hat daraufhin nach eigenen Angaben einige Raketen in Richtung von amerikanischen Schiffen geschossen. Außerdem soll es einen größeren iranischen Drohnenangriff auf die Vereinigten Arabischen Emirate gegeben haben. Russland hat im Krieg gegen die Ukraine eine zweitägige Waffenruhe angekündigt, und zwar für den 8. und 9. Mai. Zu dieser Zeit wird in Russland an den Sieg der Sowjetunion über Deutschland im Zweiten Weltkrieg erinnert. In der Vergangenheit hatte sich Russland aber häufig nicht an Waffenruhen im Ukraine-Krieg gehalten.

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0: 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Es ist 10 Uhr. 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
1: Mit Noah Theiss, hallo. Nach der Fahrt eines Autos in eine Menschenmenge in Leipzig sprechen Sachsens Ministerpräsident Kretschmer und Sachsens Innenminister Schuster von einer Amokfahrt. Der mutmaßliche Fahrer ist festgenommen worden. Bei ihm handelt es sich demnach um einen 33-jährigen Deutschen.
2: Wenn wir sagen, eine Amokfahrt, dann spricht das ja für eine Tat, die in wütendem, in rasendem Zustand geschieht und oft auch mit einer psychischen Labilität. Ob das jetzt alles in diesem Fall so zutrifft, das werden Herr Polizeipräsident und die Staatsanwaltschaft ausermitteln. Vorher würde ich jetzt nicht spekulieren. Was für uns wichtig war, ist die Feststellung, Amoktat ist hochwahrscheinlich.
1: Der sächsische Innenminister Schuster. Bei dem Vorfall heute spät Nachmittag sind zwei Menschen getötet und mehrere verletzt worden. US-Präsident Trump hat dem Iran mit Vernichtung gedroht, sollte das Land US-Schiffe angreifen, die gerade in der Straße von Hormuz im Einsatz sind. Das US-Militär hat heute nach eigenen Angaben damit begonnen, Handelsschiffe aus der Straße von Hormuz herauszuleiten. Der Iran hat daraufhin nach eigenen Angaben einige Raketen in Richtung von amerikanischen Schiffen geschossen. Außerdem soll es einen größeren iranischen Drohnenangriff auf die Vereinigten Arabischen Emirate gegeben haben. Russland hat im Krieg gegen die Ukraine eine zweitägige Waffenruhe angekündigt, und zwar für den 8. und 9. Mai. Zu dieser Zeit wird in Russland an den Sieg der Sowjetunion über Deutschland im Zweiten Weltkrieg erinnert. In der Vergangenheit hatte sich Russland aber häufig nicht an Waffenruhen im Ukraine-Krieg gehalten.

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1: Mit Noah Theiss. Hallo. Nach der Fahrt eines Autos in eine Menschenmenge in Leipzig sprechen Sachsens Ministerpräsident Kretschmer und Sachsens Innenminister Schuster von einer Amokfahrt. Der mutmaßliche Fahrer ist festgenommen worden. Bei ihm handelt es sich demnach um einen 33-jährigen Deutschen.
2: Wenn wir sagen, eine Amokfahrt, dann spricht das ja für eine Tat, die in wütendem, in rasendem Zustand geschieht und oft auch mit einer psychischen Labilität. Ob das jetzt alles in diesem Fall so zutrifft, das werden Herr Polizeipräsident und die Staatsanwaltschaft ausermitteln. Vorher würde ich jetzt nicht spekulieren. Was für uns wichtig war, ist die Feststellung, Amoktat ist hochwahrscheinlich.
1: Der sächsische Innenminister Schuster. Bei dem Vorfall heute spät nachmittags sind zwei Menschen getötet und mehrere verletzt worden. US-Präsident Trump hat dem Iran mit Vernichtung gedroht, sollte das Land US-Schiffe angreifen, die gerade in der Straße von Hormuz im Einsatz sind. Das US-Militär hat heute nach eigenen Angaben damit begonnen, Handelsschiffe aus der Straße von Hormuz herauszuleiten. Der Iran hat daraufhin nach eigenen Angaben einige Raketen in Richtung von amerikanischen Schiffen geschossen. Außerdem soll es einen größeren iranischen Drohnenangriff auf die Vereinigten Arabischen Emirate gegeben haben. Russland hat im Krieg gegen die Ukraine eine zweitägige Waffenruhe angekündigt, und zwar für den 8. und 9. Mai. Zu dieser Zeit wird in Russland an den Sieg der Sowjetunion über Deutschland im Zweiten Weltkrieg erinnert. In der Vergangenheit hatte sich Russland aber häufig nicht an Waffenruhen im Ukraine-Krieg gehalten. Hey!

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1: Guten Abend, Deutschland. Mein Name ist Daniel Kaiser. Willkommen zur Night Lounge heute am Dienstag, den 5. Mai 2026. Kurz nach 12 haben wir es und wir starten durch heute mit dem Thema: Ist Nachgeben ein Zeichen von Schwäche? Eigentlich wolltet ihr für euch selbst einstehen und habt dann doch irgendwie nachgegeben. Vielleicht in der Beziehung, vielleicht in der Familie, vielleicht aber auch im Job oder in der Freundschaft. Ich möchte heute mit euch darüber sprechen. War das ein kluger Schritt, eine kluge Entscheidung? Vielleicht, weil euch der Mensch oder vielleicht, weil euch der Frieden einfach wichtiger war. Oder ärgert ihr euch bis heute, dass ihr da vielleicht auch selbst ein Stück irgendwie bei verloren habt, weil ihr halt nachgegeben habt. Heute dreht sich alles rund ums Nachgeben und ich bin gespannt, eure Geschichten zu hören. Also ruft an, kostenlos vom Handy und vom Festnetz.
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1: Und lass uns erstmal die Frage des Abends erstmal klären. Und die ist, glaube ich, erstmal ganz simpel mit einem Ja oder Nein. Wobei es gibt mit Sicherheit auch wieder ein Kommt drauf an. Das gibt's ja jeden Abend. Also ist Nachgeben ein Zeichen von Schwäche? Das ist die Frage, die uns heute Abend begleiten wird. Überlegt mal, in welchen Situationen habt ihr diese Entscheidung getroffen? Ich gebe lieber nach. Gibt ja auch diesen Spruch, ne? Der Klügere gibt nach. Ist, glaube ich, irgendwas mit einer Zahnbürste. Aber in dem Fall, vielleicht kann man das ja auch auf alle anderen Alltagssituationen beziehen. Mir geht's gar nicht so sehr heute um dieses, ja, ich bin vielleicht irgendwie so ein typischer Ja-Sager. Könnte man irgendwie vielleicht Parallelen ziehen, finde aber nicht unbedingt. Ich finde, das kann man schon ganz getrennt irgendwie auch betrachten. Aber wie gesagt, ich überlasse euch, wie ihr das Ganze seht und vor allem, was euch dazu persönlich auch einfällt, eure Geschichten. Online könnt ihr auch mitmachen, wie immer. Thema ist gepostet auf Instagram und auf Facebook und in unserem WhatsApp-Kanal. Den findet ihr aktuell nur über den Insta- und Facebook-Account. Da ist der Link. Und wenn ihr einmal in der Gruppe drin seid, in diesem Kanal, dann könnt ihr da die Online-Umfragen machen. Sind, glaube ich, heute 3 oder 4 Stück. Und das Ergebnis schauen wir uns um 15:45 an. Jetzt geht's in Leitung Nummer 1 für den heutigen Abend. Und da wartet auf uns Yvonne aus Euskirchen. Schönen guten Abend. Hallo Yvonne.
2: Hallo.
1: Freue mich, dass du da bist. Geht's dir gut soweit?
2: Ja, soweit. Jetzt wieder ganz gut, ja.
1: Jetzt wieder? Warum war anstrengend heute?
2: Ja, heute war von meiner besten Freundin die Mutter gestorben. Das war nicht so schön, aber gut.
1: Und du hast ihr Beistand gegeben, du warst für sie da.
2: Ja, nicht so wirklich. Deswegen, sie wollte tatsächlich heute ihre Ruhe haben und hat mich da auch so ein bisschen ignoriert. Und wenn wir jetzt zum Thema kommen mit, was war nochmal das Thema? Mein Gott, Nachsicht.
1: Nachgeben. Nachsicht, nicht nachgeben. Nachgeben. Genau. Nachgeben.
2: War das heute eigentlich ein Thema bei mir, glaube ich, dieses, ich habe sie angerufen, sie ist nicht drangegangen, WhatsApp nicht ignoriert, dieses Nachgeben heute, Rücksicht nehmen, war für mich sehr, sehr schwierig heute, weil ich ja für sie da sein wollte, aber und da die Ruhe zu finden und einfach zu sagen, okay, das ist jetzt gerade so, wie es ist und man steigert sich nicht hinein und
1: Ich verstehe, aber du hast ja ein ganz klares Signal geschickt, als du dich bei ihr gemeldet hast. Das heißt, sie weiß, auf Yvonne ist Verlass, sie ist da, aber sie entscheidet erstmal, dass sie ihre Ruhe haben möchte, was ja ihr gutes Recht ist.
2: Ja, für mich war es dann nicht so einfach, weil ich ein Mensch leider bin, der sich gerne definiert durch Machen und Tun. Mhm. Und das fühlte sich für mich heute ganz komisch an. Und das zu akzeptieren war nicht so einfach für mich.
1: Oh, ich verstehe. Du willst helfen quasi und in dem Moment aber, ja gut, was will man da auch gerade machen? Der Mensch versucht gerade mit der Situation erstmal klarzukommen.
2: Genau, richtig. Und dann muss man einen Schritt zurückgehen und auch mal Ruhe geben können. Und deswegen empfinde ich das überhaupt nicht als Schwäche.
1: Ah, okay, das war schon mal dein eindeutiges Nein. Nachgeben ist kein Zeichen von Schwäche, sagst du. Okay.
2: Überhaupt nicht, nein.
1: Jetzt ist es ja so, ist das auch mehr oder weniger das konkrete Beispiel, das dir dazu einfällt? Oder sagst du, mir fällt sogar noch ein besseres ein, wo ich im Leben nachgegeben habe?
2: Dadurch, dass ich jetzt am Anfang dran bin, konnte ich nicht so viel drüber nachdenken. Aber generell bin ich ein Mensch, der nachgeben eigentlich...
1: Ich frage deswegen jetzt nach einem zweiten Beispiel, nur damit du den Hintergrund verstehst, weil ich natürlich auch wissen will, war es rückblickend richtig oder falsch, nachzugeben, weißt du? Das kann man jetzt noch nicht beurteilen. Jetzt ist es ja gerade eine aktuelle Geschichte, die erste. Aber andere Stories vielleicht, da sagst du, ja, das waren Momente, in denen ich sage, war vielleicht schlau oder war vielleicht auch blöd. Wo du vielleicht auch aus heutiger Erfahrung sagst, in diesem Punkt, bei dieser Sache, in diesem Bereich, gebe ich nicht mehr nach. Komme, was wolle.
2: So konkret fällt mir jetzt leider gar nichts ein, außer vielleicht im Unterricht, wo ich schon mal so ein bisschen auf mein Recht poche, weil Schüler dann mit mir diskutieren wollen und dann lasse ich nicht mit mir diskutieren. Und wenn ich dann im Nachhinein Recht habe, dann muss man die Leute auch laufen lassen einfach. Mein Gott, sie müssen ja alle aus den Fehlern dann auch selber mal lernen.
1: Vielleicht kurz zu deinem Beruf?
2: Ja.
1: Eine kurze Erklärung, weil das weiß nicht jeder, was du machst.
2: Ich bin Reitlehrer, ich unterrichte, ich unterrichte Leute mit Pferden.
1: Jetzt atmen alle auf, die dachten, oh Gott, wir dachten schon, sie wäre Mathelehrerin.
2: Nein. Nein.
1: Deswegen ist das ganz gut. Reitlehrerin, okay.
2: Ja, genau.
1: Ja, ich glaube, da muss man auch ein bisschen Geduld mitbringen, ne? Also das ist dann auch so eine Herausforderung. Schon schwierig,
2: ja, kann ich mir gar nicht mehr vorstellen. Ja, das ist eine Art von Vertrauen und wenn das Vertrauen nicht stimmt zum Reitlehrer, dann muss man so Leute auch mal laufen lassen.
1: Was findest du schwieriger? Wenn mal ein Pferd einfach nicht will, wie es eigentlich sollte, oder wenn irgendwie wie sagt man das denn, die Menschen?
2: Definitiv sind die Menschen schwieriger.
1: Wirklich?
2: Ja. Definitiv.
1: Aber den kann man ja reden, aber mit meinem Pferd würde ich einfach sagen, na gut, dann lasse ich dich heute in Ruhe.
2: Pferde sind eigentlich total gutmütige Tiere und machen so vieles für uns Menschen. Und wenn wir das akzeptieren und die Körpersprache etwas lesen können, ist das eigentlich vieles kein Problem.
1: Glaubst du, dass Nachgeben auch so ein bisschen mit Charakter zusammenhängt, dass es einfach Menschen gibt, denen fällt das einfach unglaublich schwer, die können einfach nicht nachgeben, die müssen immer das letzte Wort haben und es muss am Ende nach ihnen gehen, oder sagst du, nö, selbst die können nachgeben?
2: Ich denke, nachgeben hat was mit Größe zu tun. Mhm. Vielleicht mit Selbstsicherheit auch, keine Ahnung, also ich eben Nachgeben sehe ich eher als Größe und nicht als Schwäche. Mal einen Vortritt zu geben, warum nicht? Mein Gott.
1: Und das klingt aber so, als ob du selber in diesen Situationen dir dann denkst, ja, dann ist es mir egal. Oder nicht?
2: Nein, warum? Warum? Nee, egal nicht, aber ich finde es eher gut. Und warum sollte man nicht nachgeben können? Das ist so, warum kann man nicht mal einen Schritt zurücktreten und den anderen dann den Vortritt lassen? Warum nicht?
1: Weil man mit dem Ergebnis eventuell nicht zufrieden ist oder weil man irgendwie schon so diese Vorahnung hat oder sich zumindest meint man, die Vorahnung zu haben, das wird ja eh nicht klappen. Ne? Hätten wir es gleich so gemacht, wie ich das vorgeschlagen habe, dann würden wir jetzt nicht den Salat haben.
2: Aber vielleicht ist dem Gegenüber dann eher damit geholfen, weil aus Fehlern lernt man ja auch. Und vielleicht klappt es ja doch. Mein Gott, das weiß man ja vorher nicht.
1: Bist du so eine Person, die einem dann auch gerne mal so unter die Nase reibt? So, siehste, hatte ich doch recht. Machst du das manchmal oder sagst du, nee, so bin ich nicht, so schadenfreudig?
2: Nee, schadenfreudig bin ich nicht, aber ich denke, jeder muss ja seinen Weg gehen und ja, und es muss ja auch nicht, deswegen muss es ja nicht negativ werden, wenn ich nachgebe. Es kann ja sogar sein, dass ich dann sage, Mensch, der hat auch recht gehabt und den Weg gab es auch, den kann man ja auch gehen. Deswegen, ich bin auch gerne einer, der beobachtet.
1: Wollte gerade sagen, ja. wenn man wenigstens genauso viel Lob bekommt für den Weg, den man dann gegangen ist und der dann doch funktioniert hat, das kommt dann meistens genau. Nicht. Ne? Die trauen sich dann nicht zu sagen, ja, okay, so zähneknirschend sagen die dann, ja, gut. Hast du Glück genau. gehabt? Dieses Glück finde ich auch so schlimm, ne? wenn sie einem gar nicht irgendwie gönnen, dass man da wirklich mal einen guten Riecher hat, sondern Glück. Ja.
2: Aber man muss den Gegenüber auch mal akzeptieren, so wie es ist. Und wenn, weiß ich nicht, ich finde es auch immer spannend, wenn andere Menschen anders sind wie ich. Und man kann ja auch daraus immer wieder lernen, finde ich.
1: Ja. Oh, wenn du schon sagst, dass du das spannend findest bei anderen Menschen, gibt es Dinge, die dir, ja, wobei vielleicht auch wieder zu spontan, aber gibt es da irgendwas, wo du sagst, nee, geht bei mir nicht rein. Da werde ich auch nie nachgeben.
2: Naja gut, dann geht es glaube ich eher um die Tiere, glaube ich, eher bei mir, wo ich sage, wenn mir einer was vormachen will mit Tieren, wenn es dann zu grob wird oder so, dann bin ich auch raus.
1: Okay. Wenn dir jemand irgendwas erzählt, was mit dem Tierwohl zu tun hat, wo du ganz genau weißt, dass das nicht stimmt, was er da behauptet, dann sagst du auch nicht, ja gut, komm, hast recht, sondern du sagst dann, nee, hast nicht recht. Da bleibst du auch dann bei.
2: Ja, dann werde ich auch, dann kann ich auch mal böse werden, ne? Und blöd, ja.
1: Ja, ist aber gut. Aber du hast dann deine Prinzipien. Das ist ja wichtig.
2: Ja. Ja. Okay. Und da ist bei mir dann auch Schicht. Ja.
1: Yvonne, dann vielen Dank. Dir einen schönen Abend.
2: Ich habe zu danken. Viel Spaß noch mit der Sendung. Tschüss. Bis dann. Tschüssi.
1: Heute lautet die Frage: Ist Nachgeben ein Zeichen von Schwäche? Und gefolgt damit natürlich auch die Frage, wann habt ihr denn in eurem Leben mal nachgegeben? Obwohl ihr vielleicht eigentlich kämpfen wolltet, aber ihr habt es dann trotzdem gemacht, aus den unterschiedlichsten Gründen. Gibt viele Möglichkeiten und Gründe, warum man nachgibt. Ruft mich an.
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1: So, wir haben mal dran. Da ist wer mit der Endziffer 48. Hallo.
3: Hallo Daniel, grüße dich.
1: Wer dran, woher?
3: Hier ist der Micha aus Bonn.
1: Micha aus Bonn. Auch an der Stimme hätte ich es erkennen müssen. Schön, dass du da bist, Micha. Deine Vorrednerin, die sagt, nein, es ist kein Zeichen von Schwäche. Was sagst du?
3: Im Grunde, sage ich jetzt mal, zu 70% stimme ich dazu. Da kommt es natürlich manchmal drauf an, wo, in welchem Bereich das ist. Ja, also, ich sag mal, wenn es um fachbezogene Sachen gibt, okay, du hast recht, du bist die Spezialistin, also, ne? So, wenn es jetzt um fachbezogene Dinge geht.
1: So, und sie sagt, Nachgeben hat etwas mit Größe und auch mit Selbstsicherheit zu tun.
3: Stimme ich auch so bedingt zu, aber wie gesagt, hier kommt es immer darauf an, welchem Zusammenhang das ist. Im Grunde hat sie vollkommen recht. Wahre Größe gibt es im Nachgeben, ja, nicht diskutieren, die Große noch rumdiskutieren, um da jetzt jemanden böse zu machen oder sowas, bringt ja auch nichts. Ne? Ich habe im Großen und Ganzen Nachgiebigkeit immer eine gewisse Stärke, sage ich jetzt mal.
1: Und jetzt kommen wir zu einer spannenden Frage, die sich mir gerade in meinem Kopf ergibt. Und zwar, was wollte ich gerade fragen? Ich würde gerne wissen, findest du, wenn ich nachgebe, dann habe ich auch zugestimmt?
3: Nein, nicht wirklich.
1: Also nachgeben heißt nicht nachgeben gleich zustimmen. Nein.
3: Nicht wirklich. Also immer so, ich sag mal so, ich stimme dir zu, aber, ne? Ich habe da noch eine kleine Einwände, aber so das Nachgeben bedeutet für mich quasi, ja okay, du hast in dem Punkt, hast du ja recht, fachlich oder so, situationsbedingt stimme ich dir zwar zu, aber es ist noch lange so, weil ich nicht mal kein Eingeständnis, da muss man so ein bisschen unterscheiden. Na, Nachgeben bedeutet auch so ein bisschen klein beigeben, ja gut, ich lasse dich jetzt mal, du hast recht, komm. Hm.
1: Können wir mal ein simples Beispiel nehmen? Hm. Ein einfaches, bitte.
3: Hm. Ja gut, das kommt immer drauf an. Wenn du jetzt jemand hast, der will dir was einreden, so zum Beispiel, ne?
1: Komm, das ist schon du bist kompliziert. Auch lieber Kerl. Das ist doch kompliziert schon wieder. Okay. Irgendwas Einfaches.
3: Ja,
1: okay. Ich habe eins. Du willst Pizza essen gehen, ich will Burger essen gehen.
3: Das ist wieder eine Kompromissgeschichte.
1: Eine Kompromissgeschichte, ja, nennst du es. Naja. Ja. Einer muss jetzt aber nachgeben.
3: Ja, gut, dann ist natürlich eine Sache. Heute, du willst Burger essen. Ich sag, wenn wir morgen dann Pizza essen gehen, können wir heute Burger essen oder andersrum. Dann kommen wir
1: doch rein. Okay. Das ist ein Kompromissgeschichte. Gut, aber wir treffen uns nur einmal. Wir treffen uns nie wieder.
3: Dann würde ich sagen, ich lass, wenn du Burger essen willst, komm, lass mir Burger essen. Ich mag auch Burger.
1: Das heißt, du verzichtest dann in dem Moment. Und im Endeffekt ist dann quasi das, was du willst, wird dir plötzlich egal oder ist dir nicht so wichtig? Richtig?
3: Nö. Ja, nicht wirklich. Ich sag mal, Pizza essen kann ich immer. Und Dinge, sage ich jetzt mal, die ich immer machen kann, kann ich auch später machen oder morgen machen. Dann machen wir heute Burger.
1: Okay. So. Jetzt wieder zurück zum Nachgeben. Würde es im Umkehrschluss dann bedeuten, wenn ich nachgebe, dann ist mir etwas nicht so wichtig und ich ich lege da keinen Wert drauf? Oder würdest du sagen, nee, es kann durchaus sein, dass ich Wert drauf lege, aber mir ist der Preis zu hoch?
3: Ja, gut, Prioritäten setzen. Da muss man Prioritäten setzen. Da muss man sagen, okay, was ist mir heute vielleicht wichtiger, was ist mir weniger wichtiger, was kann ich zum Beispiel immer noch machen, ne? Oder was ist halt ein seltener Fall, wie du schön gerade ein Beispiel mit dem Essen gehen genannt hattest. Ich sage, meine Sachen kann ich immer gern öfters mal machen. Mhm. Ne? Also lasse ich jetzt auch mal den Vortritt. So.
1: Okay, und dann mache ich das, du hast ja auch gesagt, dann kann ich ja das, was ich finde, immer noch, oder was ich mag, was ich will, das kann ich immer noch auch alleine machen.
3: Genau, oder mit Leuten, die auch gerne mit mir Pizza essen gehen zum Beispiel. Okay. Ja, das ist immer so.
1: Das heißt, wenn zum Beispiel ein Pärchen sich darüber unterhält, wo fahren wir dieses Jahr in Urlaub, er will Berge, sie will Strand, dann heißt es im Endeffekt, gut, wir einigen uns jetzt auf eines. Oder wir gehen getrennt in den Urlaub. Aber wenn wir uns jetzt auf eins einigen, dann heißt es im Endeffekt, ich kann ja meinen Urlaub, den ich mir wünsche, immer noch alleine machen oder mit wem anders machen.
3: Ja, da kommt es auch mal drauf an, wie die Partnerin und der Partner so bestimmt ist. Ne? Mhm. Es gibt ja auch Paare, wo der Partner mal so alleine mit Freunden Urlaub fährt. Mhm. Sie zum Beispiel genau das Gleiche. Da ist es immer so eine Sache, da kann man sagen, okay, du magst es lieber Berge, dann fährst du mit deinen Freunden in die Berge. Ich fahre mit meinen Kumpels an den Strand. Oder
1: man will ja zusammen gehen, ne? Das ist ja schon immer so ein Wunsch irgendwie. Beim Essen will man ja auch zusammen, sonst könnte man ja auch getrennt essen gehen.
3: Könnte man theoretisch auch.
1: Könnte man auch, ja, aber das ist ja nicht das Ziel. Man will ja was gemeinsam erleben. Jetzt frage ich mich, wie wichtig ist es, dass die Balance hier stimmt? Vielleicht ist man ja eine Person, die von vornherein schon sagt, ach, weißt du was, mir ist das alles nicht so wichtig. Mir ist nicht wichtig, wo wir in Urlaub hinfahren. Mir ist auch nicht wichtig, was wir heute essen. Wenn man dann immer wieder klein beigibt quasi und immer wieder, was heißt klein beigibt, aber immer wieder nachgibt und sagt, ja gut, dann machen wir es halt so, wie du willst. Besteht hier nicht die Gefahr von einer Disbalance?
3: Ganz richtig, weil ich finde, eine Freundschaft oder eine Partnerschaft ist immer Balance angesagt, immer Gleichgewicht. Ja? Gibt ja leider Gottes, ich musste auch die Erfahrung mit Leuten, mit Menschen, mit Freunden machen, dass ich immer gesagt habe, komm, ich gebe klein bei, du hast recht, ne? Oder wir machen jetzt nur noch deine Sachen, na? Und irgendwann kippt das ganze Ding. Ich finde, bei einer Freundschaft oder in einer Beziehung muss die Balance stimmen. Wir machen heute mal das, morgen machen wir das. So,
1: aber jetzt ist es dir ja nicht wichtig. Wie kriegst du dann das hin? Das heißt, du musst künstlich versuchen, so zu tun, als ob es dir wichtig wäre, damit du die Balance herstellst, oder?
3: Nö, nicht wirklich. Ich finde, da ist es auch wieder wichtig, dass wie der Partner oder die Partnerin ist. Wenn du jetzt, sag ich jetzt mal, eine leicht egoistisch geprägte Partnerin zum Beispiel hast oder einen Partner hast, der sagt, wir machen nur noch meine Sachen, bestehe ich drauf, da geht man rutscht das Ding schnell ab. Na, aber man muss da schon auch von der persönlichen Einstellung her muss man auch gehen.
1: Ja. Aber da musst du ja konsequent bleiben. Das heißt, du musst ja dann doch an einem Punkt, der dir vielleicht nicht so wichtig ist, trotzdem so tun, als ob es dir wichtig wäre.
3: Ja, gut, das ist eher tolerieren. Na, ich toleriere das mal. Oder ich dulde es einfach.
1: Ich glaube, man vergisst das, weil wenn es einem nicht wichtig ist, denkt man da nicht dran, dass man vielleicht von den 10 Mal auch mal aus Prinzip irgendwie so bleiben sollte.
3: Ja. Ich finde, nachdem, wie gesagt, ist eine große Sache. Du hattest ja in dem Einleitungstext, den du bei WhatsApp geschrieben hattest, auch für sich selber einstehen. Und ich finde, da sollte man mit den Kompromissen, wenn es darum geht, sie ist für sich selber einzustehen, ich persönlich tue es ja auch, sollte man ein bisschen sparsamer umgehen. Weil ich bin mittlerweile ein Mensch, ich habe aus meinen Fehlern gelernt. So schnell gebe ich nicht nach. Ich lasse mir nichts mehr sagen von Leuten, die mir nicht wichtig sind. Oder lass mir was vorschreiben oder sowas. Dann mache ich keine Kompromisse. Dann mache ich auch keine, habe ich lang genug gemacht, mache ich heute nicht mehr. Und ich will nur noch mein Leben leben. Mhm. Diesbezüglich, ne? Und im Grunde genommen bin ich ein Mensch, der eigentlich sonst immer noch oft nachgibt, wenn ich einen plausiblen Grund habe.
1: Wann, in welchen Bereichen fällt dir sofort eine Geschichte zu ein, wo du immer wieder mal nachgibst, wo du kein Problem hast mit Nachgeben?
3: Wenn ich jetzt zum Beispiel, das Thema, da hatte ich ja schon mal angerufen, wir hatten mal das Thema zweite Chance. Mhm. So, und wenn ich merke, pass auf, wir hatten ja schon mal eine Begegnung gehabt, du hattest dich in der ersten Begegnung einen schlechten Eindruck hinterlassen bei mir. So, und wir sehen uns wieder. So, wir treffen irgendwann nach Jahren oder Jahrzehnten wieder. Und ich merke, okay, du hast dich ja scheinbar geändert, du bist ja scheinbar reifer geworden, du machst die Scheiße von früher nicht nochmal. Ne? Du entschuldigst dich bei mir, dann sage ich, alles klar, wir machen einen Kompromiss, ich gebe da ein bisschen nach, komm, lass mal einen Neuanfang versuchen. Aber wenn ich jetzt merke, ich habe es hier mit einer Person zu tun, die, gleiches Beispiel, nach Jahrzehnten wieder auftaucht und nach Jahren wieder auftaucht, genau dieselbe Scheiße macht, dann sage ich, nee. Komm, du kannst das rechtfertigen, so viel du willst. Du kannst mir erklären, du kannst betteln. Ich lasse mich auf dich nicht mehr ein, weil ich dir nicht mehr vertraue. No. So, da ist der Punkt.
1: Muss man also von Fall zu Fall, von Mensch zu Mensch sich genau anschauen. Okay. So, genau. Micha, dann danke ich dir. Schönen Abend dir. Bis bald. Mach's gut.
3: Ja, bis bald.
1: Tschüss.
3: Jo. Ciao, ciao.
1: So, anrufen dürft ihr auch vom Handy vom Festnetz.
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1: Ist Nachgeben ein Zeichen von Schwäche? Unser Thema heute Abend. Und es hat sich schon einiges online getan. Da passiert was in beide Richtungen. Ich bin gespannt, wie das Ergebnis um 12:45 online aussieht. Bis jetzt, was haben wir bis jetzt eigentlich hier? 2x Nein haben wir jetzt. Okay, dann gehen wir mal weiter. Wen haben wir denn dran? Da ist wer mit der Endziffer 0. Wer ist dran? Guten Abend.
4: Hallo?
1: Ja, wer da, woher?
4: Daniel, habe ich es endlich geschafft.
1: Das bin ich, wer bist du?
4: Ich bin's, Kai.
1: Kai?
4: Ja.
1: Grüß dich, aus Kai. Bielefeld. Aus Bielefeld.
4: Nee, ganz falsch. Ich bin Tai aus Mienfeld.
1: Tai aus Mienfeld? Tai, ja. Sagt mir was, aber Mienfeld bist du umgezogen?
4: Ja, früher war es ja immer Germersheim.
1: Ja, das macht Sinn. So. Wollte gerade sagen. Ja. Ihr dürft nicht umziehen, sonst vergesse ich euch. Tai, freue mich, dass du da bist. So, wobei, den außergewöhnlichen Namen habe ich nicht so häufig in der Sendung. Deswegen fällt es mir leicht. Ja. Tai, schön, dass du anrufst. Heute zum Thema Nachgeben. Ist das ein Zeichen von Schwäche für dich? Deine zwei beiden Vorredner sagen nein. Was sagst du?
4: Ich sage auch nein.
1: Sagst auch nein? Okay, machst es dir schön einfach. Sehr gut. Dann erzähl doch mal, wann hast du denn in deinem Leben mal nachgegeben?
4: Oh, will jetzt mal sagen, auf der Arbeit.
1: Obwohl du anders wolltest, ja? Das ist wichtig. Jetzt macht es keinen Sinn.
4: Ja, auch.
1: Also ich will heute keine Geschichte hören mit, ja, war mir egal. Ich will schon, dass man sagt, so, nee, eigentlich war meine Position diese, hab dann aber trotzdem nachgegeben.
4: Boah, das ist, also dafür müsste ich dann aber auch nochmal überlegen, also für die Geschichten. Das Einzige, was mir eingefallen ist, ist halt immer nur so, wenn jetzt, wenn man mal mit dem Chef diskutiert, dann ist er auch jemand, der halt schnell nachgeht, weil er eigentlich gar keinen Bock hat auf diese Diskussion, wo ich mir denke halt so, ja, so wie halt, nicht argumentieren wollen, aber dann, ja.
1: Hast du ihn schon mal nach einer Gehaltserhöhung gefragt? Warum lachen da immer alle, wenn ich das frage? Da lachen immer alle irgendwie so. So nach dem Motto, witzig. So.
4: Ja, weil wir genau wissen, weil wir alle, jeder, der arbeiten geht und sag mal, ich gehe mal zum Chef und frag mal nach einer Gehaltserhöhung. Ist ja ganz klar, dass wir alle genau wissen, halt so, dass ein Nein kommt. Deswegen sparen wir uns auch diese Fragen. Es ist eigentlich nur so witzig und wir lachen auch so viel, weil wir genau wissen, wenn wir hingehen und das fragen, wir genau diese Bestätigung bekommen.
1: Das habe ich mir gedacht, dass das natürlich die Gründe hat. Aber ich denke mir dann immer so, wenn man jetzt irgendwie die Frage anders stellen würde und sagt zum Beispiel, findest du, deine Arbeit verdient eigentlich mehr Anerkennung und mehr Geld? Da würden komischerweise alle Ja sagen. Also viele jedenfalls, die ich gefragt habe.
4: Ja.
1: Na also, warum kann man nicht mit dieser, ne, mit dieser, ich sag mal, mit dieser stolzen Brust reingehen und sagen, du pass mal auf, mach doch einen guten Job, oder? Lass mal drüber reden und so weiter. Na gut, ich habe jetzt gerade die Frage nur gestellt, weil ich mir dachte, okay, vielleicht hast du ja schon mal so ein Gespräch geführt. Er hat dann erklärt, wie schlecht die Firma gerade läuft, dass die Auftragslage gerade nicht so gut ist und am Ende hast du gesagt, ja, okay, dann bist wieder fleißig arbeiten gegangen. Hast quasi dann nachgegeben, weil du dir dachtest, oh Gott, der ist ja noch ärmer dran als ich.
4: Genau, so, also die Frage hatten wir tatsächlich. Es ist halt so, da hat man dann halt auch nachgegeben, aber ich weiß ganz genau, dass diese Gründe einfach gelogen sind. Warum jetzt dies und das, also die ganzen Gespräche jetzt dazu, ich könnte es halt schon erklären und sagen, wie auch was Phase ist, aber rein rechtlich, theoretisch dürfte ich oder könnte ich es jetzt halt nicht sagen, weil sie dann auch selber zuhören, mal ab und zu in der Show.
1: Okay. Dann lass uns das anders einschränken. In welchen Bereichen würdest du sagen, fällt dir Nachgeben schon etwas leichter? Ist es der Beruf oder ist es ein anderer Bereich?
4: Nee, beim Essen.
1: Beim Essen allgemein. Achso, ich dachte mal, er meint jetzt eher damit Bereich wie Familie, Partnerschaft, Freundschaft, Beruf oder vielleicht auch im Alltag. Man kann ja auch nachgeben, wenn man irgendwie merkt, dass ja, sich Leute einfach in der Gesellschaft irgendwie daneben benehmen.
4: Ja, gut. Gute Frage, gute Überlegung.
1: Also eher im Privaten, wenn du schon das Essen angesprochen hast.
4: Auch, ja.
1: Okay. Ist dir hier die Balance wichtig? Wir haben ja gerade mit Micha über Balance gesprochen. Er sagt, Moment, was war das Zitat nochmal? Ich habe es mir notiert. Balance ist wichtig. Wow, super, habe ich mit dir. Balance ist wichtig, war sein Spruch. Und sagst du ja, stimmt schon? Oder sagst du, ach, mir ist manchmal so vieles egal, dass ich sage, nee, ist mir nicht wichtig. Machen wir ruhig so, wie du es willst. Hauptsache, du bist glücklich.
4: Ja, so, also für mich muss jetzt nicht unbedingt da so eine Balance da sein.
1: Nee?
4: Nee, also ich weiß auch ganz genau, so umgekehrt wird halt auch keinen interessieren dort.
1: Gab es schon mal eine Sache, bei der du ganz klar gesagt hast, so nee, sorry, aber wenn das nicht so läuft, wie ich mir das wünsche, dann bin ich raus.
4: Bestimmt schon, aber da müsste ich jetzt länger überlegen, also nochmal zu wissen, was das war.
1: Ja, was wären denn heute so Themen, die indiskutabel für dich sind, die dir zu wichtig sind, als dass du darüber diskutierst?
4: Ja.
1: Fällt dir da was ein?
4: Nee, gerade nicht.
1: Nicht so spontan.
4: Nee, das, wie gesagt, da müsste ich halt jetzt länger überlegen.
1: Okay. Wenn du jetzt nachgibst, ne? Da du ja gerade konkret gar keine Beispiele hast, frage ich mich gerade auch, ob du die Frage beantworten kannst. Aber ob man sich im Nachhinein dann darüber ärgert, dass man jetzt nachgegeben hat, oder ob du sagst so, nö, da denke ich jetzt nicht die ganze Zeit drüber nach.
4: Ja, vielleicht denkt man halt schon mal drüber nach, so was gewesen wäre, was vielleicht nicht doch anders hätte machen sollen, wenn noch immer.
1: Denkst du das dann direkt, nachdem du nachgegeben hast, oder erst nachdem das Ereignis zu Ende ist?
4: Ich würde halt sagen, mal innerhalb von dieser Stunde.
1: Direkt danach schon?
4: Schon, ja.
1: Und jetzt kommt schon wieder so eine Frage, wo ich nicht weiß, ob du, weil man muss sich halt mit den Momenten, aber trotzdem, würdest du dich trauen, dann im Nachgang nochmal einzulenken und zu sagen, dass du es doch anders willst?
4: Tatsächlich hatte ich das auch mal gemacht, aber ich merke halt so, okay, das hat keinen Sinn und deswegen mache ich das halt auch erst gar nicht. Also dann, nee, ist mir das dann auch egal.
1: Dann ist
4: also, okay. Ja, ich weiß halt so, okay, es bringt halt einfach nichts und dann spare ich mir halt lieber diese Diskussion.
1: Ja, gut, das kann ich verstehen. Ja, gut. Dann haben wir ja schon. Also nein, du schließt dich an und die meisten Sachen sind dir eigentlich egal. Außer Essen. Oder nee, Essen vor allem ist dir egal.
4: Ja, es ist halt so, also wenn man jetzt mal die Entscheidung treffen muss, halt, ich sage, ich hätte jetzt mal gerne Lust jetzt darauf und wenn er sagt halt, okay, jetzt hätte man aber nicht darauf Lust, das zu kochen, sage ich, ist okay, halt, dann ja, gib halt lieber nach, dann kann man auch das andere machen, kann man das andere am nächsten Tag machen, so, das ist auch kein Problem.
1: Ich habe irgendwo mal so ein Zitat gelesen, so ein Spruch, der sagt, wer immer nachgibt, verschwindet irgendwann, er wird quasi unsichtbar.
4: Okay.
1: Glaubst du, da ist was dran? Könnte das wirklich passieren, dass man dich ja gar nicht mehr ernst nimmt?
4: Etwas.
1: Würde dich das stören oder sagst du irgendwie, nee, selbst das ist mir egal, was die anderen denken oder wie die anderen mich in Schubladen stecken oder kategorisieren oder wie auch immer?
4: Also mir ist das wirklich scheißegal, was die anderen gerade von mir denken oder so.
1: Ja, wirklich? Okay.
4: Ich kenne den Teil ja, ich weiß es ja halt so. Und wenn der aber meint halt, man muss so oder so denken überall, dann, ja.
1: Okay, abschließende Frage. Würdest du sagen, ich orientiere mich mehr nach anderen oder andere orientieren sich mehr nach mir?
4: Dann eher so, ich orientiere mich eher nach den anderen.
1: Oh, okay. Aber anscheinend nicht unglücklich.
4: Es geht. Immer so, mal so.
1: Es geht. Gut, wenn dir irgendwann die Ideen, oder nicht die Ideen, die Momente einfallen, musst du mir nochmal schreiben. Erstmal vielen Dank, Tai.
4: Okay,
1: den schönen
4: was? Daniel?
1: Ja.
4: Jetzt hätte ich vielleicht noch eine Frage, aber hat dieses Nachgeben oder jetzt nicht nachgeben auch nicht eher was mit dem Ego zu tun?
1: Wenn du da eine Theorie zu hast, her damit.
4: So, halt viele Leute, die dann sagen, sie sind egoistisch und gehen dann lieber auf ihr Recht und dann sagen sie, okay, ich werde da jetzt nicht nachgeben, sondern bleib darauf bestehen.
1: Okay, und Menschen, die das ständig machen, sind Egoisten für dich?
4: Also man wird es halt schon merken, wenn jemand egoistisch ist, dann sagt man, man besteht immer auf sein Recht und wenn du mit so einer Person diskutieren würdest, so wäre es ja dann wahrscheinlich noch klar, dann würdest du wissen, okay, die wird nicht nachgeben und dann bist du derjenige, der am Ende dann wahrscheinlich nachgeben würde, dass es einfach aufhört, diese Diskussion.
1: Ja, aber jetzt begeben wir uns gerade auf dünnes Eis, denn jetzt könnte man natürlich auch die Gegenposition einnehmen und sagen, naja, der Teil, der quasi ständig nachgibt, dem aber auch vieles egal ist, der könnte jetzt ganz leicht, wenn er wollen würde, könnte er jetzt sagen, ich bin umgeben von Egoisten. Bin von Leuten umgeben, die, wo es immer nach denen geht, nur nicht nach, die gucken nicht mal nach mir. Denen ist es auch egal, weil egal, was ich vorschlage, am Ende geht es ja sowieso nach denen. Jetzt könnte man aber auch dann in dem Moment sagen, ja, warum stehst du denn nicht mal ein? Jetzt sagst du wieder, naja, weil es mir egal ist. Also es ist schon so ein bisschen Teufelskreis, ne?
4: Ja, man weiß halt einfach nur so, mit den Leuten kann man halt dann nicht diskutieren.
1: Ja, aber wenn, naja, kommt drauf an, du hast dir das Gab ja in dem Moment selbst geschaufelt, wenn du ständig sagst, ist mir egal, machen wir halt so, wie ihr wollt. Darf man dann im Nachhinein meckern? Du hast ja nicht gekämpft.
4: Kann man eigentlich immer meckern überhaupt.
1: Meckern kann man immer, das stimmt. Da gebe ich dir recht. Meckern kann man immer. Da sind wir weltweit Platz 1. Sage ich jetzt einfach mal so. Na gut, Tai, dann danke dir. Haben wir noch einen weiteren Punkt mit reingebracht. Dir einen schönen Abend. Bis bald.
4: Jo, danke.
1: Gleichfalls.
4: Tschüss. Ciao.
1: So, gehen wir weiter. Ihr könnt anrufen.
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0: Daniel, Levent hier, aus Stuttgart.
1: Levent?
0: Grüße dich.
1: Levent ist richtig?
0: Ja.
1: Schön.
0: Aus Stuttgart.
1: Wunderbar.
0: Ja, Levent.
1: Levent.
0: Ja, Levent, Levent ist. Ja.
1: Levent, okay. Levent, freue mich, dass du da bist.
0: Genau, ja. Richtig, korrekt.
1: Hörst du mich zeitverzögert?
0: Ja. Hi.
1: Ja, du hörst mich übers Radio. Du musst das Radio noch nicht, ausmachen, weil sonst hörst du mich verzögert.
0: Nee, ich höre dich nicht. Ich höre dich über mein Handy.
1: Ja, okay, gut. Dann hoffen wir mal.
0: Radio ist bei mir aus.
1: Gut, gut. So, was sagst du? Ist Nachgeben ein Zeichen von Schwäche?
0: Nein, absolut nicht. Ich finde, es ist personenbezogen.
1: Ja.
0: Bei wem gebe ich nach und warum gebe ich nach? Ich kann dir ein Beispiel sagen, zum Beispiel, wenn ich meine Frau nehme, ist jetzt für mich irgendwo schon, ich sehe das schon voraus, dass ich dann nachgeben werde, weil meine Frau eine Person ist, die gibt sehr, sehr nach, auch wenn sie innerlich weiß, sie hat Unrecht, ja, ich habe Recht, aber sie tut quasi bis aufs Erbrechen mit mir diskutieren, dass sie da im Prinzip Recht hat. Und ich bin halt einer, wo ich sage, okay, weißt du was? Ich gebe nach, du hast recht, gut ist.
1: Und das ist in welchem
0: aber
1: Fall?
0: Bei anderen
1: bei was?
0: Personen, wo
1: ja,
0: ich
1: bei ihr, aber
0: so
1: bei welcher Situation?
0: Also, bei welcher Situation, wenn jetzt, mein Gott, sie behauptet, ja, ein dummer Beispiel, der hat das und das gesagt, wo ich sage, du hör zu, der hat es nicht gesagt, ich war ja dabei, ich habe es ja mitgehört, nee, da hast du nicht richtig gehört. Also im Prinzip, sie will da in dem Moment einfach ihren Willen bei mir aufdrücken und mich im Prinzip von dem überzeugen, was sie hört, wo ich aber auch in dem Moment auch da bin und das Gleiche gehört habe, wo ich sage, du, nein, das war nicht so. Oder wir haben drei Kinder, wenn ich sage, du, hör zu, ich finde es nicht okay, dass jetzt die Szene draußen ist, sagt sie, ja, warum, das, ich war auch so, bla bla bla, wo ich sage, hey, entweder so, wir einigen uns oder in dem Moment, ja, wie soll ich sagen, gebe ich danach, weil ich weiß, es artet aus. Ja, die steigert sich da rein und quasi, dann gibt es eine Familienkrise, Ehekrise. Und dann sage ich, weißt du was, alles klar, du hast recht, dann habe ich mich doch wahrscheinlich verhört und ja. Und ich finde, in dem Moment zeige ich Größe,
1: ja.
0: Weil ich einfach sage, okay, sie ist eine Person, sie kann es nicht anders. Also lasse ich ihren Willen. Bei meiner Frau.
1: Jetzt, ja,
0: bei anderen Personen ist wiederum andere Dinge.
1: Jetzt haben wir ja, das verstehe ich voll und ganz. Bei deiner Frau machst du das. Was ich aber jetzt gerade interessant fand, war die Formulierung. Du sagst, ja, du hast recht. Und vor dem habe ich ja noch gefragt, heißt nachgeben auch zustimmen? Und da haben die ersten Anrufer ja gesagt, nein. Du stimmst da, also ich würde definitiv sagen, dass ja, du hast recht, eine Zustimmung ist. Aber eigentlich innerlich stimmst du doch gar nicht zu. Du sagst es ja, das sind ja leere Worte, die du nur sagst, um den Frieden plötzlich so aufzubauen. Oder irre ich mich gerade?
0: Ich finde, also wieder mein Beispiel, meine Frau. Ich finde, in dem Moment, ja, diese Zustimmung, das interessiert sie ja irgendwo nicht. Ob ich das jetzt so empfinde oder nicht, ist für mich eigentlich relativ. Weil ich weiß, es wird wieder die Situation geben, wo ich sie davon überzeugen werde, hey, hör zu, kann ich noch erinnern, wir haben die Diskussion gehabt, jetzt haben wir die Situation, es war doch nicht so wie du es behauptet hast. Also im Prinzip immer diese Zustimmung, ich finde...
1: Du bist der Nachtragende.
0: Ich gebe diese Zustimmung akzeptieren.
1: Bist du der Nachtragende, Levent?
0: Nein, meine Frau ist nachtragend. Also nein. Meine Frau schafft es, wegen einer Lappalie mit mir 3 Wochen am Stück nicht zu reden.
1: Was? Okay.
0: Wegen einer Lappalie.
1: Das ist hart. Aber wenn du ihr natürlich jetzt Beispiele nennst von sagst, weißt du noch damals, Schatz, da hatten wir die gleiche Situation. Ich finde, das ist schon ein bisschen nachtragend.
0: Ja. Ja, aber in dem Moment kriege ich es ja, weil ja diese Situation ja dann doch im Prinzip nicht fremd vorkommt. Und die Personen, die jetzt in dem Moment auch mit uns waren und das wiederholen, ja. Und dann sage ich, und ja, ich werde mich jetzt nicht entschuldigen. Sage ich, erwarte ich auch nicht. Weil wenn du dich entschuldigst, bin ich mir sicher, stehst du unter Tabletteneinfluss oder dir geht's nicht gut. Weil
1: du akzeptierst einfach so, wie sie ist quasi.
0: Das macht sie nicht von Herzen.
1: So.
0: Ja, genau. Absolut.
1: Weil sie es nicht von Herzen machen würde.
0: Immer,
1: das ist ja auch ein Argument.
0: Drauf an.
1: Das ist ja ein Argument.

0: Interessant. Sie würde es nicht von Herzen
1: machen. Ich mache es von Herzen, weil ich weiß, das ist, ja. Nein, wird sie nicht machen.
0: Ja, aber du würdest es machen. Du würdest dich, wenn du was falsch gemacht hast, entschuldigen.
1: 30 Jahre zusammen.
0: Ja. Also erklär mir mal, wie dieses Ungleichgewicht dennoch funktionieren kann. Weil du wirkst ja wie jemand, der sagt, ja, ich bin auch bereit, für mich für einen Fehler mal zu entschuldigen. Das würde meine Frau aber niemals machen.
1: Also wie kann das sein? Ich sag mal so, meine Frau, ich habe sie mal dabei erwischt, wie sie mit der Freundin telefoniert hat. Ja, vielleicht hat sie mich nicht wahrgenommen, aber ich habe das wirklich wortwörtlich mitgekriegt, wo meine Frau gesagt hat, würde mein Mann nicht öfters nachgeben, würde unsere Ehe oder wäre unsere Ehe schon geschieden. Ich hoffe, das reicht dir, oder?
0: Ja. Ich hänge trotzdem noch so ein bisschen an dieser ja, Zustimmung fest. Deswegen frage ich mich, kann man das irgendwie anders formulieren, ohne sich dabei selbst auch zu verkaufen? Weil in dem Moment, wenn ich zustimme, obwohl ich es ja anders denke, finde ich nicht ehrlich. Ich verstehe zwar, warum du das tust, aber ich frage mich, ob das nicht irgendwie anders möglich ist, weil die Worte haben, finde ich, schon eine gewisse Macht.
1: Ich finde, wenn man sich da fett fährt und ich merke, ja, ich kenne ja meine Frau seit über 30 Jahren und ich merke, sie wird von ihrem Weg nicht abkommen. Ja, und ich könnte es jetzt quasi drauf anlegen. Ich könnte jetzt sagen, okay, jetzt gebe ich nicht nach und es würde quasi wirklich Nimmerleinsland enden. Ja, und ich habe einfach keinen Bock und ich habe auch den Nerv oder die Geduld nicht, mich jetzt groß mit dir zu unterhalten oder zu diskutieren.
0: Ja, mir geht es auch nicht darum, dass du nicht nachgeben sollst, sondern mir geht es darum, wie man nachgibt, ohne dabei aber seine Position oder sein Gesicht zu verlieren. Weißt du nicht, dass du, also die Formulierung habe ich jetzt einfach so im Kopf, dass man anstelle zu sagen, ja, Schatz, du hast recht, machen wir so, vielleicht sagt, Schatz, ich liebe dich und mir ist wichtig, dass du glücklich bist und deswegen machen wir es jetzt so.
1: Nein, das sage ich nicht. Nein, das sage ich nicht.
0: Und das Zweite würde nicht funktionieren.
1: Das weiß ich auch. Ich sag du, ich weiß. Wir haben uns festgefahren. Nein.
0: Warum nicht? Ist das Ergebnis dasselbe?
1: Weil deine Frau ja unheimlich nachtragend ist. Weil sie nachtragend ist.
0: Aber das Ergebnis ist ja auch dasselbe. Du hast doch nachgegeben.
1: Sie würde, Daniel, wenn sie vor mir.
0: Ja.
1: Ja, aber wenn sie jetzt vor mir eine Flasche umstößt, ich sehe das, sie auch. Sie wird es leugnen und sagen, nein, das war ich nicht. Das war mein Kleid, das war mein Jeans, aber ich nicht. Wo ich denke, sag mal, geht's noch?
0: Wow.
1: Ja, und das zeigt mir einfach, dass ich mit dieser Person das Unrecht, Recht haben, nicht Recht haben, sinnlos ist, weil sie ist da in gewissen Sachen überzeugt. Mhm. Ja, ich muss aber auch sagen, es kommt halt immer drauf an, auf was. Wenn jetzt bestimmte Sachen sind, wenn es über die Kinder geht, oder über mein Auto, wenn ich ein Auto kaufen möchte, dann weiß ich ganz genau, ich diskutiere nicht. Ich kaufe das Ding.
0: Ich wollte schon fragen, wo sind deine Bereiche?
1: Das ist mir dann egal.
0: Das sind deine Bereiche, verstehe.
1: Ja.
0: Okay, gut.
1: Genau. Ich kann dir sagen, ich habe vor 5 Jahren, also ich habe das letzte Auto habe ich gekauft. Ja. Ich habe gewusst, sie will das nicht, weil das Ding zu viel PS hat. Und habe gesagt, gut, ich würde sie auch nicht fragen. Ich habe das Ding gekauft, bin zu ihr in die Firma, habe sie angucken, komm mal bitte runter. Die kommt runter, sieht mich, sieht das Auto und läuft kurzwendend wieder zurück. Dann habe ich nur gesagt, okay, ich habe sie gezeigt, du kannst nicht sagen, ich habe sie nicht gezeigt, habe ich. In dem Moment war es mir egal.
0: Okay.
1: Also ich differenziere immer. Bei Kindern ist klar, da diskutiere ich nicht, dann sage ich, du hör zu, ich habe so entschieden, das bleibt dabei, fertig.
0: Okay. Naja, vielleicht sollte man das mit den Kindern vielleicht zusammen entscheiden, oder? Sind doch die Kinder von beiden. Wobei es halt immer die Frage ist, welche Entscheidung.
1: Ja,
0: ne?
1: Aber die Kinder sind auch nicht blöd. Die wissen, wen sie.
0: Ach so, wen sie fragen müssen. Ja, na gut, Kinder, das Spielchen kennen wir natürlich.
1: Kann ich Papa fragen?
0: Ja, das kennen die Kids. Natürlich. Ja. Und du bist der Strengere von beiden?
1: Ja, und von dem her. Ich bin der Konsequente.
0: Der Konsequente, kann man auch so formulieren. Gut.
1: Sagen wir mal so.
0: Abschließende Frage. Du liebst deine Frau?
1: Ja.
0: Bitte. Schön. Schön.
1: Selbstverständlich.
0: Okay. Leben, dann war es das schon. Ich ziehe weiter.
1: Sag mal so, Daniel, ich bin seit. Nein, ja, alles gut.
0: Leben, ich wünsche einen schönen Abend. Alles Gute, bis bald.
1: Ich wollte nur.
0: Ja, der hört mich zeitverzögert.
1: Danke, ciao.
0: Bis dann, tschüss. Ha, habe ich mir dann doch nicht geirrt. Der hat mich verzögert gehört. Also ihr könnt anrufen vom Handy, vom Festnetz. Ich weiß nicht, woran das liegt, dass diese Verzögerung zustande kommt. Passiert manchmal. Die Nummer zu mir.
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0: So, wen haben wir in der nächsten Leitung? Schauen wir doch mal. Jemand dran mit der Endziffer 9. Guten Abend.
3: Bin ich das, Daniel? Guten Morgen.
0: Hallo, wer da woher?
3: Die Caro aus Oberpfalz.
0: Hallo Caro, grüße dich.
3: Hi, wir haben uns schon lange nicht mehr gehört, gell?
0: Das stimmt. Unser Thema heute ist Nachgeben ein Zeichen von Schwäche. Alle haben bisher Nein abgestimmt. Was sagst du?
3: Leider kann ich deine Abstimmung nicht kippen, weil ich würde auch sagen, Nachgeben hat was mit, ja, Großzügigkeit zu tun. Also es kommt immer drauf an, um was es mir geht. Mhm. Also das Beispiel von vorher, lass uns einmal im Leben treffen. Ganz ehrlich, wenn ich dich einmal im Leben treffen würde, dann wäre es mir sowas von scheißegal, wo wir essen gehen. Ich würde was finden, weißt du, so. Wenn ich jetzt aber sag, okay, wir gehen regelmäßig essen, wir waren jetzt 5-mal beim Italiener, dann würde ich schon nochmal sagen, oh, jetzt mal was anderes. Mhm. Also, ja, das Abwägen einfach, wie wichtig ist mir das, worum ich gerade kämpfe. Mhm. Und ja, die Vorredner hatten es gesagt, Diskussionen mit Kindern, nee, kommt gar nicht in Frage. Nein, kann ich so nicht bestätigen. Also ich habe 2 Mädels mit knapp 9 und knapp 12. Wir diskutieren tagtäglich. Und manchmal ist es wirklich so dieser Kompromiss, machst du das, dann darfst du das. Mhm.
0: Siehst du das als Nachgeben oder siehst du das als Diplomatie? als was siehst du das?
3: Absolut Zweiteres.
0: Ja,
3: okay. Also eine langjährige Freundin von mir, die sagt immer, Caro, Diplomatie. Mhm. Weil ich versuche so, natürlich, wenn ich ja getriggert werde und auf 180 bin, ja, da ist nichts mehr mit Caro Diplomatie. Aber grundsätzlich versuche ich schon so abzuwägen, was ist denn jetzt gut, was ist jetzt schlecht, was tut mir wirklich weh, wenn ich jetzt nachgebe, oder was ist mir wirklich wichtig?
0: Jetzt ist es ja so, du sagst ja, da wird viel geredet mit den Kids und dann wird immer irgendwas ausgehandelt, ne? Weil so einfach so willst du da nicht einfach Ja sagen. Und deswegen frage ich mich gerade, wie wichtig ist dir das? Also ist es, man könnte ja auch sagen, manche Dinge sind vielleicht gar nicht so wichtig. Also versuchst du da immer irgendwas zu vereinbaren?
3: Nein.
0: Oder sagst
3: Nein,
0: du da?
3: Nicht immer. Nicht immer. Es ist situationsabhängig.
0: Also ich kann mich an meine Kindheit erinnern. Und da war es immer so, wenn ich irgendwas wollte, war das so wie bei dir auch, irgendwie an eine Aufgabe gebunden. Auch an kleine Aufgaben. Sowas wie, Mama, darf ich raus? Ja, aber dann nimmst du bitte den Müll mit und bringst ihn raus. Ne, sowas zum Beispiel. Kleines Beispiel. Oder darf ich am Wochenende irgendwie bei meinem besten Mitschüler, Kumpel da übernachten? So, das war dann auch geboten. Ja, aber dafür musst du dann am Sonntag da und da helfen oder sowas in der Richtung, ne? Jetzt frage ich mich gerade, lässt sich das auf alles irgendwie umwälzen und anpassen? Auch auf eine Partnerschaft beispielsweise? Auf,
3: nein,
0: sagst du?
3: Nein, das lässt sich nicht umwälzen. Deshalb sage ich, mit meinem Mann habe ich manchmal schon harte Fights. Tatsächlich, wenn mir etwas super, super wichtig ist, dann stehe ich dafür ein. Koste es, was es wolle, ohne Rücksicht auf Verluste.
0: Gut, und fällt dir da was ein? Irgendein altes Beispiel, muss nichts Aktuelles sein. Irgendwas, wo du sagst, ja, da war ich einfach konsequent.
3: Wir hatten die Diskussion, wir haben unser Haus renoviert und dann ging es darum, der alte Kompost ist voll und jetzt brauchen wir 9. Gut, wir kriegen jetzt hier irgendwann diese Biotonnen. Insofern haben wir uns entschieden, quasi bloß so ein kleineres Ding hinzustellen. Mein Mann hat das Ding gepflastert und betoniert hingestellt. Da habe ich ihm mehrfach vorgelesen. Ich habe es gegoogelt, ich habe es ihm geschickt, ich hab mir das Maul fusselig geschwätzt. Anders kann ich nicht sagen. Nein, er wollte das Ding auf diesem gepflasterten Untergrund. Mhm. Ja, da habe ich ein Stück weit nachgegeben, aber nach nicht mal 2 Monaten habe ich gesagt, so, wie viele Regenwürmer hast du denn schon in dem Kompost gesehen? Mhm. Weil der Kompost wuchs an und es hat 0,0 Verrottung stattgefunden. Klar.
0: Gar keine Luftzirkulation, also, da ist ja nichts. Das, ja.
3: Nein. Völlig absurd. Ja. Aber ich habe nachgegeben, weil das war so sein Ding, das hat er sich jetzt in den Kopf gesetzt, wo ich einfach auch dachte, okay, mir scheißegal, ich fange deswegen jetzt keinen bösen Streit an. Ich muss da jetzt nicht auf mein Recht beharren und ja, es gibt so den schönen Satz, the time will tell. Und tatsächlich, die Zeit hat es erzählt, weil es kamen halt 0 Viecher, die irgendwie diesen Verrottungsprozess angeregt haben.
0: Nun, er hat aus seinem Fehler gelernt und wird das wahrscheinlich nicht nochmal machen.
3: Definitiv, weil er muss den ganzen Kram jetzt quasi umschaufeln, ne? Weil der eine Kompost ist um. Wir haben uns dann quasi auf den Kompromiss geeinigt, wo ich gesagt habe, ich würde mich auf die Zwischenlösung einlassen. Wir kaufen uns nochmal so einen kleinen und du schaufelst quasi von rechts nach links, dass du nicht hier jetzt irgendwie, ne? Ich habe das aber auch betont. Ich habe dann auch tatsächlich gesagt, es ist schön, dass du jetzt langsam einsichtig wirst.
0: Puh, das ist nicht so hilfreich.
3: Ich weiß, das mag kein Mann hören.
0: Aber?
3: Aber es war die Wahrheit. Und also deshalb sage ich, in manchen Punkten bin ich unerbittlich. Ich habe zum Beispiel auch die Regel aufgestellt, die Kinder dürfen Fernsehen, aber sie dürfen nicht vor dem Fernseher essen.
0: Oh, okay. Vernünftig.
3: Nein. Das mag bei ganz vielen Familien funktionieren, aber bei unseren nicht. Die eine hat quasi das Gefühl, sie hat jetzt so die Chipsdose, Popcorndose vor sich und schaufelt rein. Und die andere ist so paralysiert, dass sie einen Weg vom Teller bis zum Mund nicht findet. Und somit habe ich gesagt, nein. Essen in der Küche, am Esszimmertisch.
0: Hat sich aber bei vielen Familien eingeschlichen, Caro. Das ist, also entweder läuft der Fernseher oder heutzutage haben die alle ihre Smartphones am Tisch und ja.
3: Aber auch da sage ich, nein, keine Smartphones am Essenstisch. Wenn wir eine gemeinsame Mahlzeit einnehmen, dann keine Smartphones. Dann ist es eine Viertelstunde, wo man es mal aushalten wird, ohne irgendwelche Medien oder whatever. Da kann man sich dann mal austauschen.
0: Ja. Es gibt übrigens ganz viele Studien, die das auch belegen, dass das vernünftig ist und richtig ist, sowas währenddessen nicht zu machen. Könnt ihr euch mal selber mit beschäftigen, habe ich mir mal rausgesucht, fand ich auch unglaublich spannend. Und ja, gibt natürlich wirklich sinnvolle Argumente, die gegen Medien nehmen.
3: Ja, und das heißt, also nachgeben, ja oder nein, das kann und will ich nicht pauschalisieren. Sondern es ist wirklich eine Frage, um was geht's.
0: Okay. So, jetzt haben wir noch die Frage, die sich ja hier im Laufe der Sendung ergeben hat. Wenn ich nachgebe, ist das dann eine Zustimmung? Gerade haben wir ja deinen Vorredner gehört, Levin, der gesagt hat, du, das geht bei meiner Frau gar nicht. Ich muss diese magischen Worte verwenden und sagen, okay, Schatz, du hast recht, wir machen es jetzt so wie du. Findest du, das ist Nachgeben, so wie man es auch machen sollte? Oder sagst du, nein, man kann auch nachgeben, ohne zu sagen, du hast recht?
3: Ja, du wolltest konkrete Beispiele. Ich habe dir das genannt vom Kompost. Ich habe gesagt, das ist eine verdammt blödsinnige Idee.
0: Aber mach.
3: Dieser Kompost wird niemals in 100 Jahren irgendwie verrotten.
0: Aber mach fünf mal. Jahre. Mach einfach mal.
3: Aber wenn du meinst, das ist dein ultimatives Konzept, was du dir so in deinem Kopf erdacht hast, dann musst du das jetzt wohl so tun.
0: Okay.
3: Lernen durch Fehler.
0: Okay. Na gut.
3: Ich hoffe, er hat es kapiert, weißt du? Ich habe so oft gesagt, es geht gar nicht darum, dass ich Recht haben will, aber leider habe ich halt öfter Recht.
0: Okay.
3: Ich sage was und es hört keiner auf mich und hinterher stehe ich da und sage, hat keiner auf mich hören wollen.
0: Okay.
3: Mitleid hält sich in Grenzen.
0: Gut, Caro, dann bleiben wir dabei. Vielen Dank, dass du angerufen hast. Dir einen schönen Abend.
3: Daniel, dir auch. Gute Nacht, bis bald, ciao.
0: So, weiter geht's.
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0: mit der Endziffer 14. Guten Abend, hallo. Die 14.
4: Hallo, hallo, hallo, hallo.
0: Wer ist dran?
4: Sonja aus Bad Schönborn. Hallo, Daniel.
0: Hallo, hatten wir schon mal die Ehre?
4: Ach ja, nee, wir schon mal gehabt, war schon ein bisschen länger her.
0: Okay. Sonja, freue mich, dass du da bist. Ist für dich.
4: Ja, das vergesse ich. Jetzt vergesse ich nicht, muss ich jetzt mal sagen. Du hast mich mal gefragt, was ich machen würde, wenn ich jeden Tag das Geschlecht wechseln könnte. Das war bestimmt schon vor 2 Jahren.
0: Echt? Ja, das war so eine Phase bei mir, da habe ich das irgendwie.
4: Ich habe mich totgelacht. Aber das vergesse ich nie.
0: Ja, aber klingt so ein bisschen nach Themenroulette, was wir damals gespielt haben.
4: Genau.
0: Kann sein, ne?
4: Das war so gut. Ja. Das war schon vor 2 Jahren, bestimmt. Denke ich
0: kann
4: mir.
0: Sein,
4: kurz vor 2 Jahren, weil ich habe erst mal nur lachen müssen. Also weiter, das Thema Nachgeben. Früher hat es immer geheißen, der Klügere gibt nach.
0: Genau.
4: Ja? Aber man kann nicht immer nachgeben, wenn man nicht nachgebe. Wenn man manchmal nachgibt und es ist dann nicht in Ordnung, dann muss man halt ein bisschen rumdiskutieren, egal mit was, ob es mit Tier oder mit Mensch ist. Irgendwie muss man sich dann halt auch mal ein bisschen wehren.
0: Ist denn Nachgeben für dich ein Zeichen von Schwäche?
4: Eigentlich nicht. Eigentlich nicht. Weil manchmal heißt, jetzt immer gesagt, der Klügere gibt nach, aber man kann sich ja trotzdem mit Diskussionen oder mit, gerade auch mit Tieren, so wie die Yvonne vorhin mit aus Kirche, das könnte meine Zwillingsschwester sein.
0: Ja, wirklich.
4: Du darfst ihre gerne mal meine Nummer, wenn es Interesse hat. Ich habe ja auch ein Leben lang mit Pferden zu tun gehabt, fast über 45 Jahre, habe einen Pensionsstall gehabt bis vor 8 Jahren und jetzt habe ich nichts mehr mit Pferden zu tun. Also ich war jetzt gerade nicht her, ist die Kind mein Zwilling, sei, obwohl ich keine Schwester habe. Ist so goldig. Gerade eben mit Tieren, wenn man Hunde oder so, bei Hunden kann man halt immer nur nachgeben, kommt man ja nicht weiter, wenn man immer nur nachgibt. Aber ich denke halt, mit Gewalt oder mit Streiten geht gar nichts.
0: Das ist was sagt es, wir reden ja die ganze Zeit über das Nachgeben, aber was sagt es eigentlich über einen Menschen aus, der nicht nachgibt?
4: Ja gut, das ist nicht immer klug, wenn jemand nicht nachgibt, das ist nicht immer klug, weil die sind, meiner Ansicht sind die Menschen stur.
0: Okay, Menschen, die nicht nachgeben, sind stur. Was sind sie noch?
4: Ja, weil es bringt dir ja eigentlich nichts. Man kommt ja nicht weiter, wenn man nicht nachgibt. An manche Sachen darf man einfach nicht nachgeben. Es gibt Sachen im Leben, wo man einfach sich durchbeißen muss.
0: Ja, sture.
4: Sind situationbedingt. Das Leben schon zum Teil, ich bin nur jetzt 70. Und früher habe ich auch nicht gerne nachgegeben. Ich habe mich auch mit Händen und Füßen gewehrt. Oder mit Diskussionen oder auch mal... ich bin halt einmal, ich habe einen Pensionsstall gehabt, wenn die zu mir blöd waren, dann bin ich halt einmal, ich habe blöd wäre, müssen, was normal nicht meine Art war. Mhm. Aber ich habe Kunden gehabt, die sind mir so böswillig gekommen, obwohl ich mein letztes Hemd aufgegeben habe, ihre Pferde, bin nachts in den Stall, habe denen Wasser gegeben, wenn es eingefroren war, die sind mir mal so bösartig in den Rücken gefallen. Und meine Mutter gesagt, also wenn jetzt die das Brief verfasst hat, ausgerechnet bei der, wo ich nachts um 12:30 noch am Pferd geguckt habe, weil es war krank, und habe den betreut noch, dann ist die mal so bösartig. Jetzt hat meine Mutter gesagt, die musst du jetzt rausschmeißen. Das habe ich dann gemacht, per SMS. Hat mir richtig wehgetan. Ne?
0: Also der das Pferd gehört hat?
4: Der das Pferd gehört hat. Ne? Das waren zwei Leute. Ne? Der eine war ganz liebe damit, mit Besitzer, und die Wund gehabt hat. Die Hunde halt auch, die sind halt einfach doof gekommen. Ne? Ich habe mich wehren müssen, weil sonst hätte ich gar nichts mehr zu melden gehabt. Und
0: Da hast du nicht nachgegeben. Das war ein Moment, in dem du ganz klar...
4: Nein, weil die Hundbese Unterschriften gesammelt, ich hätte kein gescheites Heu und das und das. Und der Rehrpfarrer war krank. Ich bin nachts, die hat das Pferd stehen gehabt, es ist jetzt ein Witz, Frau Gummimatte, weil es dürfte nicht auf Heu und auf Stroh stehen, also nicht auf Stroh stehen oder nicht auf Späne stehen. Und dann, bis ich dann, ich habe ja abends gearbeitet, tags im Stall, dann habe ich das nachts noch ausgemischt, damit er nicht im Nassen liegen muss. Und ausgerechnet, die kommt mir böse. Dann habe ich ihr das gesagt. Dann dachte ich zu mir, ich habe das nicht geheißen. Aber dann immer, ja gut, es war dann nicht so schlimm. Aber wie gesagt, wie sind wir dann böse in den Rücken gefallen? Ist meine Mutter gesagt, die muss ich jetzt rausschmeißen. Das habe ich dann gemacht per SMS, dann kam es ja nicht mehr. Das hat mir dann irgendwie leid getan. Ne? Aber
0: so, nach dem Rauschmiss hatte das aber keine weiteren Konsequenzen. Das Thema war dann vorbei.
4: Nee. Er hat gesagt, wir gehen, wir bleiben nicht mehr. Er ist dann gucken, gesagt, ich weiß, sie will dann nicht mehr auf der Hof her. Und ja, es hat mir dann, hat die Hotel ein bisschen die eigene Art gehabt. Ne? So ist halt, und so geht das Leben ja eigentlich immer weiter. Ne? Im Beruf. Habe ich keine Probleme gehabt. Ich habe ja 47 Jahre eine Metzgerei geschafft. Da habe ich eigentlich nie mit den Kollegen Probleme gehabt. Einmal. Und mir auch nichts kreuzgeschickt, weil ich schnell genug gelaufen bin. Und dann bin ich ein bisschen laut geworden. Und nein, das war alles. Ich bin doch immer ein Bisschen verstanden. Ich habe da wieder Gummibärchen gebraucht. Die haben dann ausgesprochen, weil ich halt nicht so schnell laufen gekannt, bis ich gewollt habe. Und sie mich geschoben. Die wollte auch nichts Böses. Und da bin ich dann ein bisschen... Bisschen laut war er, aber das war dann nicht, nur bei mir die beste Freunde.
0: Das war eine Kollegin dort, ne, auf der Arbeit.
4: Ja, wir haben uns hier noch wirklich am besten verstanden. Ja, das hört sich nicht böse machen. Die hat mir halt heute ein bisschen vorwärts schiefen wollen. Das war empfindlich, also auch was wäre, habe ich nicht wollen.
0: Ja, das kann ich verstehen. Wie sieht es denn aus mit Kunden? Man sagt ja manchmal, jeder kennt diesen Spruch, der Kunde ist König.
4: Ja, der Kunde ist wirklich König. Ein Leben lang war das für mich der Fall. Ich bin, wie gesagt, 47 Jahre hinter der Tegstange.
0: So, und das kannst du mir gleich noch sagen. Ich würde nämlich gerne wissen, welche Wünsche manchmal die Kunden so geäußert haben. Wir reden gleich weiter.
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0: Schön, dass ihr da seid. Heute sprechen wir übers Nachgeben und die Frage lautet, ist Nachgeben ein Zeichen von Schwäche? Sonja ist bei mir und sagt nein. Aber Menschen, die nicht nachgeben können, das sind oft sehr sture, oft nicht kluge Menschen. Das findet sie gar nicht gut. Man muss auch mal nachgeben können. Und ich wollte gerade von ihr wissen, in ihrem damaligen Beruf, wie sie da mit Kunden umgegangen ist, die vielleicht einen Wunsch geäußert haben, bei dem sie auch vielleicht hätte ein bisschen, ja, Dinge machen sollen, die vielleicht nicht in Ordnung waren, aber wo man dann einfach sagt, ja, Hauptsache der Kunde ist glücklich, auch wenn das vielleicht jetzt nicht so war, nicht so offiziell möglich erlaubt war. Ich weiß jetzt gerade gar kein Beispiel für deinen Beruf. Weiß ich nicht, also keine Ahnung. Jemand bringt eine eigene Box mit und sagt, können Sie da bitte schön das reinmachen und du sagst, aus hygienischen Gründen ist das nicht möglich und dann besteht die Person aber darauf und dann gibt man doch nach und sagt, ja, komm, gib her, ich mach's rein. Sonja, noch da?
4: Ja, ich bin da. Aber wie gesagt, wenn man das ist eigentlich nicht mehr erlaubt. Und dann darf man es tatsächlich nicht machen. Wenn man es nicht machen darf, dann darf man es nicht machen aus hygienischen Gründen. Ne? Dann muss man sich dann da halten. Sonst kriegt man Ärger. Das darf man nicht.
0: Deswegen wollte ich ja gerade wissen, gab es Situationen, wo Kunden was wollten, wo du gesagt hast, ja gut, da habe ich halt nachgegeben.
4: Ja, das darf man mit der Zeit was nicht mehr erlaubt. Aber ich habe nie Probleme gehabt mit den Kunden. Also im ganzen 47 Jahren, ne? Ich war immer sehr höflich zu den Leuten, die Leute waren höflich zu mir. Und wir haben eigentlich auch immer das machen können, was ich wollte, wenn es vorrätig war. Ich bin einmal von einer Kundin blöd gemacht worden, weil ich Papier gehabt habe, etwas eingewickelt von einem anderen Kunde und es habe ich wieder weggetan, weil ja, ich habe das Papier nicht gebraucht und sie kam dann und wollte auch was und habe dann dieses gleiche Papier, wo ich vorher benutzt habe, auf die Wand gelegt und ihre Wurst drauf, nur gesagt, das nimmt sie jetzt nicht. Und ich gesagt, ja, warum? Ah, weil das andere Ding drauf klebt. Ich gesagt, na gut. Also die ist halt wieder weg.
0: Also was gibt's aber, auch?
4: Wenn die Leute kommen, wenn die kommen ist oder wenn die Einkaufen kommen ist, dann habe ich schon mal in Nackerhaus in Hochgang hin und ich bin nicht blöd geworden, ich bin dann umso freundlicher geworden. Extra freundlich, ja? Und noch einmal freundlich und noch einmal freundlich, weil das ist das, was ich gemerkt habe, dass das diese Kundin wahrscheinlich provoziert hat, dass jemand dann ein bisschen aggressiv wird einmal. Und ich habe gedacht, nee, also mit mir macht er das nicht noch 47 Jahre.
0: Aber weißt du, was ich unangenehm finde, Sonja? Diese, ich weiß nicht, ob die Situation.
4: Du so ruhig geblieben bist. wenn ja, genau. Ich selber schon mache. Und ich sage, warum, wenn ich nie mit so einem Kunden anlege, dann muss man halt dann aufpassen, ne? Weil das ist nicht wert. Das ist nicht wert.
0: Stimmt.
4: Und was ich wehren muss, das ist, wie gesagt, wenn ich habe auch schon Tiere im Stall gehabt, die waren bösartig, die habe ich gekriegt böse. Der Besitzer hat mir gesagt, pass auf, der schlägt. Du kannst nicht nahe gehen, der schlägt aus, der schlägt dich tot. Das Pferd war noch keine 4 Wochen bei mir im Stall. Bin ich hinter dem rumgelaufen, weil ich habe den bestochen. Ich habe Karotte und Äpfel rumgeschleppt und habe das den nahe gegeben. Und das Pferd hat genau gewusst, von der kriege ich keine. Also der war schon, wo er früher war, ein bisschen misshandelt worden.
0: Ja, das klingt danach.
4: Ja. War kein junges Pferd von der Rennbahn und die wäre ja auch mit der Gette angetrieben. Die ist schon nicht böse, meint die Rennreiterei, das so. Ne? Hm. Und wie gesagt, man hat gerade die Hand klüpfen dürfen, ist da schon das letzte Eck reingerannt und die hintere hergestreckt, so der bei mir Formel nicht gemacht. Und der Besitzer kam und sagt, pass auf, nee, sagt, der macht mir nichts.
0: Ja, hast du die richtigen Methoden gewählt. Sonja, ich muss weiterziehen. Ich danke dir, dass du angerufen hast. Wünsche dir einen schönen Abend.
4: Alles Gute dir, gell?
0: Dir auch, mach's gut.
4: Tschüss. Gerne mal meine Telefonnummer geben. Ich habe mich freuen, mit dir mal zu sprechen.
0: So machen wir es. Bis dann. Tschüss.
4: Danke dir. Bis bald. Tschüss.
0: So, anrufen dürft ihr auch vom Handy vom Festnetz.
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0: Ist Nachgeben ein Zeichen von Schwäche? Das ist das Thema heute Abend. Und die Frage, die ich gerade der Sonja stellen wollte, aber die kann ich auch an euch da draußen stellen. Vielleicht habt ihr sogar eine Geschichte, die euch sofort dazu einfällt. Ich weiß ja nicht, was ihr beruflich macht, aber stellt euch folgende Situation vor. Ein Kunde steht vor euch. Dieser Kunde möchte etwas. Ihr sagt ihm, tut mir leid, das geht leider nicht. Der Kunde besteht darauf, dass er das aber möchte und dass er das auch schon mal bekommen hat. Und daraufhin sagt ihr ihm, das ist nicht erlaubt, tut mir leid, das geht nicht. Und dann sagt die Person, dann möchte ich gerne den Chef sprechen oder dann möchte ich gerne die und die Kollegin sprechen, die hat das damals auch für mich gemacht, so. Findet ihr, dass euch das in so eine Situation bringt, die dann vielleicht dazu führt, dass ihr sagt, ja gut, dann mache ich das jetzt auch? Oder erwartet ihr dann eigentlich in dem Moment, dass, wenn euer Vorgesetzter kommt, eure Vorgesetzte oder wer auch immer, dass die Person dann auch konsequent bleibt? Also ich muss sagen, man fällt einem schon so ein bisschen in den Rücken, also dem Mitarbeiter in dem Fall, euch, wenn dann die andere Person sagt, ja komm, gut, machen wir trotzdem so. Find das nicht gut, dieses Nachgeben. Aber gut. Da wären wir wieder beim Thema, ne? Kunde ist König. Gehen wir in die nächste Leitung. Wen haben wir dran? Da ist Nikolas aus Neuwied. Grüß dich.
5: Hi Daniel.
0: Hey.
5: Hi. Wie geht's? Alles gut?
0: Alles gut. Hast du die Situation gerade, die ich beschrieben habe? Kennst du die?
5: Ja, kenne ich sehr gut. Ist bei mir ein bisschen spezieller, glaube ich, weil ich betreue ja Menschen mit einer Beeinträchtigung. Das bedeutet, ich kenne Nachgeben in meinem Beruf tagtäglich.
0: Erzähl, was machst du?
5: Genau, also ich betreue Menschen mit einer leichten geistigen Behinderung, die zwar alleine für sich wohnen können, aber die natürlich in Alltagsthematiken eben Unterstützung brauchen. Und ja, da ist natürlich auch Begleiten das Stichwort. Und Begleiten hat oft etwas damit zu tun, Nachgeben im Sinne von, ich habe vielleicht da jetzt gerade eine andere Meinung zu oder privat zu. Das kann ich ganz gut als Ratschlag mit reingeben, aber ich bin nicht in der Position, eine Diskussion zu führen, sondern ich muss es akzeptieren, dass vielleicht da jemand ganz anderer Meinung ist oder einfach sagt, nö, das möchte ich aber so machen und das ist dann auch in Ordnung. Und das bedeutet ja, tagtäglich nachzugeben.
0: Redest du jetzt aber von, wie nennt man das bei euch eigentlich, Patienten, Bewohner, wie nennt man das?
5: Das ist eine gute Frage. Es gibt so viele Begriffe. Es ist tatsächlich mittlerweile etwas zwischen Klient und tatsächlich sogar Kunde, weil es mittlerweile auch tatsächlich immer mehr gesehen wird als eine Dienstleistung, die wir erbringen.
0: Nehmen wir mal Klient. Finde ich okay. Kann man nicht mitarbeiten.
5: Finde ich auch gut.
0: Es war die Antwort so lang, dass ich jetzt vergessen habe, die Frage, die ich stellen wollte. Ich wollte wissen, ach so genau, geht es hier gerade um Nachgeben bei Klienten oder Nachgeben unter den Kollegen?
5: Da geht es natürlich um beides. Es geht jetzt primär von dem, ich erzählt habe, von den Klienten.
0: Ah, okay. Und ja, weil du hast ja im Hinterkopf immer, dass du weißt, okay, das sind Menschen mit irgendeiner Beeinträchtigung, ob geistig oder körperlich und so weiter. Da muss man ja auch ein bisschen Verständnis haben, einfühlsam sein und so. Das ist doch, du bist ja verkehrt im Job, wenn du das nicht hast.
5: Genau, richtig. Und trotzdem ist das eine Art von Nachgeben. Man darf das nicht unterschätzen, was das über mehrere Jahre mit einem auch machen kann, wenn man das nicht so einordnet, wie du das auch gerade beschreibst. Weil es ist ja auch, man wird ja oft mit verschiedensten Sachen konfrontiert, Alltagsgeschichten, wo man einen Mensch begleitet, aber jetzt vielleicht dann nicht unbedingt immer damit einverstanden ist, was der Mensch da auch gerade tut. Und kommt natürlich sehr häufig vor. Und,
0: kannst du irgendein altes Beispiel aus dem Alltag berichten, damit ich das mal... Also ich verstehe nicht, was du dem Klienten, wo du nachgibst, wo du sagst, ja gut, dann machen wir das jetzt, obwohl das eigentlich nicht okay ist. Also mir fällt dazu jetzt gerade in meinem Kopf auch kein Beispiel ein. An was denkst du da?
5: Ich denke natürlich einfach an Extremsituationen, wie ich reagiere emotional natürlich ganz anders dann. Also ich rede jetzt vom Klient. Also da ist ein Klient, der emotional ganz anders reagiert. Als gutes Beispiel ist ein Konflikt mit einem Freund, mit jemand anderem, endet darin, dass er tatsächlich dann der Meinung ist, da... so aggressiver zu reagieren, vielleicht weil er dann nicht so den richtigen Filter dafür gerade anwenden kann, dann eine Weglauftendenz hat und er trotzdem irgendwie unter Betreuung steht, wo ich natürlich sage, ey, Moment mal ganz kurz, das ist jetzt hier tatsächlich ein sehr für mich harmloser Konflikt, warum muss man jetzt dann so einen Umgang mit finden?
0: Und dann lässt du ihn aggressiv sein oder werden oder wie?
5: Natürlich nur bis zu einer gewissen Art, aber den Mensch auch Mensch sein lassen. Es ist in Ordnung, dass auch der Mensch dann vielleicht einfach mal was umwerfen möchte, dass der einfach mal sagen will, ich will jetzt hier weglaufen, ich möchte mal weggehen. Das ist tatsächlich etwas, was für mich eine Art von moderner Betreuung ist. Also jetzt muss ich dazu sagen, es sind Menschen mit einer leichten geistigen Behinderung. Also wir reden hier natürlich nicht gerade von jemand, der engmaschig auf einer Wohngruppe betreut werden muss. Das muss ich vielleicht dazu erwähnen. Ne? Also wir reden nicht von einer hohen Gefährdung jetzt irgendwie im Verkehr oder dass jemand da jetzt, wenn er mal mehrere Stunden nicht erreichbar ist, da jetzt gerade eine Gefährdung gerade im Raum ist. Aber es ist natürlich einfach ein extremer Umgang oft, weil die logischerweise mit einer Beeinträchtigung die emotionale Reife nicht immer zu dem Alter dann passt. Ne?
0: Jetzt hast du ja auch gesagt, diese ganzen Jahre, die man diesen Job auch so macht, und wir dürfen nicht vergessen, wir arbeiten meistens ein Drittel unserer Lebenszeit, ne? 8 Stunden sind das im Schnitt. Und deswegen stelle ich mir gerade die Frage, wenn man das über Jahre macht, wenn man auch tagsüber 8 Stunden auf der Arbeit gewohnt ist, dass man nachgibt, weil man auch nachgeben muss und weil das auch sinnvoll und klug ist. Wie groß ist die Gefahr, dass sich das auf das Privatleben auswirkt? Und dass man vielleicht auch da einfach aus der Gewohnheit, wir sind ja Gewohnheitsmenschen, ne, dass wir da vielleicht auch plötzlich das so ein bisschen übernehmen, unbewusst. Ich will das gar nicht irgendwie sagen, dass wir das absichtlich machen, sondern dass wir das unbewusst machen und plötzlich merken, wir befinden uns gerade in so einer Situation, die uns selbst auch gar nicht mehr glücklich macht.
5: Tatsächlich genau das ist das, was ich glaube ich so vor, es war glaube ich ungefähr die Corona-Zeit, vor circa 5 Jahren als Schlüsselerlebnis mal hatte in meiner Beziehung, die damals noch sehr frisch war. Wir sind gerade frisch zusammengezogen und Corona und man viel aufeinander gesessen hat und ich da irgendwann mal einen total interessanten Spruch von meiner Partnerin mir entgegenkam, der lautete, bist du gerade dabei, hier unseren Streit professionell abzuarbeiten? Und ich merkte, dass ich wieder eigentlich damit beschäftigt war, einfach nachzugeben. Und ach, das ist schon okay und ich habe Verständnis und ich weiß, warum du gerade so bist. Und ich merkte, dass das auch das Gegenüber auf Dauer auch provozieren kann. Weil es manchmal ja auch darum geht, eine Reaktion, eine Emotion, vielleicht ein Entgegenkommen, ein Entgegenwehren, irgendwas auch zu spüren beim anderen. Und da habe ich bei mir auch gemerkt, oh, ich bin jetzt gerade tatsächlich irgendwie damit beschäftigt, nur nachzugeben und gar nicht nur meine Meinung zu verfolgen, sondern weil ich mein Gegenüber gerade gut verstehen kann und nachvollziehen kann, warum vielleicht gerade das so sein muss, aber es passt nicht zu dem, wie ich es gerne hätte. Und das war mal für mich ein sehr extremer Schlüsselerlebnis, wo ich gemerkt habe, ja, das findet dann auch im Privatleben statt, ja.
0: So, wie kriegst du die Kurve? Wenn du in der Situation bist, dass dein Gegenüber merkt, dass du gerade hier einfach nachgibst, aus Gewohnheit oder aus Bequemlichkeit oder wie auch immer?
5: Ich habe für mich, ich erzähle dir gerade einfach mal ganz kurz meinen Abend heute. Ich hatte heute seit einer langen Zeit mit einem Freund mich getroffen. Wir haben uns Monate nicht gesehen und wir wollten zusammen essen gehen. Und ich glaube, das hatte nicht 5 Minuten gedauert. Die erste Diskussion im Raum stand, er wollte unbedingt zum Italiener, ich hatte aber so Lust auf Sushi. Ja, du kannst dreimal raten, wo wir waren. Wir waren beim Italiener. Und ja, und da tatsächlich muss ich sagen, hatte ich einfach eine unfassbar gute Pizza und am Ende des Tages ein richtig gutes Gespräch. Und habe dann für mich gemerkt, ja, dann gehst du halt mit deiner Freundin am Wochenende Sushi essen. Alles in Ordnung. Und so ungefähr ist es für mich auch. Wie hoch ist denn eigentlich mein Leidensdruck damit? Wie hoch, wie schlimm ist es gerade für mich? Oder kann ich mich auch einfach gerade mal darauf einlassen und ist es in Ordnung? Und so handhabe ich das. Es ist für mich gar nicht schlimm, nachzulassen. Ich habe oft nicht das Gefühl, dass es mich irgendwie länger beschäftigt oder ich das Gefühl habe, Mann, da hätte ich mehr meine Meinung vertreten müssen. Das ist gar nicht der Fall. Und ich habe für mich einfach probiert, mir klar zu sagen, ich höre nach, dem ich nachgegeben habe, nochmal mich rein am Ende des Tages. War das für mich etwas, was mich dann doch noch am Abend beschäftigt, wo ich denke, Mist, hier hättest du eigentlich viel mehr noch sagen müssen, was du willst, weil es dich beschäftigt noch? Oder war es eigentlich auch völlig okay, weil vielleicht am Ende des Tages die gute Pizza bei rausgesprungen ist und das gute Gespräch?
0: Finde ich ja? Gut. Allerdings, ja. Also es ist ja quasi die Frage, die du dir selber stellst, wie groß ist hier mein Leidensdruck ja. eigentlich? Die hast du dir, aber hast du dir sie so wortwörtlich auch gestellt bei der Entscheidung, ja, Italiener oder Sushi? Oder ist das eine andere Form von Frage, die du deinem inneren Ich stellst?
5: Was mir gut geholfen hat, ist zu verstehen, dass auch wenn ich gerade denke, dass ich derjenige bin, der nachgibt, der andere das vielleicht über den Tag hinweg auch schon getan hat. Oder eventuell sogar schon in Situationen, die ich gar nicht bemerkt habe. Auch ähnliche Situationen im Restaurant, auch gleich. Ich hatte wieder nachgegeben bei einem anderen Freund und wir saßen dann wieder nicht da in dem Restaurant, wo ich wollte. Ja. Und im Nachgang stellte sich aber heraus, wie oft er nachgegeben hatte. Denn ich saß an dem Platz, wo ich den Sonnenuntergang sehen konnte. Er hatte tatsächlich einen anderen Tisch ausgewählt. Wir sind aber an den Tisch gegangen, den ich wollte. Sachen, die ich gar nicht wahrgenommen habe. Und dann ist mir aufgefallen, dass so viele Menschen tagtäglich oder jeder Mensch tagtäglich nachgibt und der andere das gar nicht unbedingt so direkt spürt und wahrnimmt. Das heißt, mein Nachgeben kann oft auch einfach sein, dass der andere aber auch schon oft was nachgegeben hat und ich es einfach nur nicht gemerkt habe. Und das relativiert mein Nachgeben und macht es eigentlich ein bisschen kleiner und macht das Gefühl von, naja, eigentlich habe ich nicht mehr getan als der andere vielleicht heute auch.
0: Ich finde das Wahnsinn, wie du eigentlich... Ich würde fast schon sagen, irgendwie so voll Overthinking, dass man da so darüber nachdenkt, was dieser Mensch wohl heute schon alles erlebt hat und dass man fast schon so rücksichtsvoll dann ist und sagt, ja komm, hast wahrscheinlich auch keinen leichten Tag gehabt, ich will es dir heute Abend nicht noch schwerer machen mit der Entscheidung, wo wir essen gehen, so ungefähr, genau. Ne? In die Richtung.
5: Genau. Ich finde das interessant, ja. Das funktioniert bei mir oft, das funktioniert natürlich auch nicht immer. Das hat immer was damit zu tun, wie es einem auch einfach gerade geht und wie sehr man gerade emotional vielleicht auch mit einem Thema belastet ist. Aber es hilft mir in fast jeder Situation und ich fahre damit ganz gut und habe nicht das Gefühl, dass ich abends noch wach liege und denke, Mist, da hätte ich meine Meinung durchsetzen müssen.
0: Okay, also es quält dich nicht.
5: Nein, überhaupt nicht. Und vielleicht ist das auch dem geschuldet vom Beruf. Das kann natürlich auch sein. Und ich glaube, und deine Frage da auch zu beantworten von heute, nein, ich finde, also nachgeben ist alles andere als auf jeden Fall eine Schwäche. Das ist es auf gar keinen Fall. Und ich glaube, ob es eine Stärke ist, das ist eine Auslegungssache. Aber es ist auf gar keinen Fall eine Schwäche.
0: Habe ich durch deine Argumentation jetzt schon so rausgehört, dass du das so siehst. Ja. Super, vielen Dank. Niklas, schönen Abend dir.
5: Sehr gerne dann.
0: Bis bald.
5: Das wünsche ich dir auch.
0: Tschüss.
5: Bis dann, ciao.
0: So, anrufen dürft ihr auch vom Handy vom Festnetz.
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0: Und wir ziehen weiter in die nächste Leitung. Zu wem denn? Muss man gerade gucken. Oh, jetzt habe ich hier gerade die Leitung aus Versehen blockiert. Aber jetzt müsste es wieder gehen. So, wer ist dran mit der Endziffer 61? Hallo.
6: 61, das müsste ich sein. Hi.
0: Hi. Ich bin Daniel.
6: Ja, hier ist der Chris, Bude.
0: Chris, woher?
6: Aus dem wunderschönen Odenwald.
0: Aus dem schönen Odenwald. Hatten wir schon mal gesprochen?
6: Ich weiß es nicht. Also ich höre euch oft, aber deine Stimme, logisch, die kenne ich. Also falls, ja, kann sein. Bei
0: kann sein. Thema wahrscheinlich. Du weißt nicht, ob du schon mal angerufen hast bei mir. Okay, ich weiß es auch nicht bei so vielen, aber freue mich, dass du da bist, Chris. Wir reden heute über das Nachgeben. Wie lange hörst du jetzt schon zu? Wie viel hast du schon mitbekommen, was deine Vorredner so gesagt haben?
6: Genau, also schöne Frage von dir. Ich höre jetzt circa eine gute Dreiviertelstunde, 50 Minuten zu.
0: Okay.
6: Ich habe einiges mitbekommen. Das vorletzte Gespräch, glaube ich, war das. Ich muss lügen, vorletzte oder vorvorletzte.
0: Ich sag dir mal so die Highlights der letzten drei Gespräche. Und dann kannst du mir mal deine Sicht auf diese Highlights sagen. Also erstmal, deine ganzen Vorredner sagen, nein, es gibt kein, also nachgeben ist keine Schwäche. Deine Position? Ja, nein.
6: Ja, man sagt ja, ganz der kurz. Klügere gibt nach.
0: Also, ist keine Schwäche.
6: Aber. Ich habe nur ein Aber. Nee, ich habe ein Aber heute Nacht.
0: Du kannst das ja gleich ausführlich machen. Ich will erstmal nur ein kurzes Ja, Nein.
6: Ja, ein gequältes Ja.
0: Ein gequältes Ja? Es ist ein okay, gut. Gut, gut.
6: Weil, wie es die eine Frau gesagt hat, an erster Stelle, es kommt immer drauf an, um was geht es eigentlich.
0: Ja, das ist klar. Ja? Das ist klar, natürlich.
6: Und zweiter Stelle, ich habe mich leider in meinem Leben viel mit Narzissmus begeben müssen. Das heißt, mit Menschen in Kontakt bin ich da getreten. Mhm. Und ich habe meine Erfahrung mehr als leider sammeln müssen. Und ich habe mich mit dem Thema Narzissmus übelst lange beschäftigt, gelesen. Ich habe gelesen, wie sie fühlen, denken, was sie mit dir machen, wie sie. Also ich könnte jetzt Stunden Sachen erzählen. Ich habe auch mit Narzissten schon sehr viel Kontakt leider haben müssen im Freundeskreis. Da, wenn du das liest, die alten, ein alter Chef, ein alter Mitarbeiter im Familienkreis, na klar. Also klar, also es ist ein schwieriges, langes Thema und ich habe gemerkt, wenn du einem waschechten Narzissten in einem Konflikt, in einem Streit oder vielleicht sogar kurz vor einer Schlägerei nachgibst, der sieht es bei dir aber als Schwäche dann an, weil der denkt, du hast Angst und du willst deine Ruhe. Und dann macht er das jedes Mal wieder mit dir, wenn du mit ihm Kontakt haben musst. Wenn das natürlich jemand ist, den du verlassen kannst, ist es scheißegal. Aber wenn du mit dem Kontakt haben musst, ist das ein ganz großes Problem. Deswegen, nachgeben beim Narzisst ist eigentlich, naja, schwierig. Also,
0: das ist nochmal ein Thema für sich, das Thema Narzissmus. Da haben wir auch schon mal in der Vergangenheit gehabt. Ich bin zum Beispiel ein großer Bewunderer von so Selbstdiagnosen und so weiter. Ich finde das interessant, aber muss auch sagen, muss man mit Vorsicht genießen. Ne? Also es gibt ganz häufig irgendwelche Unterstellungen, nur weil Menschen gewisse Züge haben und wir alle haben am Ende des Tages irgendwelche Züge von irgendwelchen Richtungen, aber es heißt nicht automatisch, dass es die Diagnose ist, ne?
6: Ja gut, eine Diagnose. Also das hat ja mal ein Polizist zu mir gesagt, weil ich auf die Polizei gegangen bin. Da habe ich gesagt, naja, Narzissmus gibt es keine Diagnose. Ja, also klar, ich weiß, was Sie meinen gerade, ja, dass man da sofort ein Urteil irgendwie fällt. Nee,
0: es gibt. Ja, du weißt, es gibt immer so Modewörter, weißt du, die dann so kommen und dann plötzlich sagt man, ja, kenne ich. Ja, da kenne ich ganz viele, die sind so und so. Und das finde ich immer ein bisschen schwierig, das so, ja, einfach zu unterstellen. Macht man sehr, sehr häufig heutzutage. Was ich verstehen kann, wie gesagt, ich finde das auch sehr spannend, muss aber sagen, ich würde es dann doch lieber mit Vorsicht genießen. Nicht so, ich will noch mal ganz kurz zurück dazu. Chris, wir sind ja schon wieder abgekommen davon. Ich wollte ja eigentlich nur ein Ja, Nein und du hast daraus jetzt nochmal eine Story. Aber was wollte ich jetzt von dir? Genau, ich wollte dir ganz kurz die Zusammenfassung geben. Also Caro sagt ja zum Beispiel, ich stimme nicht zu, wenn ich nachgebe. Würdest du sagen, nachgeben ist aber doch irgendwo eine Zustimmung?
6: Genau, ja, macht Sinn.
0: Ja? Findest du?
6: Na ja, auf jeden Fall. Ja, das ist interessant. Ja, sehr. Ja,
0: doch. So, und dann Sonja, die hast du vielleicht noch gehört, die ja gesagt hat, aus ihrer Sicht sind die, die nicht nachgeben können, oft sture und vielleicht auch nicht kluge Menschen.
6: Ja, da ist auch was dran.
0: Ja, wirklich?
6: Also, ja, es kommt halt wie immer drauf an, gell? Also,
0: die nicht nachgeben können. Also nicht heißt wirklich, dass sie eigentlich so gut wie 99% der Fälle nicht nachgeben. Würdest du das als Sturköpfigkeit bezeichnen? Würdest du sagen, das ist eine Charaktersache? Das ist eine, weiß ich nicht, was würdest du sagen?
6: Also wenn jemand absolut nie nachgeben kann, bei jedem Thema, bei jedem Menschen, meinst du das?
0: Ich kenne so Leute, ja. Kennst du bestimmt auch. Ja, immer wollen sie Recht haben, immer wollen sie, dass es nach ihnen geht, das kennt man doch. Oder kennt ihr das nicht? Könnt doch jeder, glaube ich.
6: Ja, nee, also da stimme ich nicht zu. Also das finde ich nicht gut.
0: Da findest du nicht gut, nee. Aber ist das Sturköpfigkeit oder ist das Bockigkeit? Ist das, was ist das? Was steckt dahinter, deiner Meinung nach?
6: Boah. steckt dahinter? Also bockig, stur, das ist eigentlich ein ganz klarer Spiegel vom Charakter oder von ein Charakter, ein Spiegel vom Charakter, was der Mensch eigentlich in dem Leben erlebt hat. Entweder ist er immer damit durchgekommen oder er ist einfach so eingefahren, dass er halt sagt, hey, ich bin hier der Ego, ich bin hier die Ego-Frau oder der Ego-Mann, nee, das ist nicht meins, fertig.
0: Oder also, ziehst du es gleich mit der Aussage, ein Mensch, der nie nachgeben kann, ist für mich gleich automatisch ein Narzisst? Nein. Oder gehst du so weit?
6: Nein.
0: Das nicht?
6: Okay. Nein, um Gottes Willen.
0: Ja, aber also, du kennst doch diese Vereinfachungen, die manchmal im Internet sind. Woran erkennt man einen Narzissten? Da wird so eine lange Liste dann aufgezählt. Das sind Menschen, die so und so sind, so und so sind, so und so sind. Und dann sagt man irgendwie, naja gut, irgendein Satz stimmt immer auf irgendeinen Menschen, weißt du? Das passt ja
6: aber
0: irgendwie.
6: Das habe ich damals nicht bei Google nachgelesen oder eingegeben. Ich habe davon wirklich Bücher gelesen oder zum Beispiel auch YouTube-Videos, wo Dozenten also erkennbar machen, woran, wie, wo.
0: Nee, das wollte ich dir gar nicht unterstellen. Ich wollte nur wissen, ob du diesen Satz quasi jetzt dem zuweisen würdest oder sagen würdest, nein, das ist jetzt keine Identifizierung dafür. Na ja, gut. Gut, nee, den letzten Anrufer hast du ja mitbekommen. Den brauche ich dir nicht zusammenfassen. Da hast du ja mitbekommen, was er da sieht. Wie gehst du denn vor, wenn du merkst, ich bin in einer Situation, die mir schon wichtig ist, wo ich nicht nachgeben möchte? Wie gehst du dann vor? Ist das, weiß ich nicht, sagst du dann wirklich, ich mache es abhängig von der Person, die mir gegenüber ist? Und sagt dann, naja, Gott, ich hab dich lieb, ich sag jetzt einfach mal ja zu dir, oder weiß ich nicht, wie gehst du dann vor?
6: Ach so, wenn ich nicht nachgeben möchte unbedingt. Genau. Obwohl es eigentlich der Fall wäre.
0: Ja, es ist, oder du merkst irgendwie, es ist ja eigentlich schon wichtig, aber der Mensch, der dir gerade gegenübersteht, den hast du natürlich lieb. Also jetzt ist die Frage, wie gehst du vor? Was machst du jetzt? Sagst du mir, ist der Mensch wichtiger, ich hab ihn lieb, ich will, dass der glücklich ist, also gebe ich nach? Oder sagst du dann irgendwie, nee, du, auch wenn ich Menschen lieb habe, kann ich da ganz klar meine Position behalten und sagen, ich gebe da nicht nach, sorry, tut mir leid, bin ich.
6: Ja, also klar, das ist natürlich, wenn jetzt meine Tochter zu mir kommt oder jetzt ein Fremder, das ist halt ein großer Unterschied, ja. Aber es ist ja dann auch die Frage, was ist dann richtig und was ist dann falsch, ob ich dann einen jemand glücklich mache mit was Falschem oder... Also das ist halt, ja, das ist ein schönes Thema. Das ist interessant, ja.
0: Also deine Tochter wäre so eine Person, die du ganz klar natürlich lieb hast und wo es dir schwerfällt, dann auch nicht nachzugeben.
6: Ja gut, bei Erziehung muss ich schon streng sein. Sie wird heute 10.
0: Ui! Ist das schon so ein Alter, wo du sagen würdest, ja, die Kinder checken, wie die Eltern funktionieren, die sind manchmal ein bisschen manipulativ, da wird erstmal Papa und Mama ausgefragt und dann, ich kenne auch so, sowas wie, Papa, darf ich das und das? Mama hat ja gesagt.
6: Ja, genau, ja doch, meine Tochter ist total emotional intelligent, also sie weiß ganz genau, welche Triggerpunkte sie drücken muss, wo die Mama, ne, dann... Ja, also sie weiß, bei wem sie mehr gehen kann und bei wem sie nicht mehr gehen kann. Also ich bin zum Beispiel der lockerere Mensch, die Mama ist die strenge, die ganz strenge.
0: Das Schlaue ist, wenn man danach aber wiederum zur Mama geht, obwohl man mit Mama vorher gar nicht gesprochen hat und sagt, Mama, darf ich das? Papa hat gerade ja gesagt.
6: Genau, dann kommt die Mama zu mir und sagt, ja, du bist mir gerade in den Rücken gefallen.
0: Ja, und plötzlich gibt's einen Ehestreit. Nein, Quatsch, hoffentlich nicht.
6: Nee, ich bin getrennt lebend, alles gut.
0: Ach so, okay.
6: Ja, alles gut. Aber nee, schön, das Thema, die hat heute Geburtstag, meine Kleine, die wird heute 10 Jahre alt, genau.
0: Ja, dann gratulieren wir doch mal an dieser Stelle. Wünschen ihr alles Gute.
6: Und vor 10 Jahren, auch wenn es hier keinen interessiert, trotzdem ist es ein geiles Gefühl gewesen. Man sagt ja auch, das Leben ist ein Gefühl. Am 5.5.2016, das war ein Donnerstag und das war Vatertag. Und ich wurde an Vatertag, Vater, ist das geil oder ist das geil?
0: Oh, heute ist 5.5. Heute ist Vatertag? Nein.
6: Nein, damals. Habe ich doch gesagt, vor 10 Jahren.
0: Hä, ist das immer an einem anderen Tag, oder wie?
6: Wie meine Tochter Geburtstag hatte.
0: Ja.
6: Auf die Welt gekommen ist, Entschuldigung. Ja. Das war am 5.5., es war ein Donnerstag damals, vor 2016. Und das war an Vatertag damals.
0: Also Christi Himmelfahrt war damals vor 10 Jahren der 5. Verschiebt sich das immer ja, so? Okay, kann sein.
6: Der 5.2016 war ein Donnerstag und es war Vatertag.
0: Ach komm, okay. Ja, dieses Jahr ist es eine Woche später, ist erst nächste Woche. Hast mir gerade einen Schreck eingejagt.
6: Ja, ja, ich habe gerade versucht, dich jetzt so zu erklären, dass ich an Vatertag Vater geworden bin vor 10 Jahren.
0: Ja, das ist doch schön. Ja. Ist doch gut. Da kann man sich gut merken, da gibt es wenigstens einen ordentlichen Grund zu feiern.
6: Ja, ja, klar.
0: Ja. Schön, dann ich ziehe weiter, Chris. Ich wünsche dir einen schönen Abend. Pass auf dich auf. Alles Gute dir.
6: Ja, war das jetzt okay für dich, wie wir da gesprochen haben? Oder sagst du, ah, ich weiß nicht? Oder?
0: Du, die Zeugnisse gibt es immer in 3 Wochen. Nee, ich wünsche mal alles gut. Alles gut. Alles gut.
6: Ich wollte nur kurz noch klarstellen, ja. Natürlich kennst du mich privat nicht. Ich habe mich aber, wie gesagt, lange mit dem Thema Narzissmus beschäftigt. Nicht, dass du denkst, jemand hat gerade einen Charakterzug wie ein Narzisst. Davon mache ich das nicht abhängig. Ich erlaube mir das aber dann, wenn ich mit jemand lange zu tun hatte und seine Eigenschaften kenne in verschiedenen Hinsichten und wie er mit mir spricht und wie er mich manipulieren will oder kann oder auch Lügengeschichten erfunden hat. Und das ist ja der wahre Charakter von diesem Mensch dann. Das wollte ich noch eigentlich, also ich sage nicht sofort, du bist ein Narzisst oder so, um Gottes Willen.
0: Und genau das war mir wichtig. Das war gar nicht gegen dich gerichtet, sondern das war einfach so allgemein gesprochen, dass ich einfach die Leute darum bitte, dass ein bisschen vorsichtiger einzusetzen. Weißt du, weil es ja, passiert ganz häufig, dass man irgendwie sagt, irgendwelche so Selbstdiagnosen. Wir hatten das Thema schon mal gehabt und es passiert leider heute immer noch sehr, sehr häufig.
6: Ja, ja leider, brutal. Also, ja, ja.
0: Ich ziehe weiter. Schönen Abend dir, Chris. Bis bald. Ja. Tschüss.
6: Mach's gut.
0: Tja. So, wir ziehen weiter und wir gucken mal, wer in der nächsten Leitung ist.
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0: Und ich stelle fest, ich habe schon wieder vergessen, die Umfrage aufzulösen. Ich würde sagen, das machen wir gleich. Dann habt ihr nochmal die Gelegenheit, eure Stimme abzugeben. Klickt euch rein in unseren WhatsApp-Kanal unter Night Lounge, findet ihr den. Den Link dazu auf Insta und auf Facebook unter Night Lounge. Ich weiß gar nicht, ob man den inzwischen offiziell findet. Ich glaube, der geht nur über den Link. So, wen haben wir in der nächsten Leitung? Da haben wir, bin da mal dran. Anastasia ist da. Grüß dich aus Dieldorf.
7: Hallo Daniel.
0: Hallo Anastasia.
7: Ich muss erstmal direkt sagen, ich bin noch nicht so lange, also ich höre noch nicht so lange zu, sondern erst seit dem Nikolas, seit dem vorletzten Redner. Und ich muss ehrlich sagen, ich bewundere diesen Mann und ich hätte gerne die Fähigkeit, wie er, einfach zurückzustecken und nachzugeben. Weil bei mir ist das leider das komplette Gegenteil. Mir fällt es sehr, sehr, sehr schwer nachzugeben. Und also ich bin da ein bisschen, ich sehe es zwar jetzt auch nicht unbedingt als, eher Schwäche, nachzugeben oder als Stärke, sondern, also es ist so neutral, aber ich persönlich habe halt nicht das Talent dazu. Ich bin leider sehr stur und es gibt Situationen, in denen muss ich nachgeben, aber das tue ich sehr, sehr ungern. Und danach fühle ich mich auch wirklich nicht wohl damit, in den allermeisten Fällen.
0: Gibt es ein Beispiel aus dem Alltag, über das du reden kannst, weil es schon lange her ist, wo du einfach sagst, das war so ein typischer Moment, wo ich mir heute auch denke, warum habe ich mich da so verrückt gemacht? Aber ich konnte einfach nicht anders, ich musste da einfach so standhaft bleiben und konnte nicht nachgeben.
7: Also bei mir ist das auch immer noch ein großes Thema und das ist es leider auch sehr oft, ist halt das Thema Veganismus, weil ich bin vegan und viele Menschen verstehen einfach absolut nicht, warum und wie und reden das dann teilweise auch schlecht und so und da sehe ich dann halt einfach meinen Mann sozusagen und dann sage ich halt, dass ich das mache, weil es halt gut ist, weil es gut für die Umwelt ist, gut für die Tiere, gut für meinen Körper und dazu stehe ich halt dann 100% und da möchte ich dann auch nicht nachgeben. In manchen Situationen mache ich es, zum Beispiel wenn ich mit meinen Eltern rede, die sind halt auch alle, also beide aus einer Zeit, wo sowas überhaupt komplett in Frage gestellt wurde, die sind halt beide 62 und das ist für die halt was ganz, ganz Komisches, dass das so ein großes Thema ist und dass sich ein Mensch so viele Gedanken um das Wohl eines Tieres macht oder generell der Welt, Umwelt, was auch immer so.
0: Das heißt, ja, ich könnte mir vorstellen, du tust dich auch jetzt schwer mit der Frage, ist Nachgeben ein Zeichen von Schwäche? Man will ja nicht sagen, ich bin schwach oder ich bin nicht schwach oder so. Wie würdest du es denn beantworten mit Ja, Nein?
7: Also ich würde sagen,
0: zu was tendierst du? Es geht ja nicht darum, dass man sagt, das ist jetzt ein Stein gemeißelt, sondern ich tendiere, mein Bauchgefühl sagt mir eher in die Richtung oder in die.
7: mein Bauchgefühl sagt mir, dass Nachgeben eine Schwäche ist.
0: Und das begründet auf der Tatsache, dass es einfach viel zu wichtige Dinge gibt oder weil es für dich viel zu wichtige Dinge gibt, die andere nicht verstehen?
7: Weil es erstens wichtige Dinge gibt und für die jeweilige Person wichtige Dinge gibt. Und ich habe einfach das Gefühl, bei einem Thema, wo ich jetzt nicht weiß, okay, ich gebe auf im Sinne von, ja, wenn ich jetzt Unrecht hatte zum Beispiel und dann ab und zu so aus Spaß oder so, sage ich dann so, nein, das stimmt nicht, nein, ich habe recht. Sowas, da gebe ich dann schon auch nach, weil da ist halt der Stein eingefallen sozusagen. Aber wenn es halt um

0: Und das ist ziemlich schlecht.
1: Kann man seinen Erfolg, ich weiß nicht, ob das das richtige Wort ist, aber kann man, du weißt hoffentlich, wie ich das meine, kann man seinen Erfolg irgendwie genießen, wenn man am Ende nicht nachgegeben hat und ja, man bleibt bei seiner Position oder was auch immer das jetzt ist, aber auf jeden Fall bleibt man dabei und alle anderen ziehen aber jetzt ein komisches Gesicht irgendwie und du merkst so richtig, dass es denen eigentlich voll stinkt und gar nicht passt.
0: Ich verstehe nicht ganz, wie du das meinst.
1: Naja, es ist ja manchmal so, dass wenn man, ich kenne nur die andere Seite, die Nachgeben-Seite, weil ich mir in dem Moment denke, so, das ist halt auch nicht immer so zufriedenstellend. Weißt du, manchmal gibst du nach und machst irgendwie das, was die anderen wollen und denkst irgendwie, Hauptsache alle sind zufrieden und am Ende sind trotzdem alle nicht zufrieden. Und ich denke mir so, wow, super, weißt du, jetzt habe ich schon nachgegeben und trotzdem sind nicht irgendwie alle happy. Wäre ich doch bloß mal bei meiner Position geblieben. Andererseits denke ich mir, wenn man jetzt seine Position vertritt und es richtet sich jetzt nach dir als Beispiel, dann könntest du ja sagen, boah, ich bin jetzt eigentlich happy. Mir wiederum fällt es aber schwer, also mir persönlich würde es schwer fallen, glücklich zu sein, wenn ich weiß, dass dadurch alle anderen irgendwie so, ja, so mittelmäßig glücklich sind, weißt du, wie ich meine? Weil ich will immer irgendwie, dass alle happy sind, aber das ist natürlich auch wieder Quatsch. Also egal, wie du es machst, am Ende ist es schwierig irgendwie.
0: Ja, also ich bin jemand, der sehr stark, also ich bin in der Phase, und das bin ich auch schon länger eigentlich, in der ich halt sehr viel darüber nachdenke, wie sehr ich zu meinen Werten und zu meinem Ich stehe und wie wichtig ich mir selbst bin im Vergleich zu anderen. Und klar, es gibt Menschen, die mich mein Leben lang begleiten und die meine Familie sind oder sei es jetzt leiblich oder nicht leiblich, aber die ich als meine Familie sehe und für die ich dann, also bei denen ich nicht sage, okay, ich muss jetzt an allererster Stelle stehen, aber bei sehr, sehr, sehr vielen anderen Menschen, da sehe ich mich erstmal als wichtig an und dann erst die jeweils andere Person. Deshalb ist für mich nicht so wichtig, dass alle happy sind. Für mich ist vor allem wichtig in vielen Situationen, dass ich happy bin und dass ich eben ja einfach mich nicht zurückstecken und nicht verstellen muss.
1: Gehst du ähnlich vor wie Nikolas? Weil der Nikolas stellt sich ja auch die innere Frage, wie groß ist mein, ne? Also wirklich auf ihn selbst bezogen, wie groß ist mein Leidensdruck? Also wie wichtig ist mir eigentlich diese Entscheidung? Und jetzt könnte man ja sagen, nee, mir geht es ja einfach ums Prinzip, die ist mir wichtig, weil ich sie jetzt einfach getroffen habe. Oder sagst du irgendwie, nein, hier geht es nicht darum, dass sie mir wichtig ist, weil ich sie für mich getroffen habe, sondern es muss wirklich auch wirklich einen Grund haben. Ich muss mich vor mir selbst irgendwo rechtfertigen können für diese Entscheidung.
0: Nee, ich denke, ich muss mich selbst nicht rechtfertigen. Also
1: vor dir selbst, nicht für andere. Ja. Die anderen musst du dich sowieso nicht rechtfertigen, aber vor dir selbst, dass du irgendwie sagst, okay, ich will das jetzt aber so und dass du dir selber die Frage stellst, will ich das wirklich so oder geht es mir einfach nur gerade darum, hier den Kampf zu gewinnen, weißt du, dieses Duell zu gewinnen?
0: Okay, das ist eine gute Frage, da bin ich mir gar nicht so sicher, weil ich bin auch ein Schubermann, aber ich weiß gar nicht. Ob es jetzt direkt so, klar, es geht auch irgendwann ums Prinzip, das ist zum Beispiel wie dieses, ich hab schon eingesehen, ich habe Unrecht, aber ich sag trotzdem nicht, dass ich Unrecht habe. Also,
1: so bist du. Auch.
0: Ja, aber viele verstehen das auch. Also mein direkter Umfeld versteht das als, okay, ja, sie hat es eingesehen, aber sie gibt es nicht zu, weil meine Mimik ändert sich dann oder keine Ahnung. Also es ist jetzt nicht so, dass ich felsenfest weiterhin davon überzeugt bin. Aber ich gebe nicht zu, dass ich Unrecht habe.
1: Das erinnert mich gerade an das Gespräch von vorhin mit, ich glaube, es war Levent, bin mir gerade nicht sicher, der erzählt hat, dass, auf jeden Fall einer von dem erzählt, dass seine Frau, selbst wenn sie einen Fehler gemacht hat, sich nicht entschuldigt. Sie würde auch niemals nachträglich sich entschuldigen. Bist du auch so?
0: Nee, also bei Fehlern, die ich gemacht habe, aber dann ist es halt meistens entweder was Verbales, Beleidigendes oder was generell halt was Verletzendes. Wenn es was Verletzendes ist, dann entschuldige ich mich auf jeden Fall.
1: Nee, muss ja gar nicht verletzend sein, sondern einfach so, ich habe jetzt aber Lust, kann ja eine Kleinigkeit sein, ich habe jetzt Lust darauf und so weiter und dann im Nachgang war es aber voll die Enttäuschung. Dass du dann sagst, ja, okay, sorry Leute, ich weiß, ich habe mich mal wieder durchgesetzt, das nächste Mal geht's nach euch, dann darf er anders

0: Oh, ich habe mir abgewöhnt, große Entscheidungen zu treffen.
1: Was? Warum hast du dir das abgewöhnt? Wem überlässt du denn die großen Entscheidungen des Lebens?
0: Also wenn es so um eine Gruppe an Menschen geht, dann treffe ich da relativ wenig Entscheidungen, weil ich weiß nicht, das ist bei mir schon oft gefloppt, muss ich ehrlich sagen. Wenn ich gesagt habe, ja, lasst uns mal zum Beispiel hier nach, keine Ahnung, Koblenz feiern oder sowas, dann ist das leider oft, wenn ich dann einen Club ausgesucht habe, irgendwie komisch geworden und seitdem mache ich das einfach nicht mehr.
1: Ich muss gerade an eine andere Person denken. Die sagt immer, die wichtigen Entscheidungen überlasse ich immer der magischen Miesmuschel. Sag ich, bitte, was? Was machst du? Der was? So, ja, die magische Miesmuschel, kennst du die nicht? Und habe ich gesagt, nee, kenne ich nicht, was ist das denn? Hat er mir so eine App auf dem Handy gezeigt und stellt eine Frage und fragt die magische Miesmuschel und die gibt ihm die Antwort fürs Leben. Ja, so kann man es, du kennst es sogar.
0: Ja, ich kenne die.
1: Das ist doch toll, wenn man so sein Leben führt.
0: Ja, sollte ich vielleicht auch mal einführen.
1: Ich weiß auch, früher war das auch so, dass viele Entscheidungen, also ich kenne das noch sofort von meinen Eltern, so ganz, ganz früher, als ich noch klein war, da gab es wirklich so Entscheidungen, da wollte man erstmal morgens in die Zeitung geschaut und zwar ins Tageshoroskop. Was sagen denn die Sterne? Wenn die Sterne gesagt haben, sie sollten heute keine Entscheidung treffen, weil der Planet Merkur im Planet was weiß ich was ist, dann wurde das auch wirklich befolgt.
0: Ja, nee, also so extrem jetzt auch nicht. Aber ich lese übrigens auch ab und zu meine Horoskope.
1: Die stimmen nicht. Frag lieber die magische Miesmuschel. Naja, gut. Ja, Anastasia, dann vielen Dank für deine Beispiele. Wir bleiben bei einem Jahr. Interessant, jetzt haben wir schon zwei Jahres. Aber es geht ja noch weiter. Insofern, dir einen schönen Abend erstmal.
0: Dankeschön.
1: Bis dann, tschüss. So, anrufen dürft ihr auch.
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1: So, wen haben wir? Achso, nee, jetzt machen wir unsere Auflösung hier vom Online-Voting, sonst vergesse ich das komplett. Frage Nummer 1, die ich euch gestellt habe, ist, also online, in unserem WhatsApp-Kanal. Ist Nachgeben ein Zeichen von Schwäche? Das Ergebnis. 13,3% sagen ja und 86,7% sagen nein. Top-Antwort also ist nein. Zweite Frage. Wie fühlst du dich meistens, nachdem du nachgegeben hast? Hier geht es um eure Emotionen. Und das Ergebnis lautet wie folgt. Ich fühle mich erleichtert, sagen nur 9,7%. Nur 9,7% sind erleichtert. Ich reagiere danach meistens, oder ich fühle mich meistens verständlich und fair, sagen nur 32,3%. Das heißt, nur ein Drittel sagt irgendwie, das war jetzt eine faire Geschichte. Dann, ich bin innerlich unzufrieden, 51,6%. Das ist die Top-Antwort heute Abend. 51,6%. Und dann noch komplett ausgenutzt, das sagen 6,5. Also so heftig ist es dann doch nicht. Aber innerlich unzufrieden. 51,6%. Dritte Frage. Wenn du nachgibst, warum machst du das dann meistens? Um Streit zu vermeiden, sagen 56,7%. Weil mir Menschen wichtiger sind als das Thema selbst, sagen 33,3%. Weil ich später eh nachdenken und auch einlenken würde, sagen 6,7%. Und weil ich mich in dem Moment nicht traue, ganz klar zu bleiben, sagen 3,3%. Also der Hauptgrund für euch, die Top-Antwort, man macht es einfach, um Streit zu vermeiden. Ist das immer die richtige Lösung? Vielleicht können wir das nochmal kurz eruieren in den nächsten paar Minuten. Oh, ich merke gerade, die Zeit läuft mir davon. Haben wir noch eine Frage hier? Achso, genau, eine Frage habe ich noch gestellt, aber da gebe ich jetzt noch ein paar Antworten. Wann hast du in deinem Leben einmal nachgegeben, obwohl du eigentlich nicht wolltest? Hier ein paar Stories von euch. Wenn mir der Mensch wichtiger ist als die Meinung oder Haltung zu einem Thema, beruflich und privat, muss ich aber feststellen, dass man es bei Personen, bei denen man es öfter aus gutem Willen tut, mittelfristig oft bereut und enttäuscht wird. So, dann hat eine Person geschrieben, ich gebe nicht nur einmal in meiner Ehe nach, genau wie meine Ehefrau auch. Was? Ich gebe nicht nur einmal in meiner Ehe nach, genau wie meine Ehefrau auch, denn nur so funktioniert aus meiner Sicht eine gute Ehe. Ach so, also gegenseitiges, oder? Und dann schreibt noch jemand, sehr oft in vielerlei Hinsicht zweite Chance gegeben, obwohl nicht verdient. Heute stehe ich für mich ein und stelle Menschen auch vor vollendete Tatsachen. So, vielen Dank. Jetzt gehen wir weiter in die nächste Leitung. Und wen haben wir dran? Gucken wir doch mal. Jemand ruft an mit der Endziffer 8. Hallo.
3: Oh. Hallo Daniel, ich bin Seki.
1: Seki, welche Ecke nochmal war das?
3: Mainz
1: war das.
3: Stadt von Rheinland-Pfalz.
1: Ah, schön. Siki, erzähl doch mal, ist Nachgeben ein Zeichen von Schwäche für dich?
3: Nein, eigentlich nicht.
1: Eigentlich nicht,
3: sagst du. Ich finde, überhaupt nicht. Ich bin der Person so.
1: Wann hast du das letzte Mal nachgegeben und dir im Nachhinein aber dich darüber geärgert?
3: Ärgern tue ich mich darüber nicht. Wenn derjenige, wo ich mich mit ihm unterhalte, nicht einsichtig ist oder der hat andere Meinung, dann akzeptiere ich seine Meinung. Er für sich, ich für mich. Weil am besten ist es, wenn man immer kooperiert. Das ist die beste Lösung. Das andere streiten. Du hast recht, ich habe recht. Was ich gesagt habe, ist richtig. Was du gesagt hast, ist falsch. Das bringt doch nichts, wenn derjenige das nicht verstehen möchte.
1: Akzeptierst du seine Meinung oder tolerierst du seine Meinung?
3: Ich toleriere. Also ich sage dann, okay, wenn du so denkst, ist deine Sache. Und ist dann die Sache für mich erledigt. Warum soll ich meine Atem dafür verbrauchen? Mhm.
1: Naja, ich frage jetzt ganz gezielt nach, weil ich habe den Eindruck, dass man immer irgendwie eigentlich Akzeptanz fordert. Und im Endeffekt ist es aber nur Toleranz, die dahinter gesteckt.
3: Ja, wenn ich mit meiner, was ich sage, nicht überzeugen kann, dann tut es mir leid. Und dann hat sich die Sache für mich dann erledigt. Und außerdem kommt drauf an, mit wem man sich unterhält. Ja, ob derjenige mich kennt oder nicht. Wie schätzt der mich ein, was ich sage? Mhm. Ja, man muss da immer quasi Möglichkeiten geben für jeden, beide Seiten.
1: Verstehe. So, und jetzt fällt dir gar keine Situation ein, in der du dich schon mal... du hast dich noch nie im Nachhinein geärgert, dass du nachgegeben hast. Das kennst du gar nicht.
3: Wenn es im Streitfall ist, das ist wieder was anderes. Aber wenn es so eine Sache ist, wo man sagt, hier, das muss so gemacht werden, so, ja, warum soll ich mich darüber ärgern?
1: Ach so, das heißt, wenn es zu einem Streit eskaliert, dann ist das deine Taktik, um den Streit sofort zu beenden. Du gibst ihn einfach nach.
3: Ja, auch, ja.
1: Weil du den Streit einfach so schnell wie möglich beenden willst und deswegen ist das die Taktik. Okay.
3: Ja, Gewalt hat doch nie was gebracht.
1: Ja, das
3: sowieso
1: nicht. Wir sehen
3: das ja überall. Ja, eben.
1: Ist dieses Nachgeben im Streit, ne? Also jetzt wirklich bei so einer Extremsituation, ist das dann mit Zustimmung oder ohne Zustimmung?
3: Von dem Gegner oder was?
1: Nee, von dir, das Nachgeben.
3: Von mir?
1: Ja. Sagst du, du, weißt du was, lassen wir jetzt einfach sein, so ungefähr? Oder sagst du dann tatsächlich, du hast recht?
3: Es kann sein, dass ich sage, dass du recht hast.
1: Obwohl du dir innerlich denkst, hast du nicht.
3: Nee, ja, mach ich ja so.
1: Also nicht ehrlich,
3: Siki. Warum ich mich über denjenigen ärgern, mich verrückt mache?
1: Naja, aber ja, verstehe ich. Aber warum lügst du diese Person in dem Moment an? Das ist die Frage, die ich wissen möchte.
3: Ob ich den Person?
1: Warum du die Person in dem Moment anlügst?
3: Was heißt anlügst? Ich vermeide den Streit.
1: Ja, du vermeidest, aber gleichzeitig kombinierst du es ja auch mit einer Lüge, nämlich, okay, du hast recht.
3: Ja, er glaubt so oder so. Wenn es Lüge ist von mir, dann ist es eine Lüge.
1: Ja, das stimmt schon. Ja, aber du könntest ja trotzdem die Formulierung ändern, indem du einfach sagst, weißt du was, wir machen es jetzt so, wie du gesagt hast.
3: Ja, okay.
1: Und du hast aber nicht zugestimmt. Du hast einfach nur gesagt, weißt du was, wir machen es einfach so, wie du gesagt hast.
3: Ja, eben. Ich sag, ist okay, machen wir so, wie du es möchtest, damit hat sich die Sache erledigt.
1: Ja.
3: Und in kurzer Zeit ist das Problem gelöst. Für ihn und für mich.
1: Ja.
3: Das Allerbeste. Hast du deine Ruhe? Was willst du mit Menschen dich auseinandersetzen, wenn die schon so Scheuklappe haben? Was okay. bringt das? Gar nicht.
1: Gar nichts, okay. Und damit fährst du im Moment auch ganz gut, sagst du?
3: Bis jetzt, ja, klar.
1: Ja, das ist doch die Hauptsache.
3: Wenn er nicht lernfähig ist, die Wahrheit zu akzeptieren, ist seine Sache. Hat er Pech gehabt. Mhm. Dann bleibt er immer so, wie er sein Intelligenzniveau ist. Hat nichts Neues dazu gelernt.
1: Oh, das heißt, man lernt dazu, wenn man nachgibt?
3: Klar, wenn ich die Wahrheit sage, mhm. oder er sagt die Wahrheit, sage ich, okay. Mhm. Dann habe ich was dazugelernt.
1: Wie blickst du eigentlich heute zurück auf diesen Moment, wo dieser Streit war? Sagst du irgendwie, ach, ich verstehe gar nicht, warum ich da überhaupt mich auf diesen Streit eingelassen habe? Oder sagst du, nö, wenn ich da heute drüber nachdenke, rege ich mich eigentlich schon wieder auf?
3: Für mich ist die Sache vergessen. Warum soll ich mich jetzt noch darüber aufregen?
1: Aber ich muss ganz ehrlich sagen, es gibt wirklich Situationen, klar, ich vergesse sie auch, so wie du. Aber wenn ich sie dann wirklich nochmal in Erinnerung hole und merke, okay, das fand ich eigentlich keine faire Sache, dann kann es sein, dass ich dann wirklich wieder emotional werde und mir dann denke, boah, das gibt's nicht. Frechheit.
3: Ich bin kein nachtragender Mensch, Daniel.
1: Okay.
3: Ich behalte nicht eine Sache ewig oder jahrelang. Es gibt Leute, wenn du nach 20 Jahren, dann kommt er zu dir und sagt, du hast so und so gemacht. Für mich ist die Sache dann vergessen, ja, ganz einfach. Warum soll ich mir meine Zeit damit vertreiben? Was soll denn das? Es gibt wichtigere Dinge im Leben, oder?
1: Es gibt natürlich wichtige Dinge im Leben, das stimmt. Siki, dir einen schönen Abend, alles Gute.
3: Dankeschön.
1: Bleib gesund.
3: Wünsche ich dir auch.
1: Tschüss.
3: Ja, du auch. Ciao.
1: So, wir haben eine nächste Leitung mit der Endziffer 0. Hallo. Wer hat die 0?
4: Hallo.
1: Hi, wer ist da?
4: Der Leon aus Durlach.
1: Leon aus?
4: Durlach.
1: Durlach, jetzt habe ich es verstanden. Ich habe erstmal Pirlach verstanden, dachte mir, das kenne ich gar nicht. Durlach kenne ich. Schön, dass du da bist, Leon. Was sagst du, ist Nachgeben ein Zeichen von Schwäche?
4: Tatsächlich nein, ich bin dafür, dass tatsächlich Nachgeben eine Schwäche ist, weil ich finde, wenn ich nachgebe, habe ich im Endeffekt im Nachhinein meine Ruhe. Also wenn ich mich mit einer Person streite, dann ich dann nachgebe, dann habe ich im Endeffekt meine Ruhe, weil ich dann im Stress, dem Streit in der Hinsicht dann seinen Faden verloren.
1: Ja, aber ist das jetzt ein Ja oder Nein? Das habe ich jetzt nicht verstanden.
4: Also für mich ist es keine Schwäche, nein.
1: Keine Schwäche, okay. Du gibst nach, weil du deine Ruhe willst. Aber du gibst damit ja aber auch deine Position auf.
4: Ja, ich bin ein Mensch, der möchte den Streit einfach aus dem Weg gehen. Ich bin kein Mensch, der gerne streitet.
1: Gibt es Positionen, bei denen du sagst, die sind mir aber wichtig, die gebe ich nicht auf. Da komme was wolle. Es kann ja nicht sein, dass du bei allem immer nachgibst.
4: Nicht bei allem, es kommt auf das Streitthema drauf an.
1: Ja, und ich will wissen, bei welchem du nicht nachgibst.
4: Also ich auf gar keinen Fall nachgebe, wenn es um Streit um die Familie geht. Für mich ganz, ganz wichtig. Genau, wenn ich mich jetzt zum Beispiel mit Freunden über ein irrsinniges Thema streite, dann ist es mir eigentlich egal. So, dann sage ich dir die meisten, du hast recht, ich habe meine Ruhe.
1: Okay, und wenn es um Familie geht, das musst du mir jetzt, also familieninternen Gespräche oder meinst du jetzt gerade mit Freunden über Familie oder hä?
4: Familienintern.
1: Und wenn es da, mach mal ein Beispiel, muss ja nicht echt sein, das Beispiel.
4: Ja, wenn zum Beispiel mein ältester Bruder jetzt zum Beispiel zu meiner Mutter rennen wird und sagt, ich würde ihn geschlagen, was gar nicht stimmt, dann sage ich halt auch, das stimmt nicht und vertrete dann da meine Position.
1: Ach so.
4: Aber wenn ich jetzt mit meinem besten Freund mich jetzt streiten würde, der jetzt zu jemand anderes sagen würde, ich hätte ihn geschlagen, dann wäre es mir auch egal. Dann gesagt, okay, dann glaubst du es, dann ist es deine Sache.
1: Hä, gut, aber das ich verstehe schon irgendwo, dass das, also das Beispiel habe ich jetzt zwar verstanden, aber bei einer Freundschaft wäre ich eigentlich auch ziemlich enttäuscht und würde sagen so, okay, ne, ich glaube, diesen Freund mal austauschen.
4: Ja, in
1: der Familie ist anders.
4: Wenn es um ein ernstes Thema gehen würde, dann natürlich. Weil wenn man sich verstreitet, dann geht man sich 2 Tage aus dem Weg. Mhm. Man ruft bei ihm an, sagt, können wir reden, dann klärt man das.
1: Also wenn du sagst, in puncto Familie bin ich jemand, der nicht nachgibt, bist du dann jemand, der häufig mit Familienmitgliedern irgendwie mal im Clinch ist, weil es da Meinungsverschiedenheiten gibt? Er überlegt.
4: Nochmal, ich hab's ganz verstanden.
1: ob du oftmals in der Familie derjenige bist, der Meinungsverschiedenheit mit den anderen hat, weil du ja quasi in der Familie nicht nachgibst.
4: Ja, sehr.
1: Sehr sogar.
4: Sehr, tatsächlich. Ich streite mich sehr viel mit meiner Familie.
1: Okay, und würdest du sagen, diese Streitigkeiten, jetzt bist du wie alt? Jetzt bist du
4: 18.
1: 18, okay. Die Streitigkeiten, die du vor einem Jahr hattest, vor 2 Jahren hattest, sind die rückblickend wirklich so wichtig gewesen oder sagst du, na, war schon ziemlich viel unnötiger Quatsch dabei?
4: Viel unnötig tatsächlich. Also wenn ich jetzt zurückblicke zu heute, war es damals unnötig wie heute.
1: Was hält dich davon ab, die gleichen, oder was ist die gleichen nicht, aber ähnliche Fehler nicht auch heute zu machen, wo du sagst so, hey, ich merke, da ist so ein Muster dahinter, weißt du, ich bin schon wieder nicht nachgiebig und dabei ist es Quatsch, dass ich jetzt gerade hier so auf meine Position poche oder dass ich mich jetzt gerade mit Dad oder mit Mom streite.
4: Ja, man hat sich ja erst richtig zerstritten, da habe ich auch nachgegeben, da habe ich gesagt, weißt du was, ich gehe einfach und bin ich zu Hause raus und seitdem bin ich auch nicht mehr zu Hause, eigene Wohnung, passt.
1: Ach so, das heißt, seit du alleine wohnst, merkst du auch, da ist dieser Druck raus, es ist entspannter, das Verhältnis zur Family, oder hast du jetzt gar kein Verhältnis mehr zur Family?
4: Gar kein Verhältnis mehr,
1: nein. Oh nein, das ist aber nicht schön. Was ist passiert? Also wirklich wegen diesen Differenzen, wegen diesen Meinungsverschiedenheiten?
4: Ja, genau, genau.
1: Wow, bin ja voll ins Fettnäpfchen getreten, das tut mir leid, ich wollte dich da nicht triggern mit irgendwas.
4: Alles gut.
1: Ist halt so schwierig.
4: Das
1: jetzt bin ich baff. Ich will hier nicht irgendwie bohren, weißt du? Es ist ein bisschen schwierig, aber natürlich ist es interessant, weil man sich schon die Frage stellt, was muss passieren, dass man nur wegen Streitigkeiten und Differenzen wirklich so weit auseinander geht, dass man sagt, ich will mit euch gar nichts mehr zu tun haben.
4: Da sind viele Sachen passiert, auf jeden Fall, die ich jetzt nicht öffentlich preisgeben möchte.
1: Nee, musst du auch gar nicht.
4: Und habe gesagt, für mich geht's in dieser Familie nicht mehr weiter. Ich suche mein eigenes Leben.
1: Hältst du es für möglich, dass du irgendwann wieder einen Schritt auf sie zugehst? Oder sagst du, nö, wenn, dann müssen die einen Schritt auf mich zugehen?
4: Am besten von gar keinen Seiten.
1: Du willst es gar nicht mehr?
4: Gar nicht mehr, nein.
1: Okay. Glaubst du, dass diese Dinge, wie gesagt, wir wissen ja nicht, um was es geht, aber diese Enttäuschungen, nenne ich sie mal, ne? Sich in anderen Lebensbereichen zeigen könnten? Freundschaft, Partnerschaft, Arbeit? Oder sagst du, nee, die Sachen werden sich in den Bereichen...
4: Also, enttäuschen mich da von der Familie. Auch wenn zum Beispiel der Wunsch auf eigene Familiengründung geht, ist schon die Enttäuschung in der Partnerschaft sehr groß. Und auf der Arbeit macht es auch bemerkbar.
1: Hm. Ich bin also, weißt du, ich vertrete so diesen Gedanken, dass die Lektionen, die einem das Leben manchmal gibt, die Aufgaben, die echt knifflig manchmal sind, dass man sie irgendwie lösen muss. Und wenn man sie nicht schafft zu lösen, dann kriegt man sie vom Leben wirklich immer wieder vorgeführt. Also man kommt immer wieder in dieselbe ähnliche Situation, gleiche Aufgabe und im Prinzip so lange, bis du sie irgendwann gelöst hast. Du fühlst dich verfolgt, denkst irgendwie, alle um dich herum sind so, aber im Endeffekt ist es so das Leben, das dir diese Lektion beibringen will.
4: Ja, das stimmt auch. Aber ich finde auch, durch den Streit kann ich mich halt auch ablenken. Also durch mein eigenes Leben, das ich jetzt gerade führe, kann ich mich, lenke ich sozusagen im Kopf ein wenig Streitigkeiten von der Familie ab.
1: Mhm. Okay, also in allen anderen, also Familie, wie gesagt, nein. Was war das denn?
4: Fremdes Auto.
1: Fremdes Auto? Die hupen schon nach dir.
4: Ich weiß es nicht. Nee, die kenne ich nicht. Ich bin gerade auch erschrocken.
1: So, was wollte ich jetzt gerade fragen? Hat mich jetzt gerade abgelenkt, die Frage. Achso, genau. Ich wollte die Frage noch zu abschließend stellen, die ich allen anderen gestellt habe. Wenn man nachgibt, ne, würdest du sagen, dass es eine stille Zustimmung ist?
4: Ja.
1: Ja? Kann man nicht also nachgeben ohne Zustimmung?
4: Halt, finde ich für mich, okay, ich habe alles richtig gemacht. Wenn ich nachgebe, habe ich die Vermutung so, ja, ich habe eigentlich nicht gemacht.
1: Okay. Ja, gut. Weiß ja nicht, ob das bei deinem Gegenüber genauso ankommt.
4: Ja,
1: Auch wieder kleines Beziehungsbeispiel. Schaffen wir das noch von der Zeit her? Ja, kleines Beziehungsbeispiel. Du gibst nach und sagst irgendwie, okay, Schatz, machen wir es so, wie du willst. Und dann, ja nee, jetzt passt mir auch nicht mehr. Weißt du, dass du dann plötzlich so merkst, so, hä, jetzt habe ich doch nachgegeben und jetzt ist es anscheinend doch nicht richtig so. Weißt du, wo du denkst, so, hä, was ist denn das jetzt?
4: Ganz oft so, dass meine Partnerin sagt, ja, nee, dann sage ich auch, ja, doch. Und irgendwann habe ich auch keine Lust mehr zu streiten, dann sage ich auch, ja, dann hast du halt einfach recht und ich habe meine Ruhe.
1: Ja, aber das ist genau dieser Satz, den ich ja vor dem schon angeprangert habe, weil ich der Meinung bin, der ist nicht immer hilfreich. Das kann auch dazu führen, dass die Person sagt, ja, nee, das ist jetzt nicht das, was ich hören wollte.
4: Ja, es kommt auch aufs Thema an, um was sich gestritten wird. Dann sage ich schon auch, das ist mir egal, was du darüber denkst. Also entweder du hast recht oder dann denk, was du möchtest, ich will meine Ruhe.
1: Und das ist am Ende das Wichtigste für den Eben. Leon. Sehr gut. Leon, ich lasse dich jetzt auch in Ruhe. Schönen Abend dir. Bis bald.
4: Dankeschön, bis bald.
1: Tschüss. Und euch da draußen. Ja, vielen Dank fürs Zuhören, fürs Mailschreiben, fürs Posten. Heute das Thema gewesen, ist Nachgeben ein Zeichen von Schwäche? Und ich würde schon sagen, mit einer großen Mehrheit haben wir ja hier ein Nein bekommen von euch. Ich glaube, es waren 86%. Die Frage müssen wir uns erstmal nicht mehr stellen, aber vielleicht irgendwann mal wieder. Erstmal vielen Dank fürs Zuhören, fürs Mailschreiben, fürs Posten. Wir hören uns wieder ab 12 Uhr. Mit einem neuen Thema und wieder tollen Geschichten. Bleibt gesund und bis bald. Macht's gut. Ciao, ciao.
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5: Ich bin Ursula Winkler. Bei einer mutmaßlichen Amokfahrt in der Leipziger Innenstadt sind eine 63-jährige Frau und ein 77-jähriger Mann getötet worden. Viele Menschen wurden verletzt, drei davon schwer. Sachsens Innenminister Schuster sprach von einem Amoktäter. Er soll alleine gehandelt haben. Der Festgenommene sei 33 Jahre alt und deutscher Staatsbürger. Die Polizei geht nach bisherigen Erkenntnissen nicht von einem politischen oder religiösen Tatmotiv aus. Erstmals seit Beginn der Waffenruhe im Irankrieg haben sich die Spannungen am Persischen Golf wieder deutlich zugespitzt. Die Vereinigten Arabischen Emirate meldeten, dass nach einem iranischen Drohnenangriff in einem Industriegebiet der Hafenstadt Fujairah ein Großbrand ausgebrochen ist. US-Präsident Trump betonte, die USA seien militärisch gut aufgestellt.
6: Der Iran versteht die Angriffe auf die Ölanlagen in den Vereinigten Arabischen Emiraten als Vergeltung für die Präsenz von US-Kriegsschiffen in der Straße von Hormuz. Die USA berichten im Gegenzug, mehrere iranische Schnellboote zerstört zu haben, mit der Begründung, der Iran habe die Schiffe unbeteiligter Nationen angegriffen, darunter ein Frachtschiff aus Südkorea. Trump drohte dem Iran mit völliger Vernichtung für den Fall, dass US-Schiffe angegriffen werden. Ansonsten laufe im Iran alles wie am Schnürchen, postete Trump. Tina Eck, USA.
5: Trotz Steuersenkung sind die Spritpreise zuletzt gestiegen. Die Bundesregierung hat die Mineralölwirtschaft deshalb ermahnt, den Tankrabatt auch an die Verbraucher weiterzugeben. Die Branche ist sich aber keiner Schuld bewusst.
7: Der Tankrabatt wirkt, voll und ganz rechnet die Branche vor. Denn auch am Weltmarkt seien die Preise für Diesel und Benzin zuletzt gestiegen. Tenor, freut euch an der Zapfsäule. Ihr müsstet sonst nämlich noch mehr zahlen. Allerdings nicht nur Autofahrer sind gefrustet, auch Verbraucherschützer sind sich sicher. Die Steuersenkung wird nicht komplett von den Konzernen weitergegeben. Und für SPD-Fraktionschef Mirr steht fest, das können wir uns nicht gefallen lassen. Claudia Wächter, Nachrichtenredaktion.
5: Anti-Atomkraft-Initiativen erwarten am Abend den dritten Transport von hochradioaktiven Atommüll aus dem Forschungszentrum Jülich ins Zwischenlager Ahaus. Eine offizielle Bestätigung für den Castor-Transport durch Nordrhein-Westfalen gibt es nicht. Atomkraftgegner planen trotzdem an mehreren Stellen Proteste. Die ersten beiden Transporte waren ohne Zwischenfälle verlaufen.